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1: Ja, herzlich willkommen und schönen Nachmittag, liebe Hörerinnen und Hörer von Radio Helsinki für Sportleit im Sportmagazin auf Radio Helsinki mit einem sehr feinen und netten Studiogast heute. Ich darf sehr herzlich Robert Seeger, so wie Professor Robert Seeger und einfach Robert Seeger sagen.
2: Robert Seeger
1: hier in der Sendung begrüßen. Danke fürs Kommen, Herr Seeger. Es freut mich sehr, nämlich auch in dieser Woche, eine spezielle Woche, glaube ich, auch in Ihrem Leben. Gestern das WM-Finale, übermorgen steht der Geburtstag an, morgen Sturm Graz gegen die Hearts of Midlothian um die Champions League Qualifikation. Das heißt, es tut sich eigentlich ganz viel jetzt in dieser Woche. Ich fange vielleicht mit einem Zitat von Ihnen an, wo Sie gesagt haben, die Weltmeisterschaft war mir immer heilig. Jetzt würde mich interessieren, wie haben Sie denn den gestrigen Abend verbracht, wenn es um das Finale gegangen ist, der Weltmeisterschaft?
2: Erstens war ich froh, dass ich dieses Spiel nicht übertragen musste, weil ich hätte wahrscheinlich kritischer reagiert als Kollegen von mir, denn so ein Spiel kann nicht würdig sein für ein WM-Finale. Das muss ich offen und ehrlich sagen. Es war das schwächste Spiel, das ich bei der Weltmeisterschaft in einem Finale je gesehen habe. Und man hört es ja auch immer wieder jetzt und die ersten Meinungen, die schon gekommen sind, bestätigen, dass es war entsetzlich fad. Und persönlich habe ich, so ehrlich bin ich, wegen Messi eigentlich gedacht, Argentinien wird es gewinnen und der Messi wird es schaffen. Der Messi war, glaube ich, gar nicht am Platz, jedenfalls kaum zu sehen gewesen. Und die Mannschaft, was die gehabt hat, ist mir ein völliges Rätsel. Ein ganz verdienter Sieg für die andere Mannschaft. Die hat es einfach ganz locker und sicher gemacht mit einem guten Coach, mit einem guten Trainer, richtig eingestellt und Messi und Co. hatten keine Chance und sie waren wirklich hilflos.
1: Jetzt würde mich noch interessieren, wie hätten Sie das Spiel kommentiert? Weil Sie haben ja mal auch ein bisschen ausgeführt, es ist besonders herausfordernd für Sportreporter, wenn es um sozusagen zache oder vielleicht langweilige Partien geht im Fußball.
2: Ich bin so, dass ich eigentlich als Reporter natürlich versucht habe, eine gewisse Objektivität zu bewahren. Die ist notwendig. Aber du bist kein Reporter mit Herz und Seele, wenn du nicht auch im tiefsten Inneren für eine Mannschaft ein bisschen hältst. Das war immer so, das ist immer so, das gehört auch dazu. Denn wenn du für eine Mannschaft ein bisschen hältst und ein bisschen sympathisierst für eine Mannschaft, wenn sie vor allem gut spielt, dann gehst du mit dem Ganzen ein bisschen mit, und wenn sie schlecht spielt, dann gehst erst richtig mit, dann ärgerst du noch viel mehr und dann kriegen die von dir noch einiges zu hören. Aber insgesamt muss ich sagen, das gestrige Spiel war enttäuschend, sehr enttäuschend. Meine Argentinier, unter Anführungszeichen, nur deshalb meine, weil ich halt ein Fan von Messi bin und sagt, einer der größten Fußballer, die es je gegeben hat, daran ist nichts zu rütteln. Aber er war auch nicht da. Ich habe das Gefühl gehabt, die spielen nur mit 10 Mann. Also man muss wirklich sagen, die Mannschaft von Spanien hat es perfekt geschafft, eine an sich ja tolle Mannschaft völlig auszuschalten. Und so etwas habe ich in dieser Form nie erlebt in all meinen Endspielen.
1: Ist es so ein bisschen Ironie der Geschichte, dass die Argentiner, wie sie dann in Unterzahl waren, eigentlich so die stärkste Phase des Spiels gehabt haben, wieder nach dem Rückstand, was sie schon oft in diesem Turnier irgendwie vorher gezeigt haben?
2: Ja, natürlich. Irgendwann sind sie aufgewacht, aber viel zu spät und da war nichts mehr drinnen. Und dann sind die anderen immer stärker geworden, nämlich mit der Einstellung zum Ganzen und sagen, und jetzt ist es soweit und wir werden Weltmeister und wir haben keine Angst vor den Argentiniern. Vorher haben sie vielleicht auch im stillen Kämmerchen gesagt, das wird schwer. Es war überhaupt nicht schwer für einen Zuschauer zu erleben. Wenn er ein Fan war von Argentinien, dann war er enttäuscht. Wenn er ein Fan der Spanier war, dann hat er einen glücklichen, schönen Fußballabend erlebt.
1: Die meisten Spiele dieser Weltmeisterschaft fanden ja in den USA jetzt statt. Kamen da bei Ihnen so Gedanken hoch, in Bezug auf den Rückblick auf Ihr Leben, es hätte jetzt sein können, dass Sie einfach als Zuseher in irgendeinem Stadion mit dabei sein hätten können, wenn sie nicht nach Österreich wieder zurückgekehrt wären?
2: Ja, zu Amerika habe ich immer eine gewisse Beziehung gehabt. Einfach so, weil das Land der unbegrenzten Möglichkeiten, wie man halt vor 40, 50 Jahren immer gesagt hat sich ja mittlerweile viel verändert. Aber nach Amerika zu gehen, war immer ein Traum für mich. Und ich habe als junger Mensch dann nach der Matura nach dem ersten Beginn, was ich mache, bin ich auch nach Amerika gegangen. Ich war in Amerika, habe einen Job bei der UNO gehabt. Der war nicht uninteressant. Ich habe in einem Büro arbeiten dürfen und es war einfach toll. Ich habe eine kleine Wohnung gehabt in New York und habe mich wohlgefühlt, sage ich ganz offen. Es war wunderschön, aber eines Tages nach einem Jahr, nicht einmal ein ganzes Jahr, dreiviertel Jahr war ich dort, habe ich mir dann gedacht, eigentlich musst du mal weiterkommen, musst irgendwas machen. Geh wieder mal heim. Geh heim. Aber behalte den Job noch bei der UNO. Und ich kam heim und hatte innerhalb weniger Tage einen Job beim ORF. Weil da hat einer erzählt, einen Kollegen, und hat gesagt, du, ich kenne ihn, der war jetzt bei der UNO und der hat da bei der UNO gearbeitet und der hat das und das gemacht. Und es war halt in den 60er Jahren noch was ganz Besonderes. Und dann habe ich dort ein Interview gemacht und ich kann mich noch erinnern, Rudi Muck, einer der großen Reporter auch gewesen, hat damals mit mir ein Interview gemacht und gesagt, Sie Hans, wollen Sie nicht zu uns kommen? Wollen Sie nicht? Wir brauchen dringend Leute, wir sind alle schon ein bisschen älter geworden, wir brauchen dringend Leute. Wollen Sie nicht? Ja, was soll ich? Zum Radio als Reporter? Sag ich, ja, mach ich sofort, komme. Und war Tage später dort und daraus wurden dann, naja, Jahrzehnte.
1: Das heißt, heute auch hier diese Sendung, hier so ein bisschen Back to the Roots, wo Ihre Sportreporter, nicht Sportreporter, weil zuerst war es ja noch viel mehr eigentlich von den Themen her, die Sie abgedeckt haben.
2: Ja, und es war dankbar, sage ich dafür, für alle Chefitäten, die ich damals gehabt habe, dass man mir mehr als den Sport gegeben hat und am Anfang den Sport überhaupt nicht, sondern eben anderes. Und da habe ich viel, viel mehr gelernt, weil du hast dann plötzlich in viele Bereiche hinein greifen können und in vielen Bereichen aktuelle Berichte machen können. Und das war hochinteressant und es war wunderschön. Und erst nachdem der damalige ehrenwerte Sportchef Max Pflieger, der über Jahrzehnte den Sport in der Steiermark geführt hat, in Pension gegangen ist, hat es auf einmal geheißen, wollen Sie nicht sein Nachfolger werden? Habe ich gesagt, das mache ich sofort jetzt. Nicht? Aber ich habe es nicht vorher wollen, erst wie er in Pension war, in Ehren, und dann, okay. Weil ich wollte nicht, dass einer mir alles gescheiter vorgeben will und so sagen will, da mache ich lieber aktuellen Dienst, da mache ich lieber interessante andere Dinge. Und das war für mich eine Lehre, muss ich sagen. Was ich da bei Radio Steiermark gelernt habe, das war eine Basis für mein späteres Leben.
1: Was haben Sie da so mitnehmen können aus diesen Lehrjahren am Beginn, für diese Sportberichterstattung?
2: Ich habe drei wesentliche Dinge mitnehmen können. Das erste war, es ist mir relativ schnell gelungen, die Sprache zu ändern. Weil wer spricht schon so, wie man im Radio sprechen soll? Kaum einer, der neu kommt, sondern der hat halt ein bisschen einen Dialekt, einen steirischen, einen kärntnerischen, einen tirolerischen oder sonst. Und ich war halt auch ein Steirer, der halt ein bisschen schert. Das hat ein bisschen gedauert und dann war das hochinteressant. Dann gab es irgendwann einmal den Knacks und du hast gewusst, Mikro ist eingeschaltet, du sprichst jetzt ordentlich. Mikro ist ausgeschaltet, du kannst wieder im Dialekt reden. Also du lernst das dann relativ schnell. Das war die erste Basis, das zu lernen, um die Sprache zu haben und auch richtig das zu lernen. Das zweite war, dass ich auch eine Sprechstundenhilfe genommen, also nicht Sprechstundenhilfe, wäre jetzt fast eine Beleidigung gewesen für einen ehemaligen guten Schauspieler, der auch Unterricht gegeben hat für uns an. Und ich habe dann bei dem etwa ein Dreivierteljahr Unterricht genommen, beim Butzolich, war ein ganz bekannter, erfolgreicher Schauspieler in Graz. Und da habe ich auch viel gelernt, weil dann das Umstellen einfach, der Moment, wo das Mikro offen ist und du jetzt sprechen musst für die Leute, die dir jetzt zuhören, in einer ordentlichen, disziplinierten Sprache. Und wenn der abschaltet, kannst du wieder in deinen alten steirischen Dialekt reden, was den Leuten auch wieder gefällt. Also das war das eine, das Wesentlichste, das ich gelernt habe. Das zweite war eine Papulatur, so wie man so schön sagt, habe ich schon immer gehabt. Reden habe ich Gott sei Dank irgendwann gelernt und habe das können. Und das dritte war dann, dass das Interesse, das es gegeben hat für mich, am Anfang war gar nicht so der Sport. Ich habe mich zwar immer für den Sport interessiert und war einer der wenigen, auch

0: sage ich, ja, probieren wir es, nicht? Machen wir es. Und dann begannen eigentlich erst meine Spiele und die Fußballspiele und alles. Die habe ich ja vorher kaum gemacht, maximal. Wenn der Max Pflieger nicht da war, bist du statt ihm als Ersatz dort gewesen ein bisschen. Aber sonst hast du mit dem Sport nichts zu tun gehabt. Und dann kam das und dann ist es immer mehr geworden und dann hat sich eine Beziehung entwickelt, natürlich zum Fußball und später dann zum Skisport und zu allen Sportarten, mit denen ich etwas zu tun hatte. Und ich muss heute sagen, ich bin allen Sportlerinnen und Sportlern dankbar, die es mir Möglichkeit haben, Dinge den Menschen, die daheim gesessen sind, Spannung waren am Radio, wie das ja auch früher war, zuzuhören, das, was ich ihnen erzählen konnte. Und das war das Schöne eigentlich, die Faszination, die du lange gehabt hast, dass du weißt, da sitzen welche, die sehen nichts, die haben keinen Fernseher noch, sondern die haben nur ein Kastel, bei dem sie schalten können und hoffentlich geht er gerade. Und da musst du ihnen das, was er gerne jetzt hören möchte und sehen möchte, da musst du ihm das schildern. Daher ist das Entscheidende immer gewesen, schildere den Leuten viel und nicht nur immer lächerliche Dinge, sondern auch erzähl ein bisschen was, wo du siehst, dass der, also, da draußen ist das und da tut sich das jetzt und so. Und das war etwas, das ist mir gelegen und es hat passt und daraus wurde dann auch eben ein Erfolg, der sich später dann nicht im Fernsehen bewährt hat. Im Fernsehen war es ja dann für mich relativ einfach beim Kommentieren, weil ich ja viel weniger reden habe müssen und mehr Zeit gehabt habe, mir zu überlegen, ob du jetzt einmal wieder was Besonderes, Schmankerl einbauen willst oder sonst was. Das ist es ja. Das Um und Auf eigentlich eines guten Reporters sind heute zwei Dinge. Natürlich, sage ich jetzt, ein grundlegendes Wissen. Das muss er haben, weil er muss auch einfach imstande sein, als Reporter, auch in Situationen, wo vieles kritisch ist, einschreiten zu können und auch eine Meinung dazu zu haben. Das ist etwas ganz Wichtiges. Du musst eine Meinung haben und die muss einigermaßen stimmen. Nicht? Du kannst da nicht ein Blabla reden, sondern du musst die machen. Musst du machen. Und das Zweite, die Stimme, dafür kann ich nichts, die wurde mir mitgegeben. Dankeschön dafür. Und das Dritte ist eigentlich das Wissen. Aber das ist das, was eigentlich jeder sich aneignen kann, wenn er fleißig genug ist. Und ich, entschuldige, um das noch fertig zu sagen, und damals hat es ja noch nicht gegeben, die Computer, und damals hat es ja noch nicht gegeben, die vielen Möglichkeiten, alles irgendwo nur mehr runterzulesen, sondern damals hast du aus Zeitungen ausgeschnitten, die Tageszeitungen, die man halt damals gehabt hat, und dann hast halt ein bisschen beim Radio zugehört, hast oft was gehört und hast das auch noch aufnotiert, und ich habe einen Stoß von alten Büchern, die ich mir aufgehoben habe, wo ich halt mein Anfangsleben als Reporter wieder gehabt habe und es war eine tolle Zeit und ich muss sagen, ich bin dankbar dafür, dass ich das alles machen konnte und ich bin dankbar, dass es mir gelungen ist, meinen Weg so zu gehen, wie er gekommen ist.
1: Beim Wissen wollte ich ja vorhin auch schon nachfragen, also wie sich das damals gestaltet hat in Zeiten, wo es noch kein Internet und sonstige Dinge wie heute gegeben hat. Ne? Und was vielleicht Sie für ein Typ da waren, ob Sie das einfach auch vieles in Ihrem Kopf gespeichert haben, so vom Merkgedächtnis, oder ob Sie sich da jetzt mehr so auf diese visuellen Unterstützungssysteme bezogen haben?
0: Es hat ja damals nur die Tageszeitungen gegeben, nicht? Bücher, ja, Fachbücher hat es damals noch nicht so viele gegeben, heute gibt es viel mehr. Und es hat eigentlich, ja, im Fernsehen hast du eh nichts gehabt, wo du was auserlesen hast können, was du dann braucht hast und im Radio hast können zuhören und vielleicht was notieren. Das war schon immer wichtig, dass man also immer, wenn man was gehört hat, sofort aufschreiben. Also einen Zettel oder einen Block, den habe ich früher immer mitgehabt, dass ich mir da irgendwas gehört, aufschreiben. Vielleicht brauchst du das eines Tages. Und so ist es dann auch gekommen, bis eines Tages dann plötzlich die Information im Überfluss da war und man gar nicht mehr gewusst hat, wie viel Information brauchst du. Dann hast du angefangen, das alles wegzuschmeißen und wegzuschneiden. Früher hast du gesammelt und warst dankbar, wenn sie mir jetzt geben hätten, so einen Zettel und hätten gesagt, da steht ein bisschen was über den Messi um. Her damit, hätte ich gesagt, bitteschön, danke dafür, nicht? Und heute kannst du ein Buch haben, nicht? Um das zu lesen. Das waren die Unterschiede, ganz große Unterschiede. Aber ich bin dankbar, dass ich so eine Zeit erleben durfte, wo es noch einfach war und

0: bescheiden war mit der Information, weil dadurch hast du dich viel mehr dafür interessiert. Heutzutage denkt sich einer, ja, was habe ich mir da jetzt so persönlich, also alles, damit ich lese das dann eh runter, wenn ich da drin sitze, oder?
1: Ja, und dann geht aber der Charakter verloren.
0: Genau so ist es. Genau so ist es. Gut festgestellt. Ja, ne, Radio ist Radio, kann ich nur sagen.
1: Vielleicht auch so als Frage, wenn Sie so mit all dem, was nachher kam, ne? Olympische Spiele, ja. Weltmeisterschaften und die ganzen Dinge, was würden Sie so sagen, was war davon so geplant und was waren so glückliche Fügungen, die sich ergeben haben im Laufe Ihrer Laufbahn?
0: Es war so, natürlich war für mich der Weg deshalb auch relativ einfach dann, weil Kurt Jeschko früh gestorben ist, der eigentlich im Fernsehsport eigentlich dominiert hat. Heribert Meisel hat es dann schon gar nicht mehr gegeben und Eddie Finger war eigentlich auch schon weg und der war ja mehr der große Radiomann. Wir sind ja jetzt schon langsam ins Fernsehen gewandert. Ne? Und da war dann plötzlich die Frage überall und auch der Mann, der mich sehr gefördert hat, und da bin ich ihm heute noch dankbar und klopfe deswegen wirklich auf Holz im wahrsten Sinne des Wortes, war der damalige Generalchef des ORF, Gerd Bacher. Der Gerd Bacher hat überhaupt keine Beziehung zu mir gehabt, weil der ist ein Salzburger gewesen, der hat den Grazer nicht kennt, aber er hat zugehört. Der war einer, der hat gehört, Radio gehört und dann Fernsehen gehört. Und wenn einer gut war, dann hat er gesagt, geh, den einmal forcieren, der ist gut. Und so war das. Das war eine schöne Zeit damals, weil du hast dann auch wirklich mit großem Engagement arbeiten können, weil du hast gewusst, da hört der Chef zu und dem Chef gefällt es, wenn du es gut machst. Und der Chef wird sagen, und ich will, dass der jetzt das und das macht. Und so entwickelst du dich ja auch. Und das ist ja auch der Grund, dass dann ein Grazer, so wie ich, der eigentlich immer gesagt hat, ich gehe nicht nach Wien, ich arbeite für Wien, ich arbeite in Wien, aber ich gehe nicht ganz nach Wien, weil es kann nicht sein, dass man ein Wiener sein muss, um die größten Übertragungen machen zu können. Ist mir gelungen, zu beweisen, dass es auch anders geht.
1: Was war da hilfreich, glauben Sie? Also so in dieser Positionierung, die Sie jetzt auch geschildert haben?
0: Hilfreich war in jedem Fall auch Gerd Bacher, das sage ich offen und ehrlich. Weil der Gerd Bacher, der war kritisch, der hat sich alles angehört, was war in seinem Sender. Und wenn einer gut war, dann hat er das zum Ausdruck gebracht und hat dann auch seinen Chefitäten gesagt, und ich will, dass der mehr macht und dass der mehr eingesetzt wird. Und so hat sich das dann immer mehr entwickelt. Und eines Tages steigst du dann auf und dann bist du plötzlich, nachdem der Kurt Jeschko in Pension gegangen ist, bist du plötzlich die Nummer 1 gewesen im Fußball. Und das blieb ich auch dann bis zu meiner Pensionierung. Und dann habe ich natürlich die Match sowieso fast gehabt und mir nahezu aussuchen können. Die Kollegen haben halt dann die übrigen Spiele bekommen. Ich habe ja nicht alle gemacht, ist auch nicht notwendig, muss ja ein Unterschied sein, nicht? Damit die Leute auch sagen, na, der gefällt mir besser oder nicht, nicht? Macht ja einen absoluten Sinn. Und es ist einfach im Fernsehen dann auch so gewesen, dass man einfach die Chance gehabt hat, im Fernsehen den Menschen Dinge zu sagen, die du im Radio gar nicht gesagt hast, weil im Radio hast du nicht können, was erzählen. Er hat es ja nicht gesehen. Aber im Fernsehen musstest du überlegen, was du sagst. Weil der zugeschaut hat, hat auch alles gesehen. Nicht? Und das ist eine neue Herausforderung gewesen. Neue Herausforderung, um im Fernsehen das Richtige zu sagen oder etwas zu sagen, was den interessiert. Das heißt, du hast begonnen, dann nicht mehr nur, so wie früher man die Spielernamen genannt hat und auf spannend gemacht hat und jetzt kommt also jetzt, was ich bei Rapid, jetzt kommt von rechts der Pass zur Mitte und von der Mitte auf die linke Seite hinaus und da ist, kommt jetzt der Austrianer Steuersball, der nimmt den Ball zur Mitte, da ist Robert Dienz und der schießt und Tor! Das war früher als Reporter eine Sache, die du als leichter Radioreporter machen hast können.
1: Bilder erzeugen im Kopf, ne?
0: Ja, und heute war das dann so danach, dass du plötzlich mehr Informationen hast gebraucht, dass du dich hast müssen informieren können und dass du nicht mehr nur gesagt hast, der rennt jetzt zu dem und von dem kommt der Ball und durchschreien und so. Das war dann im Fernsehen in der Form nicht mehr möglich. Du hast dann jubeln können, natürlich, wenn es tolle Spiele waren. Und du hast aber müssen mehr Information haben. Und die Voraussetzung, und das war das Interessante für mich, und das war das, was mir so geholfen hat, glaube ich auch, dass ich immer versucht habe, Dinge zu finden an Informationen, die vermutlich der normale Mensch nicht hat. Und dass du überrascht ist, dass du ihm Sachen sagen kannst über Spieler, über den Club, über Erfolge und dergleichen. Und das war immer mein Weg dann, wie ich dann eigentlich immer weniger Radio gemacht habe, sondern immer mehr Fernsehen, dass ich gesagt habe, ich muss fürs Fernsehen einen neuen Weg einschlagen. Ich muss Informationen schaffen, die sonst vielleicht keiner hat. Und dass der heim sagt, gefällt mir, der ist gut, was der da erzählt, das ist ja interessant, da höre ich ja gern zu. Und so war das. Also war wirklich eine schöne Herausforderung, die mir gelungen ist. Und bin stolz darauf, dass ich das schaffen durfte.
1: Wie würden Sie vielleicht auch die Unterschiede zwischen den Sportdisziplinen charakterisieren, die Sie auch kommentiert haben? Ich denke, Sie haben ja bei den Olympischen Spielen, vor allem Leichtathletik und die ganzen, da gibt es ja gar eine Menge Disziplinen, und gleichzeitig sind diese, auch Athletinnen und Athleten, ja bei Weitem nicht so präsent über das ganze Jahr gesehen, wie zum Beispiel im Skizirkus, wo es regelmäßig Rennen gibt, oder beim Fußball, wo es regelmäßig die Übertragungen damals noch gegeben hat, im öffentlich-rechtlichen Fernsehen.
0: Ganz unterschiedlich. Sage ich ganz offen, war ganz unterschiedlich, musste das machen. Als erstes habe ich ja Fußball gemacht als Grazer. Bevor ich dann hinaus in die weite Welt durfte, konnte ich dann schon Sturm- und GRK-Spiele übertragen. Beim Fußball war es immer so, dass du am Anfang sowieso beim Radio die meiste Zeit immer halt die berühmten Einstieg gegeben hat, 3 Minuten, und dann zurück wieder in die Zentrale, und dann kommt halt der andere dran. Und später, wenn du da mehr Fußball gemacht hast, hat man dann im Radio dann auch länger übertragen können. Wir haben ja auch Fußballspiele über das ganze Spielzeit übertragen im Radio. Das war natürlich eine andere Herausforderung. Du musst ununterbrochen reden und du musst halt das schildern, was du siehst unten für den Zuschauer. Das ist ja nicht notwendig beim Fernsehen, weil der sieht es ja selber. Nicht? Ich brauche ja nicht Dinge erzählen, die er sieht. Nicht? Deswegen habe ich ja vorher schon gesagt, muss ich dort spezielle Dinge sagen, die ihn noch mehr interessieren. Und im Skisport ist es insofern besonders gewesen. Der Skisport ist ein Sport, der lebt von der Uhr und von der Zeit. Das ist das Um und Auf. Die Zwischenzeiten immer am Ball sein, immer vergleichen, ja nie eine übersehen, ja nicht, und vergleichen mit den anderen und so. Und dann weiter und dann unten halt ein bisschen Gas geben, wenn es spannend wird und sieht, das wird ja ganz knapp und jetzt ganz knapp wird es jetzt in den letzten Sekunden und wer ist jetzt vorne und das ist wieder und so weiter. Nicht? Und ja, es waren schon Herausforderungen, die mir gefallen haben, und ich habe das gerne gemacht, und Skisport war ein Sport, der mir deshalb auch so besonders gut gefallen hat, weil du einen engen Kontakt mit den Sportlern gehabt hast, wie in keinem anderen Sport. Deshalb, weil du hast knappe 3 Monate die Saison, von Ende Oktober bis März, hast du die begleitet. Ich bin ja dann über Jahre zu allen Herren Skirennen gefahren, zu allen. Keines ausgelassen, ich glaube für heute noch, dass ich da nie ausgefallen bin. Nicht? Und es war eine faszinierende Zeit. Du hast teilweise in den gleichen Hotels gewohnt, du hast am Abend miteinander getratscht, geplaudert. Auch ein Gläschen getrunken war nie verboten, auf ein Schluckerl. Das gehört ja auch dazu, fast gemütlich. Und wir haben schöne Zeit gehabt. Und sehr lange blieb man eh nie auf, weil Skisport ist ja eine Zeit, wo du früh aufstehen musst. Weil der erste Durchgang ist dann relativ früh schon und so. Um 10 Uhr musst du schon wo sein, musst aber am Berg sein oder irgendwo. Also so gesehen war das immer eine schöne Herausforderung. Na, war ein Sport, den ich wirklich wahnsinnig geschätzt habe, weil du wirklich zu den Sportlern den engsten Kontakt haben konntest. Und ich übertreibe nicht, wenn ich sage, aber auch ein Ingemar Stenmark, wenn der jetzt da bei der Tür hereinkäme, der würde mich umarmen und würde sich erinnern an mich, weil ich halt von seinen Siegen 80-85% übertragen habe. Nicht? Das ist ganz klar. Der weiß ja, der hat schon wieder und der weiß das der und der, und irgendwann weiß er, wer du bist, und irgendwann freut er sich und irgendwann, na, also muss ich wirklich sagen, und das Gleiche bei den Österreichern, ja, überhaupt keine Frage. Du bist ja mit allen engstens beisammen gewesen und gut befreundet. In anderen Sportarten, das ist jetzt interessant, ist es etwas anderes. Leichtathletik war eine Sportart, die ich genauso gerne gehabt habe wie Schwimmen. Schwimmen vielleicht deshalb noch lieber, weil ich Schwimmen am Anfang machen durfte schon, war meine erste olympische große Sportart. Marc Spitz war damals mein Favorit und der hat auch alles gewonnen. Es war ja wirklich eine tolle Sache. Aber du hast zu denen keinen Kontakt gehabt. Also das war nicht so. Du bist gesessen bei Olympischen Spielen auf dein Platzl und hast es übertragen und nachher bist wieder runtergegangen und da durftest du ja gar nicht hinuntergehen und in das Quartier, da bist du ja auch nicht gegangen. Also den direkten Kontakt wie mit den Fußballern hast du dann nie gehabt, nicht? Ganz logisch. Und in Leichtathletik war es genauso. Aber Leichtathletik ist natürlich auch eine edle, eine wunderschöne Sportart. Da habe ich müssen ein bisschen länger warten, weil Kollegen waren da noch, liebe Freunde von mir, die haben das also damals auch noch gemacht. Knöppel und Beilner, die beiden waren die großen Leichtathleten und da habe ich müssen zuwarten, bis ich dann auch die Leichtathletik machen durfte. Aber ich habe mich immer gefreut, mit ihnen etwas gemeinsam dann später zu machen und von ihnen auch etwas zu lernen, weil das waren wirklich Leute, die sich unheimlich auf ihre Sportart konzentriert haben und wahnsinnig viel gewusst haben. Und daher nimmst du dann von denen auch viel weg. Es gibt Sportarten, bei denen du Spannung produzierst und nur Spannung produzierst in kurzen Momenten. Es gibt Sportarten, bei denen du über eine längere Phase den Leuten Informationen geben musst. Das ist auch in der Leichtathletik und im Schwimmsport, wenn es über längere Strecken geht. Natürlich über 100 Meter brauche ich da nicht irgendeine Geschichte erzählen, weil der ist in 50 Sekunden durch, nicht? Also, aber es ist einfach immer auf das Bewerb und auf das Ganze abhängig, so etwas zu machen. Und das ist also eine Faszination. Und ich habe eigentlich alle diese Sportarten gerne gemacht. Die einzige Sportart, bei der ich wenig gemacht habe, war die Formel 1. Obwohl ich fast 20 Jahre Platzsprecher war, oben am Österreichring. Mhm. Das war so günstig für mich. Das war immer im August. Und da im August war nichts. Da habe ich nie müssen verzichten und es war für mich immer eine schöne Zeit, das zu machen. Und mit den Formel 1-Fahrern hat man natürlich auch langsam schon einen Kontakt bekommen, weil es das gekannt hast. Du bist ja dann dort auch nebengegangen und Jackie Stewart und wie sie alle geheißen haben, das waren schon tolle Sachen. War eine kleine Voraussetzung, aber ich habe dann auch, wie gesagt, Heinz Brüller war ja der Formel 1-Spezialist und ich habe ihm damals wirklich immer gesagt, Heinz, wenn du zur Leichtathletik, zum Fußball oder sonst wo hingehst, dann gehe ich zur Formel 1, weil ich kann das auch. Gell? Er ist nie weggegangen von der Formel 1, sondern habe ich gemacht. Nicht?
1: Wenn jemand für Formel 1 Kommentator steht, dann Heinz Brüller in Österreich. Das auf jeden Fall. Vielen Dank, Herr Seger. Wir sagen, wir machen mal eine kurze musikalische Pause und reden dann nachher wieder weiter. Ich habe Sie ja im Vorfeld auch gefragt, was Sie gerne hören würden. Und Sie haben gesagt, der Elvis wäre irgendwie gut.
0: Immer.
1: Und habe jetzt eine Nummer rausgesucht, die vielleicht zum gestrigen Spülen noch passt.
0: Okay.
1: Nämlich Spanish Eyes.
0: Ja, nehmen wir.
1: Den nehmen wir. Ist in Ordnung für Sie? Dann hören wir mal rein beim Elvis. Und liebe Hörerinnen und Hörer, wir hören uns, jetzt hören Sie mal den Elvis, aber wir hören uns mit Robert Seger gleich wieder in 2,5 Minuten circa.

0: Schön.
1: Schönes Stück.
0: Schönes Stück, wunderbares Stück. Eines, das ich ganz selten gehört habe. Ich habe ja alle Elvis-Stücke zu Hause gehabt und habe sie zum Teil heute noch und bin heute unverändert ein riesiger Fan von seiner Musik, die ich immer geliebt habe. Vielleicht auch deshalb, weil es genau die Zeit war, in der ich auch in diesem Alter dann war und es miterlebt habe, wie sich das alles entwickelt hat. Und es war eine fantastische Zeit.
1: Das heißt, das war schon vor dem Gang in die USA so da, die Leidenschaft?
0: Ja, natürlich, natürlich, vor dem Gang in die USA, natürlich, Elvis, das war halt damals so in meiner Jugend, das war das der Inbegriff des besten Sängers, den es für mich persönlich gegeben hat. Nicht?
1: Ich habe gesehen, wenn ich nicht ganz falsch liege, haben Sie diesen Sommer noch ein anderes Jubiläum, nämlich 20 Jahre Pensionierung.
0: So lange ist schon her.
1: So lange ist schon her. Mich hätte nur interessiert, damals, wie Sie quasi vom ORF in Pension gegangen sind, wer hat sich denn schwerer getan mit der Pensionierung? Ihre Familie, Ihre Frau oder Sie selber?
0: Naja, muss man jetzt ehrlich sein. Für meine Frau war es nicht leicht, weil sie hat gewusst, jetzt ist der daheim und gibt mir keine Ruhe mehr. Und früher habe ich eigentlich ein ruhiges Leben gehabt, weil der Mann war nie daheim. Andererseits muss ich sagen, habe ich persönlich auch natürlich leicht ein bisschen darunter gelitten und gedacht habe, jetzt ist aus mit all dem, was ich bis jetzt gemacht habe. Vielleicht hätte ich es noch gerne ein paar Jahre gemacht. Und meine Frau hat aber immer richtig gesagt, hör auf jetzt, dann bleibst du das, was du bist und mach nicht nachher noch ein bisschen was und botzt dann und wird schlechter. Dann verlierst du einfach den Mythos, den die Leute haben. Und eigentlich hat sie recht gehabt. Und ich bin froh, dass ich eigentlich dann auch nicht zu einem anderen Sender dann noch gegangen bin, nachdem der ORF gesagt hat, aus. Ich war bei ein, zwei Kleinen, aber als Gast nur. Nicht nur als Gast, aber nicht, um dort fix zu einem Sender zu gehen. Und dann plötzlich, ich meine, das wäre ja auch eine... Es wäre fast peinlich gewesen für mich, so ehrlich muss ich sein. Einer, der so lange beim ORF oberste Reihe sitzt und oberste Reihe arbeiten kann, der darf dann nicht zu einem kleinen Sender gehen und dort vielleicht ein paar Sätze sagen. Das ist zu wenig. Und Gott sei Dank bin ich nicht auf diese Idee gekommen, sondern habe gesagt, das war's. Haltet mich in Erinnerung, freut euch mich noch zu hören, denkt an mich und denkt an die schöne Zeit, die ihr gehabt habt mit mir und ich mit euch.
1: Aber es gibt sie ja noch immer jetzt auch regelmäßig zu hören. Das letzte Projekt, glaube ich, oder so ein jüngeres Projekt, was ich gesehen habe, ist der gemeinsame Podcast mit Ihrem Sohn.
0: Ja, mein Sohn, also auch eine interessante Sache, wie man gesagt, der natürlich gesehen hat, was der Vater macht, was der Vater wird und wie der Vater weiterkommt und so, wie er groß geworden ist. Und ich habe ihm damals immer gesagt, wenn du jetzt auch sprachlich dich da entwickelst und etwas machst, dann sage ich, super. Aber du wirst nicht als Sportreporter mehr deinen Vater überholen können. Der hat zu viel gemacht. Der hat zu viel erreicht. Der war zu erfolgreich. Das darfst du nicht machen. Mach was anderes. Und der Bub war schlau genug und hat plötzlich andere Aufgaben gefüllt und macht es hervorragend. Er ist also ein ganz hervorragender Moderator. Er ist ist gut drauf, hat gute Ideen, ist lustig und hat sogar mehr Herz bei gewissen Dingen und auch ist vielleicht nicht so stur, wie ich es immer war.
1: Norwegerbulli.at ist die Webseite, gell? Das finde ich auch sehr spannend, dass Ihr Sohn das verwendet hat, so als Domain. Er ist ja, glaube ich, beim Marketing ganz versiert und geschickt und hat da einiges gemacht.
0: Ja, tolles Marketing. Also das liegt ihm auch ganz besonders. Norweger ist etwas ganz Besonderes. Das muss ich sagen. Ich habe daheim noch immer, ich könnte jetzt ein kleines Geschäft noch aufmachen und Norweger Pullover verkaufen. So viele habe ich, denn ich trenne mich so ungern von welchen. Kaum welche hergeben. Ein paar habe ich hergeschenkt, aber die anderen, die habe ich. Das ist wie ein Heiligtum bei mir zu Hause. Und meine Frau hütet sie auch und sagt, pass auf deine Norweger und das ist etwas Besonderes. Und ich bin eigentlich auf die Norweger, das ist auch eine interessante Geschichte zu erzählen, wie bin ich eigentlich auf die Norweger gekommen? Auf die Norweger bin ich gekommen, weil ich am Anfang meiner Tätigkeit im Fernsehen dann, weil was man ja gesehen hat, habe ich dann angehabt, ein Hemd oder irgendwas. Und dann habe ich das Hemd halt dann zwei oder drei Tage hintereinander angehabt. Nicht? Und dann lese ich in einer Wiener Zeitung, ja, wird der wird der Pullover oder der Sakko oder das, was der da hat, wird das nicht gewaschen oder wird das nicht gereinigt, immer nur das Gleiche und so. Da habe ich mir gedacht, das ist eigentlich sehr, sehr böse gesagt. Das ist wirklich ein bisschen eine Schweinerei. Und meine Frau, dann bin ich heim zu meiner Frau und habe gesagt, das hast du davon, dass du mir immer sagst, ich soll die Norweger Pullover anziehen und solche Dinge. Hat sie gesagt, na, du sollst sie anziehen, aber immer einen anderen. Und daraus wurde dann eine unglaubliche Serie. Und ich habe das Glück gehabt, dass ich natürlich jedes Jahr in Norwegen war. Nicht? Ich habe jedes Jahr bei den Skirennen in Norwegen und bin dann mit einer großen Tasche mit neuen Modellen Norweger Pullover gekommen, um für die nächste Zeit wieder alles machen hab können, was ich wollte. Und der Norweger ist ein Markenzeichen, das ist bei mir geblieben. Es ist mir wirklich geblieben. Und es ist auch ganz interessant, die Kollegen haben dann keinen Norweger Pullover angezogen oder kaum einen Norweger Pullover, vielleicht einen einfärbigen Pullover, ja, aber nicht der Norweger, weil sie wollten nicht riskieren, dass dann die Leute sagen, machst du das alles dem Seger nach. Nicht? Recht haben sie gehabt, nicht? So blieb der Mythos Norweger Pullover bei mir.
1: Heinz Brüller hat ja auch so ein bisschen ein Outfit gehabt, was mit Wiedererkennungswert, aber andere Ebene, auf Pullover-Ebene.
0: Ja, andere Ebene. Ich habe mal gesagt, du ziehst keinen Norweger-Pullover an, kriegst von mir auch keinen zum Anziehen, zieh was anderes an. Du musst als Formel-1-Mann auch ein anderes Dings anziehen, nicht? Du musst ein anderes Gewandel anhaben. Ein Norweger-Pullover hat man im Skisport und so, nicht? Ja, und er hat das aber auch insofern akzeptiert, weil er gewusst hat, er war zu spät dran. Hätte er vorher die Norweger anzogen, dann hätte ich immer schwer dran, nicht? Machst dem Brüller nach, aber so hätte er es dem Seger nachgemacht, das wollte er auch nicht.
1: Das heißt, frische Mottenkugeln waren immer wichtig im Hause Seger?
0: Absolut, natürlich. Ja, absolut, nein, vollkommen richtig. Also meine Frau hat da wirklich immer gesorgt dafür und geschaut. Und die sind heute noch im besten Zustand. Und ich habe immer noch eine stolze Zahl von Norweger Pullovern. Und jetzt haben wir zum Beispiel daheim gemacht ein Familienfest. Mit Kindern und den Freunden der Kinder und den Verwandten. Und dann haben wir gesagt, wir tun auf jeden Sessel einen Norweger Pullover geben, nicht? Von mir.
1: Statt Tischkarten gibt es Norweger
0: Pullover. Statt Tisch gibt es Norweger Pullover. Aber wie es dann zum Essen angefangen haben, habe ich die Norweger gleich wieder einzogen, damit einer nicht da aufgepotzt auf die schönen Norweger Pullover.
1: Also, liebe Hörerinnen und Hörer, Robert Seger ist heute nicht im Norweger Pullover. Nein? Das ist der Außentemperatur.
0: Zu warm bei euch.
1: Zu warm auch hier im Studio, absolut, ja.
0: Aber wenn es im Fernsehen jetzt auch noch gewesen wäre, dann wäre er auch trotz der Wärme im Norweger gekommen.
1: Ich komme vielleicht noch kurz zurück auf diese Podcast-Geschichte auch mit Ihrem Sohn.
0: Ja?
1: Da hätte mich noch interessiert, wo kam so diese Idee dafür her? Also war das so einfach so eine Co-Kreation?
0: Oder? Nein, die kam von ihm. Die kam ausschließlich von ihm. So ehrlich bin ich, also ich kann mich nicht mit etwas schmücken, wo ich keine Verantwortung dafür gehabt habe. Das war seine Idee und die Idee war gut. Die ist gut und dieses Podcast hat sich auch ausgezahlt und er hat mit dem Podcast auch natürlich eine relativ große Zahl von Leuten gewonnen für sich auch, die ihm da verfolgen und mich freut es ehrlich, wenn ich bin.
1: Was hat sich so in der Vater-Sohn-Beziehung dadurch noch so verändert?
0: Enge Verbindung eigentlich, eine enge Verbindung. Wir konnten nie aufeinander neidig sein, weil wir von Anfang an relativ schnell was anderes gemacht haben. Nicht? Der Vater war schon wer und der Bub hat, schlau wie er ist, einen anderen Weg eingeschlagen und so können wir miteinander was machen und wir vertragen uns, wir verstehen uns und das ist wunderbar und die Enkelkinder haben auch eine Freude mit uns und seine drei Enkelkinder sind ja liebevolle Kinder, muss ich offen und ehrlich sagen. Und es ist etwas ganz Besonderes, so etwas erleben zu dürfen, als Großvater dann drei solche Enkelkinder zu haben. Und ich muss ehrlich gestanden sagen, der Bub hat schon auch viel dazu beigetragen, dass mein Weg so unbeschwert bleiben konnte, weil er so fleißig und so tüchtig war und meine Frau hat alles übernommen. Also Ingrid, danke dafür, dass du so viel mir abgenommen hast und selber auf viel verzichten musstest. Danke, danke, danke.
1: Wäre das heute so überhaupt noch so möglich in diesem Geschäft? Also der Sportjournalismus hat sich ja auch verändert. Was geblieben ist, ist, glaube ich, schon noch oft die viele Reiserei, viel unterwegs zu sein, das schwer unter den Hut zu bringen, was so die private oder familiäre Seite betrifft, dass das immer auch eine Herausforderung ist für viele Kolleginnen und Kollegen. Und er ist weiblicher geworden. Ne? Wir finden mehr Reporterinnen mittlerweile und Journalistinnen im Geschäft.
0: Ja, ja, die hat es ja früher gar nicht gegeben. Zu Unrecht eigentlich, weil es hat genug Sportarten seinerzeit gegeben, wo man gesagt hat, Frauen eignen sich hervorragend, Schwimmen für eine Frau wunderbar, Leichtathletik wunderbar, nicht alles. Fußball hat es ein bisschen eine Zeit gedauert und ist auch heute noch immer ein bisschen umstritten als reine Fußballreporterin. Da gibt es nicht viele, nicht? Gibt es ein paar, die machen das auch schon, machen das auch geschickt, ist in Ordnung. Aber Frauen haben sich so entwickelt, dass sie durchaus auch im Sportbereich genauso erfolgreich sein können wie Männer.
1: Ingrid Wendel war damals noch so
0: eine, die in Erinnerung geblieben ist. Ja, die Ingrid Wendel war natürlich jetzt keine Sportreporterin in dem Sinne, wie wir jetzt sagen, die muss jetzt da zu einem Boxkampf gehen und die war bei der Leichtathletik und zum Hammerwerfen und da beim Schwimmen und das, sondern sie war halt die elegante Skirennläuferin, die von diesem Weg her das gemacht hat und später dann natürlich beim ORF auch war und beim ORF dann auch Sendungen gemacht hat, aber im Endeffekt war sie immer die Ski, also nicht die Eiskunstläuferin. Das war sie im Grunde immer, die erfolgreiche Eiskunstläuferin, eine wirklich gute, muss ich sagen, und sie war auch eine ganz sympathische, liebevolle, nette Person, mit der wir alle einen guten Kontakt gehabt haben und sie war hilfreich. Und es hat ja auch Spaß gemacht, eigentlich dann im ORF zu arbeiten. Und ich hat mich auch gefreut, dass ich da mitmachen konnte.
1: Heute ist ja alles sehr professionalisiert, was diese medialen Strukturen betrifft. Ne? Wenn wir jetzt nur hernehmen, zum Beispiel morgen Spiel von Sturm Graz, heute gab es gerade das Mediabriefing vor 2 Stunden.
0: Ja.
1: Dann gibt es die Pressekonferenzen, das ist alles sehr genau getaktet. Wie kann man sich vorstellen, wie das vor ca. 40 Jahren war? Ich sage mal 80er Jahre, vielleicht noch Beginn der 90er Jahre. Wie hat da das Geschäft eines Sportreporters ausgeschaut?
0: Es war angenehmer. Es war viel angenehmer, weil es hat nicht so viel Rummel, es hat nicht so viel Wirbel, es hat nicht so viel Pressekonferenzen und andere Sachen gegeben, sondern es hat Informationen gegeben, die hat es ja immer gegeben. Aber das Schöne war eben, noch einmal, um das zu sagen, du musstest einfach als Reporter, egal ob Zeitungsreporter, Radioreporter oder Fernsehreporter dann, du musstest mehr an dir arbeiten und mehr für dich tun, um das zu haben. Ich habe solche Stöße von Büchern daheim gehabt, wo ich Zeitungsausschnitte eingeklebt habe, eingepickt habe zum Nachschauen, immer zum Nachschauen, was war. Es ist dann immer weniger geworden, weil später war es dann einfacher, weil es dann plötzlich auch andere Bücher und andere Sachen gegeben hat. Aber die Herausforderung, die du früher gehabt hast, war eine größere und vielleicht war das auch mit ein Grund, warum der eine oder andere bei den Zuschauern und bei den Zuhörern beliebter war, weil die das Gefühl gehabt haben, der weiß wirklich viel. Und wissen tust du nur dann viel, wenn du dich intensiv damit beschäftigst. Und nur ausschneiden, auch aus einer Zeitung, und das dann mitschleppen, ist zu wenig. Weil du musst anfangen platteln. Du musst aber schon im Kopf haben. Das ist das Entscheidende. Um wirklich gut zu sein, musst du in dem Moment, wo du am Bildschirm etwas siehst, was sagen können. Und nicht, Moment, jetzt muss ich schauen, wo.
1: Also raschelnde Blätter im Hintergrund,
0: ja,
1: wäre nicht so gut. Ne?
0: Und das war natürlich früher mehr Herausforderung, weil du keine andere Chance gehabt hast. Und dadurch hast du dir auch viel mehr gemerkt. Und ich weiß ja heute, ich meine, das Letzte, was jetzt ist, müssen die alles nachschauen, weil ich es nicht mehr merke. Aber alte Sachen, die sind heute noch gespeichert, nicht? Weil das bleibt.
1: das dürfte sich ja doch ziemlich verändert haben, weil ich denke heute an Live-Berichterstattung, es gibt ja, wenn ich jetzt nur den Fußball hernehme, da ganz viele Support-Systeme. Ne? Andere Kollegen, Kolleginnen, die im Hintergrund schon recherchieren, schauen, die Abseitsstellung oder das Foul nachprüfen und so weiter und das weitergeben können an die Hauptverantwortlichen.
0: Ja. Man wollte ja immer schon und man will immer mehr erreichen. Und das Interessante, das ist vielleicht auch ganz interessant, der Fernsehreporter steht immer ein bisschen im Gegensatz zum Bild. Weil der, der fürs Bild zuständig ist und der Regisseur, der das Bild macht, der will natürlich was Besonderes zeigen. Und der Reporter will seine Sache machen. Also das ist immer ein bisschen schwierig gewesen, nicht? Dass das alles so passt. Nicht? Und daher war es eigentlich am schönsten seinerzeit im Radio, weil im Radio hast du dann von dir aus losgelegt und hast den Menschen etwas erzählt und hast ihnen Geschichten erzählt. Manchmal auch welche, die zur Hälfte nur wahr waren, aber sie waren schöne Geschichten, um die Geschichten auch fertig zu machen, harmlose, nette Geschichten oder auch viel Information. Und Information war das um und auf früher, weil jeder hat maximal seine Tageszeitung gehabt und so viel Sport ist damals in den Zeitungen gar nicht geschrieben worden. Erinnere mich, vor 30, 40 Jahren war gar nicht so viel Sport wie heute und die haben gar nicht so viel gelesen, wie sie heute lesen. Und du warst dankbar, wenn sie da was gehört haben und Information gesehen haben. Heute ist alles anders geworden, heute gibt es täglich neue Informationen und du kannst überall nachschauen im Internet und in allen. Und was gibt's noch Neues, was gibt's noch Neues? Und ich habe den Jungen dann heute auch schon gesagt, passt auf, ich sage euch, macht es so ähnlich, wie ich es gemacht habe. Bereitet euch intensiv auf euer Wettbewerb vor, sammelt das alles, nehmt das mit, und setzt euch dann in die Kabine, das habt ihr euch, dann seid ihr ungestört, habt ihr kein Problem, dass ihr etwas nicht wisst. Und hin und wieder schaut's nach, wenn es notwendig ist. Aber ihr habt so viel gelernt, wenn ihr euch ordentlich vorbereitet, dass ihr 8% eh schon im Kopf habt. Und das ist das Um und Auf. Und heute wird plattelt, aufgeregt. Ich habe ja oft Kollegen gesehen, die sagen, entschuldige, kannst du mir jetzt schnell was sagen? Kannst du mir was möchtest du wissen? Hat der jetzt letztes Mal das gewonnen oder nicht? Ja, das ist natürlich eine andere Zeit heute. Gell? Ich meine, das ist einfacher geworden, weil es mehr Informationen gibt. Aber gibt so viele Informationen, dass du ja gar nicht mehr weißt, wo du die Informationen alle hast, um sie dann in dem Moment zu finden, wenn du sie jetzt brauchst.
1: Was sich ja auch verändert hat oder was zugenommen hat, ist die Co-Berichterstattung. Ja, also beim Skifahren gab es ja schon länger und Sie haben ja selber das auch so praktiziert, ne? Mit Kollegen. Beim Fußball hat es ein bisschen gedauert, bis das jetzt mehr Einzug gehalten hat.
0: Das ist ein Thema, über das Sportkommentatoren gar nicht so gerne reden. Sie reden deshalb nicht so gerne, weil der Sportkommentator ist in ein Event gegangen, ob das ein Fußballspiel war, ob das ein Skirennen war oder was immer das ist, um dieses Event zu übertragen, dem Zuseher das Wichtigste zu sagen, die Zeiten, die Spannung und alles zu produzieren. Als dann die Co-Kommentatoren gekommen sind, ehemalige Sportler, nette Leute, sympathische Leute, teilweise auch gar keine schlechten Reporter, muss man auch sagen, aber es hat sich für dich plötzlich viel verändert. Du hast es nicht mehr so spannend machen können. Du hast es nicht mehr so so richtig kriminell machen können, dass das also so, dass die Gänsehaut sozusagen beim Zuschauer runterrinnt, wie das früher ein Fan war. Natürlich nicht, weil sobald du nichts gesagt hast, hat er sofort geredet. Und er hat plötzlich irgendwas anderes geredet. Und deine Vorbereitung ist weg, die du da hast. Und daher ist es schwierig geworden. Man hat sich miteinander abfinden müssen, man hat dann miteinander einen Weg gefunden und je besser du mit einem Co-Kommentator gearbeitet hast und je besser du mit dem beisammen warst, desto besser ist es auch geworden. Ich meine, ich muss ehrlich sagen, ich meine, im Skisport war mein liebster Co dann trotzdem der Armin Assinger, weil wir beide haben genau gewusst, um was es geht. Er hat seinen Bereich gehabt, ich habe meinen Bereich gehabt und das war dann so eine homogene und harmonische Linie und wir haben über viele Jahre die Skirennen gemeinsam übertragen und es hat den Leuten auch viel, viel Spaß gemacht. Im Fußball ist es ja wieder anders. Im Fußball sind da meistens verschiedene. Da ist ja jetzt nicht immer einer gewesen, sondern hat einmal den und nehmen wir jetzt den oder den. Dann wird es immer schwieriger. Da muss den ja erst sozusagen unterrichten, was er jetzt machen soll oder was er machen kann. Nicht? Und in anderen Sportarten macht es dann einen Sinn, sage ich jetzt, dort, wo nicht so viel Spannung produziert wird, zum Beispiel im Schwimmsport, ist es schwer, einen Coach zu haben. Da kannst du einen haben, der in einer Phase, wo dann momentan jetzt Ruhe ist, dann erklären kann und alles zählen kann. Aber diese 100 Meter jetzt, da brauche ich keinen Coach. Da brauche ich nicht einen, der da mir reinquasselt, sondern da will ich, dass sie zu Hause jetzt mitfiebern und genauso nervös sind wie ich und genauso jetzt sagen, wer gewinnt das jetzt? Und jetzt wird immer spannend. Dann den letzten Meter noch, 5 Meter sind noch und der ist vorne und gewinnt, jawohl! Und ja, da brauchst du niemanden dazu. So ist es.
1: Die Zeit nähert sich schon dem Ende unserer Sendung. Die Zeit vergeht im Flug, Herr Seeger. Vielleicht so zum Abschluss. Sie feiern übermorgen Ihren 85. Wie werden Sie das angehen? Ist das einfach eine Zahl oder doch ein besonderer Anlass für Festivitäten? Verraten Sie uns ein bisschen, wie Ihre Woche noch ausschauen wird.
0: Also meine Frau hat sicher schon wieder etwas vorbereitet. Das macht sie ja immer nicht. Also ja, ich wünsche mir eigentlich die Familie, meinen Sohn, seine Kinder und die wenigen Verwandten, die man noch hat, mit denen trifft man sich, dann ist man beisammen und wir machen da kein großes Trara, sondern gehen gemütlich wo essen, gemütlich ein bisschen was trinken und gemütlich die Zeit verbringen und ein bisschen plaudern und sagen, Gott sei Dank, dass euch so gut geht und dass uns so gut geht und dass wir das so überstanden haben und dass dieses Alter noch immer dir einiges möglich lässt.
1: Das ist schön gesagt. Wird man Sie morgen am Fußballplatz auch sehen?
0: Morgen am Fußballplatz glaube ich nicht, weil ich habe es verabsäumt, mir eine Karte zu holen, um da hineinzukommen, weil die Karten habe ich nicht mehr, aber Sturm würde ich mir jetzt eine geben, wenn ich jetzt dann aber hingehe. Nein, morgen nicht, weil da haben wir schon was anderes vor jetzt für den Sonntag, aber zu den Meisterschaftsspielen, da bin ich dann schon wieder dabei.
1: Und das geht ja bald los, ne?
0: Ja.
1: Also Ende des Wochenendes dem Cup und dann beginnt ja schon genau die heimische Liga. Vielleicht noch abschließend für die letzten Sekunden ein Tipp für die nächste Saison in der heimischen Bundesliga?
0: Es ist alles offen wieder, es ist alles offen. Auch Sturm kann wieder Meister werden. Ich hoffe es, dass sie also den Weg, den sie gegangen sind, weiter so konsequent gehen. Sie haben einen guten Kader, sie haben eine gute Mannschaft, sie haben gute Trainer und sie sind gut vorbereitet. Und ich bin überzeugt, dass sie da mithalten können wieder. Ob es dann gerade reicht oder nicht, es ist dann sehr knapp. Aber ich sage einmal, alles Gute, Sturm. Meine Mannschaft, die ich als junger Bub schon geliebt habe und daher bleibe ich weiterhin Sturm.
1: Dann sage ich ganz herzlichen Dank fürs Kommen heute in unserer Sendung, Herr Seeger. Vielen Dank und hier geht's weiter mit dem Programm von Radio Helsinki.
0: Danke auch.

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3: Hallo, ihr hört Stimmlagen, das Infomagazin der Freien Radios in Österreich. Heute kommt die Sendung aus der Von Unten Redaktion, dem Nachrichtenmagazin auf Radio Helsinki in Graz. Aus dem Studio begrüßt euch Tamara mit folgendem Programm. Im ersten Beitrag sprechen wir über das geplante Kopftuchverbot und darüber, welche Auswirkungen ein solches Gesetz für muslimische Frauen und Mädchen haben könnte. Dazu haben wir mit Daniela Grabowatz, der Leiterin der Antidiskriminierungsstelle Steiermark, gesprochen. Außerdem geht es um die Zukunft der Antidiskriminierungsstelle selbst. Nach massiven Förderkürzungen stand die gesamte Arbeit auf der Kippe. Nun gibt es vorerst einen Notbetrieb. Grabowatz ordnet ein, wie es nun weitergeht. Im dritten Beitrag fassen wir den Kommissionsbericht zum Polizeieinsatz am Perschmannhof zusammen. Die Sonderkommission hat untersucht, was beim umstrittenen Einsatz im Juli 2025 passiert ist und welche Veränderungen es für die Zukunft braucht. Wir kommen zum ersten Beitrag: Kopftuchverbot in Österreich für unter 14-Jährige. Ein Kopftuchverbot sorgt erneut für Diskussionen. Wer wäre davon betroffen? Welche Argumente sprechen dafür, welche dagegen? Daniela Grabowatz, Leiterin der Antidiskriminierungsstelle Steiermark und Expertin für Diskriminierungsfragen, beleuchtet in unserem Gespräch, wie das geplante Verbot mit Religionsfreiheit und patriarchalen Strukturen zusammenhängt. Sie erklärt, welche Auswirkungen ein solches Gesetz auf muslimische Frauen und Mädchen haben könnte und ordnet die aktuelle rechtliche Lage ein. Und wir diskutieren, ob ein Verbot tatsächlich das Problem löst oder andere Maßnahmen wie Bildung und Prävention effektiver wären. Ja, ich sitze hier mit Daniela Grabowatz wieder, der Leiterin der Antidiskriminierungsstelle. Sehr schön, dass du da bist, Daniela. Vielen Dank.
4: Danke für die Einladung. Freut mich, auch wieder da zu sein.
3: Wir haben ja bei unserem ersten Interview darüber gesprochen, dass ihr im Notbetrieb jetzt einfach zum Beispiel auch solche Stellungnahmen nicht mehr machen könnt, wie ihr sie sonst wahrscheinlich gemacht hättet, zum Beispiel zum Kopftuchverbot. Mhm. Jetzt nehmen wir das zum Anlass, um heute hier über das Kopftuchverbot zu sprechen. Vielleicht klären wir kurz, was genau ist in der Zeit jetzt geplant, weil es wurde ja beschlossen, und wen würde das Verbot betreffen?
4: Die Idee dahinter ist es, dass man sagt, Kinderrechte wiegen höher als die Religionsfreiheit, und es würde Kinder bis zum 14. Lebensjahr betreffen, insbesondere Mädchen, die Kopftuch tragen aufgrund der islamischen Sitte. Und hier ist die Idee, dass man sagt, bis 14 kann man ja noch nicht entscheiden und deswegen müsse der Staat eingreifen, um hier einen Riegel vorzuschreiben erst ab 14 dann die Kinder selber entscheiden können, unter Anführungsstriche. Also das heißt, man möchte die Familie auch damit verdrängen, im Sinne von die Gebräuche, kulturellen Sitten, aber auch die Religionsübung so zu interpretieren, dass Kinder, insbesondere Mädchen natürlich, bis zum 14. Lebensjahr kein Kopftuch tragen sollten.
3: Du hast jetzt eh schon die Argumente der Befürworter dieses Verbots ein bisschen ausgeführt. Welche siehst du da als besonders problematisch?
4: Was für uns als Antidiskriminierungsstelle sehr problematisch ist, und deswegen danke ich dir für dieses Interview, weil du hast vollkommen recht, wir würden an sich eine Stellungnahme dazu gemacht haben. Für uns ist es ganz wichtig, das sachlich aufzudröseln, damit man Pro und Kontras hat, aber auch diese Abwägung. Und was aus Antidiskriminierungssicht natürlich problematisch wiegt, ist, man will eine Religionsgruppe treffen. Also das heißt, einer Religionsgruppe, also Musliminnen, schreibt man jetzt vor, ob man im Bildungsbereich ein Kopftuch trägt oder nicht. Und das heißt, das wäre eine Gruppe, die getroffen ist. Also man hat nicht, so wie der Verfassungsgericht Hof in seiner Entscheidung vorher schon ausgeführt hat, fällt ein Verbot nicht sozusagen in den Zuständigkeitsbereich, wenn es nur eine Gruppe trifft, und wäre dadurch diskriminierend. Wenn du so ein Verbot erlassen würdest für alle Religionen und du würdest sagen, das wäre ganz wichtig im Bildungsbereich, weil wir säkular sind und religiöse Symbole verboten sind, um sozusagen das aus der Schule zu halten, dann wäre es unter Umständen möglich, so wie Frankreich das betreibt. Aber in Österreich ist es ja an sich nicht und sozusagen da ist klar, auf wen es abzielt und wer damit gemeint ist.
0: Wie viele Chancen hat denn das Gesetz dann überhaupt durchzugehen?
4: Also auf der Befürworterinnenseite und insbesondere die Staatssekretärin argumentiert damit, dass die Kinderrechte viel höher gewichtig sind als eine Religionsfreiheit und das Erziehungsrecht der Eltern. Also von dem her, und es wäre natürlich eine Abwägung und behauptet wird auch, dass man Studien vorlegen kann, dass ein Kopftuch sich negativ auf die Bildungslaufbahn auswirkt, dass sozusagen das sehr wohl von den Eltern aufoktroyiert wird etc. Und da würde der Staat gerne eingreifen. Das muss natürlich der Verfassungsgerichtshof und im schlimmsten Fall der Europäische Gerichtshof für Menschenrechte abwägen, welches Recht hier mehr zur Geltung kommt. Aber als Antidiskriminierungsstelle finden wir gerade diese Diskriminierung und das Gleichheitsgebot so auszulegen, dass es nur die eine Gruppe trifft, schon deswegen problematisch, unabhängig von der Abwägung, ob Kinderrechte höher wiegen als die Religionsfreiheit.
0: Also könntet ihr euch theoretisch schon auch ein Verbot im Sinne aller religiösen Zeichen wie Frankreich schon vorstellen?
4: Also wenn Österreich diesen Weg gehen möchte, dass man sagt, man möchte Religionsgemeinschaften nicht mehr in der Schule haben, wobei meines Erachtens nach Österreich immer schon einen anderen Weg gemacht hat und sozusagen sehr religionenfreundlich ist, auch im Bildungsbereich, wäre das natürlich absolut gestattet. In Frankreich ist es ja so, dass auch Symbole wie ein Kreuz oder etc. zum Beispiel am Körper schon auf der Ebene problematisch sind, weil man damit seine Religionszugehörigkeit ausdrückt. Ein anderes wäre die Kippa bei den Juden. Also von dem her, das heißt, das müsste dann alles fallen und man müsste wirklich alle Religionsgruppen gleich damit meinen. Das meint aber das Gesetz ja nicht.
0: Ich möchte noch mal gern kurz auf diesen Punkt eingehen. Ich glaube, Othering nennt man das, den du angesprochen hast. Was das für einen Effekt hat, so ein Verbot von oben herab, also top-down, dann auch noch von Leuten, die eigentlich relativ wenig mit der Kultur, mit der Bevölkerungsgruppe selbst, mit der Religion selbst zu tun haben. Dass das diesen Othering-Effekt hat, dass die Gruppen sich dann noch mehr zurückziehen, noch mehr natürlich in das Vertraute, in das, was sie kennen, in das, was vertraut ist und nicht dorthin orientieren, wovon sozusagen ein vermeintlicher Angriff kommt, weil es ist ja ein Angriff, wenn es nur gegen muslimische Frauen geht. Was hat das dann für einen Effekt auf Integration, Inklusion und solche Themen, die ja auch meistens von Menschen gefordert werden?
4: Also gerade dieses Othering bewirkt ja, dass man das Gefühl hat, man ist hier nicht gewollt. Man ist mit seinen Sitten und Gebräuchen auch nicht gewollt und das Kopftuch ist das Symbol dessen, dass man nicht akzeptieren will und damit schottet man sich in seiner eigenen Community, so wie du das gesagt hast, ab und will auch nicht mehr Teil der Gesellschaft sein, weil in seiner Community kann man dann endlich so leben, wie man leben wollte. Alles andere sozusagen ist nachrangig und damit gelingt aber Integration gar nicht. Also von dem her, das wird dann extrem schwierig. Weil in dem Moment, wo ich merke, dass ich nicht mehr gewollt bin, habe ich auch das Gefühl, dass die ganze Gesellschaft so denkt. Mhm. Und man hat sowieso ein unglaubliches Problem, an die Communities heranzukommen, Vertrauen aufzubauen, dementsprechend auch die Hand zu reichen. Das ist, seit der Islam in dieser Verbindung steht, gewalttätig zu sein und sozusagen auch diese negative Konnotation zu haben, schon länger ein Problem. Und ganz aus Extremismuspräventionssicht gesprochen, ist, wenn wir eine liberale Gesellschaft sind, die Haltung haben, die Pluralismus uns aneignen wollen, die sozusagen das auch leben, müssen wir das auch aushalten können, dass sozusagen als Menschen gibt, die Kopftuch bevorzugen, die sozusagen das in ihrer Vita haben, aber sozusagen das heißt nicht, dass man darauf vergisst, dass das patriarchale Strukturen sehr wohl sein können, dass das nicht freiwillig ist, aber der Weg sollte ein anderer sein, nämlich, dass sie sozusagen Teil unserer Gesellschaft werden und vielleicht vieles, das wir sind, annehmen und nicht per se davon ausgehen, die wollen eh nicht und die wollen nur das, was sie wollen.
0: Und deswegen würde nur ein Verbot helfen, so auf die Art.
4: Genau, genau, so im Sinne von. Und wenn man sich anpasst, dann muss man sich halt so anpassen. Weil ich finde, dieses Kopftuchverbot kommt ja über die Jahre immer wieder. Einmal ist es Thema für Beamte, Beamtinnen, für Richter, Richterinnen. Also jetzt komme ich gerade drauf, nein, für Beamtinnen, für Richterinnen. Ich würde scheinbar Kopftuch auch den Männern empfehlen. Ich komme gerade drauf, stimmt ja. Aber es kommt in diesem Zyklus auch immer, es wird immer hergenommen, um eine Debatte loszutreten und immer mit einem Verbot. Und ich habe öfter schon gesagt, zum Beispiel, ich tue mir mit dem Thema sehr schwer persönlich, also von dem her, weil ich es nicht nachvollziehen kann, also von dem her aus persönlichen Gründen. Und ich würde mir wahnsinnig gern diese Dialoge und diese Räume wünschen, wo man das da diskutiert, wo ich mal ganz blöd fragen kann, warum hat man das Bedürfnis, ein Kopftuch zu tragen? Was sind sozusagen die Hintergründe? Das machen wir als Gesellschaft gar nicht. Wir gehen davon aus, dass sozusagen A plus B C ergibt und damit sozusagen haben wir die Diskussion nie gehabt, dass das momentan eine totale Modeerscheinung ist, wenn man sich TikTok anschaut. Also dass das sozusagen momentan total hip ist, dass das nicht unbedingt mit der Religion verbunden wird, sondern sozusagen diese Tradition gemacht wird, aber dann bindet man es anders. Aber natürlich auch ein Symbol ist und sozusagen das von extremistischen Gruppen auch so betrieben wird, dass es als Symbol und als Symbol der Unterstützung

0: diese Strafen in Kauf nehmen. Es ist ja die Diskussion auch, ist es eine religiöse Sitte, die vorgeschrieben ist, wie ist es im Koran etc. Und es wäre super, wenn Islamgelehrte etc. das auch erklären könnten und wenn man sozusagen mehr Einblick dazu bekommt. Das ist meines Erachtens noch zu wenig, weil es gibt dann diese Streitfrage, wann und wie und warum. Und es gibt aber auch die Streitfrage, dass es im Koran natürlich auch steht, dass die Männer sich bedecken sollen, nicht nur die Frauen. Deswegen von meiner Forderung, vielleicht können wir ja darüber diskutieren.
1: Das wäre funny. Das war ein Gespräch mit Daniela Grabowatz zum geplanten Kopftuchverbot für unter 14-Jährige in Österreich. Das gesamte Interview hört ihr am 3.12. im Nachrichtenmagazin während einer zweiwöchigen von unten Urlaubspause.
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1: Wir kommen zum zweiten Beitrag. Seit 13 Jahren setzt sich die Antidiskriminierungsstelle Steiermark für Gleichbehandlung und faire Chancen ein. Ob Rassismus, Sexismus oder Benachteiligung am Arbeitsplatz, das Team rund um Leiterin Daniela Grabowatz bietet Beratung, Unterstützung und Bewusstseinsarbeit für Betroffene und Institutionen. Doch im vergangenen Jahr stand die Stelle selbst vor einer existenziellen Herausforderung. Nach den massiven Kürzungen durch die FPÖ-geführte Landesregierung wurden sämtliche Fördermittel gestrichen. Die Arbeit stand beinahe still, viele Projekte wie etwa die Ban Hate App mussten stark reduziert oder beinahe gestoppt werden. Inzwischen gibt es einen Hoffnungsschimmer, die Stadt Graz springt mit 85.000 Euro ein und sichert damit zumindest einen Notbetrieb für das nächste Jahr. Wie lange das Engagement für Antidiskriminierung so weitergehen kann und welche Hürden bestehen, darüber haben wir mit Daniela Grabowatz gesprochen. Ich sitze hier mit Daniela Grabowatz, der Leiterin der Antidiskriminierungsstelle. Vielen Dank, dass du da bist heute. Ich freue mich sehr über unser Interview.
0: Ja, danke für die Einladung.
1: Die Antidiskriminierungsstelle gibt es jetzt seit 13 Jahren. Kannst du unseren HörerInnen einen Überblick über die Hauptaufgaben und Ziele der Antidiskriminierungsstelle geben, bitte?
0: Sehr gerne. Die Antidiskriminierungsstelle ist an sich entstanden mit der Idee, dass man allen Menschen in der Steiermark zur Verfügung steht. Das heißt, unabhängig vom Diskriminierungsgrund und unabhängig, ob es eine gesetzliche Grundlage gibt. Es gibt einiges an Diskriminierung, das man bis heute noch nicht sieht oder was nicht aufgegriffen wird, weil es keine gesetzliche Grundlage gibt, weil Stellen auch das nicht aufgreifen. Deswegen wäre es gut, dass Menschen einfach andocken können, ohne abgewiesen zu werden, also diese Zuständigkeiten auch nicht zu haben. Es ist ja manchmal sehr schwierig, wenn man Leute dann abweist, dass sie jemals wiederkommen oder ein Vertrauen haben. Und das war die Grundidee, für die ich sehr dankbar bin, weil ich hatte sie nicht. Also von dem her, ich habe vorher die Antirassismus-Hotline betrieben und war sehr eng spezialisiert im Antirassismusbereich. Ich war aber sehr froh, dass mir diese Aufgabe zugetragen wurde. Und damals war ich noch jung und dachte, ja, dann macht man das halt so. Und es war bei uns ein bisschen wie beim Amtstag bei Gericht, also von Nachbarschaftsfällen bis hin zu Friedhofsordnungen, Bankwesengesetz, alles, was so der menschliche Alltag und das Leben hergibt, ist bei uns gelandet. Und ich habe mich wirklich darüber gefreut, nämlich, dass die Leute erstens das in Anspruch nehmen, zweitens das Vertrauen haben, ihre Geschichte zu erzählen und drittens, dass man so einen Einblick in die Gesellschaft hat. Warum sage ich das dazu? Weil es normalerweise klassisch ist, unter Diskriminierung versteht man eine ethnische Diskriminierung, da kommt man vielleicht in ein Lokal nicht rein oder wird bei der Bewerbung nicht genommen.
1: Oder Geschlechter,
0: klassisch. Oder Geschlecht, genau, wo man bei der Bewerbung aufgrund möglicher Schwangerschaft nicht genommen wird oder nicht befördert wird. Also es fallen einen Fälle ein, aber nicht die Bandbreite. Mhm. Und was einem schon gar nicht einfällt, ist, dass man eigentlich auch selbst betroffen sein kann. Und das gar nicht irgendwie wahrnimmt als Diskriminierung, sondern mit einem flauen Gefühl zurücklässt, nicht zu wissen, was man tun kann und das irgendwann einmal abspeichert. Und daraus entstanden sind ganz viele Diskriminierungsgründe, die ich selber nicht am Tapet hatte. Was das Problem der Antidiskriminierungsstelle an sich ist, ist, wir sind nicht spezialisiert. Also das heißt, wir haben ein unglaublich breites Aufgabengebiet. Das heißt, wir müssen selber manchmal recherchieren, wir müssen selber uns zurechtfinden. Aber ich finde, das macht die Arbeit dynamisch und nicht routinemäßig.
1: Wir gehen nachher nochmal sowieso detaillierter auf die Arbeit ein. Jetzt hätte ich nur noch eine Frage, weil das ja schon jetzt sehr breit geklungen hat, auch mit dem Nachbarschafts-, zum Beispiel Nachbarschaftsthemen. Was sind denn eure Möglichkeiten der Unterstützung? Also was können sich die Leute

0: dann erwarten.
1: Wir sind vorwiegend Juristinnen, die beraten. Das heißt, wir haben eine sehr fokussiert rechtliche Spezialisierung. Aber was uns ja sehr wesentlich ist, ist, dass man die Gegenseite mit einem Interventionsschreiben konfrontiert. Nämlich, dass man die Gegenseite einlädt, zu dem Stellung zu beziehen, eine Möglichkeit der Schlichtung hat. Also, dass man sagt, vielleicht war es ein Missverständnis. Die meisten Menschen, die von Diskriminierung betroffen sind, wollen eigentlich nur Entschuldigung. Also, es geht nicht um Schadenersatz oder ein Gerichtsverfahren. Und auf dieser Ebene diese Möglichkeiten zu eröffnen. Und es gibt ein sehr tolles Wort dafür, das ich sehr gerne habe, aber was man in der heutigen Gesellschaft sehr oft vernachlässigt, ist einmal so eine Rechtsausgleichfunktion. Wenn dir Unrecht getan wird, dass du das Gefühl hast, du kriegst das wieder zurück, du kriegst auch deine Würde zurück, es nimmt jemand wahr und nimmt jemand auf. Und das andere ist, auch den sozialen Frieden zu sichern. Also auch klar zu haben, dass man keine Wutbürger, Wutbürgerinnen produziert, weil man sie alleine lässt.
0: Ja. Jetzt war eure Stelle ja auch Teil von den massiven Kürzungen der FPÖ im Land Steiermark. Eure Fördermittel wurden auf null gestrichen. Welche konkreten Auswirkungen hatte das jetzt auch auf eure Arbeit? Und wie hat sich die Arbeit generell der Antidiskriminierungsstelle im letzten Jahr entwickelt?
1: Wir sind mit 1. Juli auf null gestellt worden, was für uns eine sehr massive Auswirkung war, weil wir 90% gefördert vom Land Steiermark waren. Das heißt, wir haben nur mehr 10% des Budgets. Dankenswerterweise ist die Stadt Graz mit 30.000 noch eingesprungen, damit wir das heurige Jahr beenden können. Also im Sinne von, dass keiner gekündigt werden hat müssen und dass sozusagen wir einen Notbetrieb haben. Seit voriger Woche weiß ich, dass die Stadt Graz nicht nur bis Ende des Jahres unterstützt, sondern die Antidiskriminierungsstelle auch nächstes Jahr haben möchte und mit 85.000 einen Notbetrieb weiterhin aufrechterhält. Was uns sehr freut, aber sozusagen ein Notbetrieb schaut so aus, dass wir so eine Erstberatung machen können, dass wir sozusagen kurz aufklären können, was wir tun können, sehr wohl Intervention schreiben, aber es schwierig wird, dann Gerichtsverfahren durchzuziehen, also besonders Gerichtsverfahren dauern ja ein paar Monate, also dass man da dabei ist, dass man begleitet, dass man Präzedenzfälle schafft. Und ein großes Thema ist für uns auch die BenHate-App. Also wir haben seit 2018 die BenHate-App, die zum einfachen und anonymen Melden von Hasspostings ist, und wir haben mittlerweile 22.000 Hasspostings, die gemeldet wurden, die wir strafrechtlich subsumieren und auch anzeigen und weiterleiten. Wir schaffen das momentan nicht. Also wir sind im Minus von 600 Postings, weil wir einfach in dem Notbetrieb diese Postings nicht bearbeiten können. Und ein zweiter Teil ist Stellungnahmen und Äußerungen auch zu gewissen Themen. Also von dem her, wir haben es immer sehr wertvoll gefunden, sachlich beitragen zu können zu Diskursen. Momentan der Diskurs zum Beispiel Kopftuchverbot in den Schulen, das wäre etwas, was wir in einer Stellungnahme machen würden und uns auch medial äußern. Das ist etwas, was total auf der Strecke bleibt.
0: Gibt es jetzt gerade Pläne oder Ideen, wie man das vielleicht aus dem Notbetrieb auch wieder rausholt? Ich meine, generell ist es ja wirklich gut, dass die Stadt Graz da jetzt eingesprungen ist. Also ich glaube, da waren nicht alle froh, die das gelesen haben. Aber was sind jetzt so vielleicht die Pläne, wirklich auch aus dem Notbetrieb rauszukommen und vielleicht woanders Fördermittel zu kriegen, vielleicht aus dem Bund oder ich weiß nicht.
1: Also für uns war es von Anfang an klar, dass die Stadt Graz diese 290.000, die wir bis dato vom Land Steiermark bekommen haben, nicht tragen wird können und auch nicht in der finanziellen Situation ist. Deswegen haben wir uns darauf nie gestützt. Es ist uns aber ein sehr großes Danke und auch Wertschätzung von der Stadt Graz, dass man sagt, es gibt ein Bekenntnis und es gibt auch ein Geld, damit der Notbetrieb oder das Fundament da erhalten bleibt. Was wir versuchen, ist natürlich auf Bundesebene und EU-Ebene Projektförderungen zu lukrieren. Was ich aber verraten darf, ist, Projekte zu lukrieren, ist an sich nicht das Thema, aber eine Antidiskriminierungsstelle wird leider nicht finanziert. Also diese klassische Basisarbeit, diese Beratungsarbeit etc. ist schwierig zu finanzieren. Deswegen sind wir sehr dankbar, dass die Stadt Graz diesen Sockelbetrag uns zur Verfügung gestellt hat, weil auf dem kann man hoffentlich aufbauen. Aber momentan sozusagen müssen wir noch abwarten und schauen, ob sich das ausgehen wird.
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2: Wir kommen zum letzten Beitrag für heute. Am 23. Oktober wurde der mit Spannung erwartete Bericht der Sonderkommission zum Polizeieinsatz am Perschmannhof veröffentlicht. Der Perschmannhof ist ein zentraler Erinnerungsort der Kärntner SlowenInnen. Hier wurden während des NS-Regimes 11 ZivilistInnen ermordet. Im Sommer fand dort ein massiver Polizeieinsatz statt, der für große Aufregung und Unverständnis bis nach Slowenien sorgte. In unserem Beitrag hört ihr eine Zusammenfassung der wichtigsten Erkenntnisse aus dem Kommissionsbericht.
0: Am 27. Juli 2025 fand ein mehrstündiger Polizeieinsatz am Perschmannhof in Kärnten statt. Dieser Einsatz war heftig umstritten. Kritisiert wurden Einsatzführung, Verhältnismäßigkeit und das Vorgehen an einem historisch so sensiblen Ort. Zur Aufarbeitung des Polizeieinsatzes und nach massivem medialen Druck setzte Innenminister Kahner am 5. August 2025 eine unabhängig multiprofessionell besetzte Kommission ein, die ExpertInnen- und Expertenkommission Perschmannhof. Ihr Auftrag war es, Transparenz über Planung, Durchführung und rechtliche Bewertung des Einsatzes herzustellen und Empfehlungen für die Zukunft zu geben. Die Kommission bekam umfangreiches Material, bestehend aus Videos, Akten, Interviews etc. zur Verfügung gestellt, führte Ortstermine und Gespräche durch und arbeitete im Konsens, ist im Bericht zu lesen. Zum Kontext und der historischen Einbettung. Der Bericht widmet einen beträchtlichen Teil der ersten Kapitel der historischen Einordnung. Das ist kein Beiwerk, sondern zentral für das Verständnis des Einsatzes im Kontext von Gedächtnis, Minderheitenpolitik, Kriegsverbrechen im NS-Regime und der Symbolkraft dieses Einsatzes. Der Perschmannhof ist nicht nur Tatort eines Kriegsverbrechens, sondern auch der zentrale Erinnerungsort des PartisanInnenwiderstands der Kärntner slowenischen Bevölkerung. Der Partisanenwiderstand der Kärntner SlowenInnen war der einzige organisierte Widerstand gegen den Nationalsozialismus und dessen Verbrechen. Er wird immer noch zu wenig geschätzt und kommt auch in der Schulbildung zu kurz. Der historische Kontext wird nicht als Dekoration genutzt, er ist entscheidend dafür, warum ein Polizeieinsatz an genau diesem Ort nicht wie jeder andere behandelt werden darf. Er hat eine besondere Dimension. Zur Analyse des polizeilichen Einsatzes am 27. Juli 2025 zieht die Kommission mehrere kritische Schlüsse. Das Landesamt für Staatsschutz und Extremismusbekämpfung Kärnten wurde durch eine sogenannte OSINT-Recherche, also Informationsgewinnung aus offenen Quellen, auf das Antifa-Camp 2025 aufmerksam. Zwar haben Ankündigungen und Programm keinen Hinweis auf Gewalt vermittelt, dennoch hat es nach Ansicht des LSE Hinweise darauf gegeben. In Abstimmung mit der Direktion Staatsschutz und Nachrichtendienst entschloss sich das LSE zur Beobachtung. Am 16. Juli ersuchte die Leiterin des LSE den Kommandanten des Bezirkspolizeikommandos Völkermarkt um personelle Unterstützung zur Überwachung des Camps am Perschmannhof für den 24., 25. und 26. Juli. Grund, Art und Umfang der Überwachung wurden nicht genannt. Die Leiterin ging am 24. Juli auf einen für 3 Wochen geplanten Urlaub. Die Führung des LSE übergab sie ihrem Stellvertreter ohne Entscheidungsvorbehalte. Zu diesem Zeitpunkt waren hinsichtlich des Antifa-Camps abgesehen von einer Beobachtung keine weiteren Maßnahmen vorgesehen, namentlich keine Personenkontrollen am Perschmannhof, die dann bei allen TeilnehmerInnen durchgeführt wurden. Der Perschmannhof ist kein gewöhnlicher Ort. Eingriffe sind besonders sensibel. Die Kommission sieht in Teilen eine Anstandsverletzung, etwa, dass nicht hinreichend Rücksicht genommen wurde auf die Erinnerungsfunktion des Ortes. Weiters wurde bei der Pressekonferenz thematisiert, dass ein solcher Einsatz bei keiner anderen NS-Gedenkstätte in Österreich auch nur denkbar wäre. Es werden unterschiedliche rechtliche Gesichtspunkte geprüft: Kompetenz, Zuständigkeiten, Verhältnismäßigkeit, Grundrechte, Datenschutz, Dokumentationspflichten. Die Kommission weist darauf hin, dass je nach konkreter Handlung Aspekte rechtlich angreifbar sind. Der Bericht macht klar, dass hier mehrere Organe der Exekutive ihre Zuständigkeiten weit überschritten haben. Außerdem enthält er zahlreiche konkrete Empfehlungen, um ähnliche Vorfälle künftig besser zu behandeln. Darunter Aus- und Fortbildung der Exekutive bezüglich historischer und kultureller Sensibilität, insbesondere an Gedenkstätten sowie Fortbildungen zur Sensibilität im zweisprachigen Gebiet. Außerdem die Sicherstellung sprachkundiger Bediensteter, zum Beispiel slowenischsprachiger PolizistInnen und bei Besetzungen von Führungspositionen Berücksichtigung von Minderheitenkenntnissen. Außerdem ein sensibleres Vorgehen bei Einsätzen an Gedenkstätten mit Bewusstsein für die Symbolkraft solcher Orte. Weiters die strikte Einhaltung gesetzlicher Zuständigkeiten, verlässliche Dokumentation aller Schritte und klare Regelung zur Datenverarbeitung und Aufbewahrung seitens der Exekutive. Außerdem sollen die Bildungsangebote im Museum und der Gedenkstätte gestärkt werden, damit BesucherInnen und die Öffentlichkeit die Geschichte nachvollziehen können. Es wird ebenfalls eine langfristige, abgesicherte Finanzierung des Museums und des Vereins am Perschmannhof gefordert. Ein weiterer Punkt, der empfiehlt, dass es keine Vereinnahmung der Gedenkstätte durch politische Interessen geben soll, stößt bei den VeranstalterInnen des Camps, aber auch bei den beiden Betreibervereinen der Gedenkstätte und des Museums auf Kritik. An einem Ort, der antifaschistischen Widerstand gedenkt, kann es keine sogenannte politische Vereinnahmung durch antifaschistische Bildungsarbeit geben. Der Bericht enthält außerdem Anhänge mit rechtlichen Grundlagen über Bundes- und Landesgesetze und das Programm des antifaschistischen Bildungscamps 2025. Der Bericht ist mit seinen 100 Seiten sehr umfassend, von historischer Einbettung über rechtliche Analyse bis zu operativen Details des Einsatzes. Dadurch gelingt es, den Vorfall in größeren Zusammenhängen wie Erinnerungskultur, Staatsvertrag, Minderheitenrechte zu verorten. Die Kommission betont, dass straf- und dienstrechtliche Untersuchungen Sache der zuständigen Behörden sind und in dieser Analyse bewusst ausgeklammert werden. Damit verbleibt eine gewisse Unschärfe. Es wird nicht abschließend geklärt, ob und wer konkret verantwortlich war im Sinne der Sanktionierbarkeit. Aber es geht aus dem Bericht hervor, dass es Sanktionen für die Verantwortlichen braucht. Vereinsobmann des Perschmannhofs Markus Gönitzer meinte bei der Pressekonferenz, es haben während des Einsatzes grobe rechtliche Verfehlungen stattgefunden, die für das Museum am Perschmannhof selbst schwere Konsequenzen hatten. Der Einsatz hat den Museumsbetrieb längerfristig gestört und, obwohl die mediale Berichterstattung hauptsächlich zugunsten des Camps und des Museums ausging, hat der Einsatz auch eine Rufschädigung nach sich gezogen. Bei den Kärntner SlowenInnen haben der Einsatz und die Bilder, die dadurch produziert wurden, tiefe Wunden wieder aufgerissen. Bei der Präsentation des Bundesministeriums wurde immer wieder behauptet, dass der Angriff sich klar gegen das Camp gerichtet hat und nicht gegen das Museum. Dem wurde vom Museum selbst widersprochen, aufgrund von drei Punkten. Das Museum wurde davor nicht vom Einsatz informiert. Außerdem geht es beim Gedenken am Perschmannhof um die slowenische Minderheit in Kärnten und das Bildungscamp wurde vom Club slowenischer Studierender organisiert, die ja genauso jener verfolgten Minderheit angehören. Eine solche Trennung ist laut den Leitern des Museums und der Gedenkstätte nicht möglich und zeugt immer noch von zu wenig Verständnis rund um die Verstrickungen der antifaschistischen Geschichte des Ortes und der Minderheit. Eine offizielle Entschuldigung steht für die Einschüchterungsversuche und die retraumatisierenden Ereignisse noch immer aus. Der gesamte Bericht ist auch beim Sendungstipp zur heutigen von unten Nachrichtensendung verlinkt. Und damit sind wir für heute auch schon am Ende von Stimmlagen angelangt. Das war eine Sendung der von unten Redaktion von Radio Helsinki aus Graz. Alle Infos zur Sendereihe und zum Nachhören findet ihr unter www.stimmlagen.at. Bleibt solidarisch und wir hören uns.
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a Wittgensteins sagt. Am Wittgenstein sagt. Oder war es Russell? Oder war es Kant? Nein, ich denke, es war Wittgenstein, das sind.

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0: Hallo und herzlich willkommen zu einem Kulturkalender-Spezial. Heute geht es darum, wie wir über Kultur reden und um einen Begriff, der im Kulturbetrieb ständig vorkommt: Kulturschaffende. Das Wort begegnet uns in Presseaussendungen, Förderprogrammen, politischen Reden und natürlich auch bei uns im Radio. Und ich selber habe es auch ganz gern verwendet. Schließlich ist es ein praktischer Sammelbegriff für KünstlerInnen, VeranstalterInnen, KulturarbeiterInnen, VermittlerInnen und viele weitere Menschen, die sich mit Kultur beschäftigen. Ohne lange Aufzählungen und, ja, auch ganz praktisch, genderneutral. Der Begriff wirkt inklusiv und unkompliziert, aber er hat eine problematische Geschichte. Darauf weist unter anderem die Historikerin Isolde Vogel in ihrem Artikel »Ideologie des Schaffens« hin, der im März 2021 in der KUPF-Zeitung der Kulturplattform Oberösterreich erschienen ist. Der Ausdruck »Kulturschaffende« wurde bereits vor der Machtübernahme der Nationalsozialisten von WegbereiterInnen des Nationalsozialismus verwendet. Ab 1933 wurde er im Umfeld der neu gegründeten Reichskulturkammer zu einer offiziellen Bezeichnung. Die Reichskulturkammer kontrollierte das gesamte kulturelle Leben im nationalsozialistischen Deutschland. Wer künstlerisch oder kulturell tätig sein wollte, musste Mitglied sein. Jüdische Menschen, politisch Verfolgte und all jene, deren Kunst nicht in das nationalsozialistische Weltbild passte, wurden ausgeschlossen und mit Berufsverboten belegt. Der Begriff Kulturschaffende war also alles andere als neutral. Er war Teil einer Sprache, die Kunst und Kultur nach nationalsozialistischen Vorstellungen ordnete. Auch das Wort Schaffen spielte in der NS-Ideologie eine wichtige Rolle. Es stand für die angeblich produktive, schöpferische Arbeit des sogenannten deutschen Volkes. Dem wurde antisemitisch das Bild des raffenden Judentums gegenübergestellt. Die Unterscheidung zwischen schaffend und raffend war ein zentraler Bestandteil nationalsozialistischer Propaganda. Nach 1945 verschwand der Begriff Kulturschaffende allerdings nicht. Er wurde weiterverwendet und findet sich bis heute in ganz unterschiedlichen Zusammenhängen und oft ohne Wissen um seine Geschichte. Gleichzeitig verändert sich Sprache natürlich. Begriffe können neue Bedeutungen bekommen, anders verwendet oder auch bewusst neu besetzt werden. Kulturschaffender wird heute schließlich ganz anders verwendet. Als offener, geschlechtsneutraler Sammelbegriff für Menschen, die im Kulturbereich tätig sind. Vielleicht kann ein Begriff durch seinen heutigen Gebrauch also tatsächlich eine neue Bedeutung bekommen. Andere finden wiederum, dass seine Geschichte zu eng mit der nationalsozialistischen Kulturpolitik verbunden ist und wir genügend Alternativen haben, um darauf zu verzichten. Eine eindeutige Antwort finde ich nicht. Jede Person kann selber entscheiden, ob sie den Begriff weiterhin verwenden möchte. Wichtig finde ich aber, seine Geschichte zu kennen und sich bewusst damit auseinanderzusetzen. Daneben gibt es natürlich noch viele weitere Möglichkeiten, KünstlerInnen, KulturarbeiterInnen, KulturveranstalterInnen, KulturvermittlerInnen, Menschen aus dem Kulturbereich oder ganz einfach jene konkrete Bezeichnung, die zur jeweiligen Tätigkeit passt. Ob wir Kulturschaffende weiterhin verwenden, den Begriff bewusst neu besetzen oder lieber nach Alternativen suchen, bleibt also eine Entscheidung, die wir selber treffen können. Aber vielleicht lohnt es sich, nicht ganz selbstverständlich über das Wort hinwegzusprechen, sondern kurz darüber nachzudenken, welche Geschichte darin steckt und wen oder was wir eigentlich bezeichnen wollen. Welchen Begriff verwendet ihr? Kennt ihr gute Alternativen zu Kulturschaffende? Findet ihr, dass der Begriff heute längst eine andere Bedeutung hat? Was würdet ihr gerne auf Radio Helsinki hören? Schreibt doch gerne in die Kulturredaktion und lasst uns darüber sprechen, wie wir über Kultur reden. Das war ein Kulturkalender-Spezial über die Geschichte des Begriffs Kulturschaffende. Für die Radio Helsinki Kulturredaktion verabschiedet sich eure Lilli Vanilli und ich würde sagen, wir hören uns.
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4: Hallo, ihr hört Stimmlagen, das Infomagazin der Freien Radios in Österreich. Heute kommt die Sendung aus der Von Unten Redaktion, dem Nachrichtenmagazin auf Radio Helsinki in Graz. Aus dem Studio begrüßt euch Tamara mit folgendem Programm. Im ersten Beitrag sprechen wir über das geplante Kopftuchverbot und darüber, welche Auswirkungen ein solches Gesetz für muslimische Frauen und Mädchen haben könnte. Dazu haben wir mit Daniela Grabowatz, der Leiterin der Antidiskriminierungsstelle Steiermark, gesprochen. Außerdem geht es um die Zukunft der Antidiskriminierungsstelle selbst. Nach massiven Förderkürzungen stand die gesamte Arbeit auf der Kippe. Nun gibt es vorerst einen Notbetrieb. Grabowatz ordnet ein, wie es nun weitergeht. Im dritten Beitrag fassen wir den Kommissionsbericht zum Polizeieinsatz am Perschmannhof zusammen. Die Sonderkommission hat untersucht, was beim umstrittenen Einsatz im Juli 2025 passiert ist und welche Veränderungen es für die Zukunft braucht. Wir kommen zum ersten Beitrag: Kopftuchverbot in Österreich für unter 14-Jährige. Ein Kopftuchverbot sorgt erneut für Diskussionen. Wer wäre davon betroffen? Welche Argumente sprechen dafür, welche dagegen? Daniela Grabowatz, Leiterin der Antidiskriminierungsstelle Steiermark und Expertin für Diskriminierungsfragen, beleuchtet in unserem Gespräch, wie das geplante Verbot mit Religionsfreiheit und patriarchalen Strukturen zusammenhängt. Sie erklärt, welche Auswirkungen ein solches Gesetz auf muslimische Frauen und Mädchen haben könnte und ordnet die aktuelle rechtliche Lage ein. Und wir diskutieren, ob ein Verbot tatsächlich das Problem löst oder andere Maßnahmen wie Bildung und Prävention effektiver wären. Ja, ich sitze hier mit Daniela Grabowatz wieder, der Leiterin der Antidiskriminierungsstelle. Sehr schön, dass du da bist, Daniela. Vielen Dank.
5: Danke für die Einladung. Freut mich, auch wieder da zu sein.
4: Wir haben ja bei unserem ersten Interview darüber gesprochen, dass ihr im Notbetrieb jetzt einfach zum Beispiel auch solche Stellungnahmen nicht mehr machen könnt, wie ihr sie sonst wahrscheinlich gemacht hättet, zum Beispiel zum Kopftuchverbot. Mhm. Jetzt nehmen wir das zum Anlass, um heute hier über das Kopftuchverbot zu sprechen. Vielleicht klären wir kurz, was genau ist denn derzeit jetzt geplant, weil es wurde ja beschlossen, und wen würde das Verbot betreffen?
5: Die Idee dahinter ist es, dass man sagt, Kinderrechte wiegen höher als die Religionsfreiheit, und es würde Kinder bis zum 14. Lebensjahr betreffen, insbesondere Mädchen, die Kopftuch tragen aufgrund der islamischen Sitte. Und hier ist die Idee, dass man sagt, bis 14 kann man ja noch nicht entscheiden und deswegen müsse der Staat eingreifen, um hier einen Riegel vorzuschreiben und erst ab 14 dann die Kinder selber entscheiden können, unter Anführungsstriche. Also das heißt, man möchte die Familie auch damit verdrängen, im Sinne von die Gebräuche, kulturellen Sitten, aber auch die Religionsübung so zu interpretieren, dass Kinder, insbesondere Mädchen natürlich, bis zum 14. Lebensjahr kein Kopftuch tragen sollten.
4: Du hast jetzt eh schon die Argumente der Befürworter dieses Verbots ein bisschen ausgeführt. Welche siehst du da als besonders problematisch?
5: Was für uns als Antidiskriminierungsstelle sehr problematisch ist, und deswegen danke ich dir für dieses Interview, weil du hast vollkommen recht, wir würden an sich eine Stellungnahme dazu gemacht haben. Für uns ist es ganz wichtig, das sachlich aufzudröseln, damit man Pro und Kontras hat, aber auch diese Abwägung. Und was aus Antidiskriminierungssicht natürlich problematisch wiegt, ist, man will eine Religionsgruppe treffen. Also das heißt, einer Religionsgruppe, also Musliminnen, schreibt man jetzt vor, ob man im Bildungsbereich ein Kopftuch trägt oder nicht. Und das heißt, das wäre eine Gruppe, die getroffen ist. Also man hat nicht, so wie der Verfassungsgericht Hof in seiner Entscheidung vorher schon ausgeführt hat, fällt ein Verbot nicht sozusagen in den Zuständigkeitsbereich, wenn es nur eine Gruppe trifft, und wäre dadurch diskriminierend. Wenn du so ein Verbot erlassen würdest für alle Religionen und du würdest sagen, das wäre ganz wichtig im Bildungsbereich, weil wir säkular sind und religiöse Symbole verboten sind, um sozusagen das aus der Schule zu halten, dann wäre es unter Umständen möglich, so wie Frankreich das betreibt. Aber in Österreich ist es ja an sich nicht und sozusagen da ist klar, auf wen es abzielt und wer damit gemeint ist.
1: Wie viele Chancen hat denn das Gesetz dann überhaupt durchzugehen?
5: Also auf der Befürworterinnenseite und insbesondere die Staatssekretärin argumentiert damit, dass die Kinderrechte viel höher gewichtig sind als eine Religionsfreiheit und das Erziehungsrecht der Eltern. Also von dem her, und es wäre natürlich eine Abwägung und behauptet wird auch, dass man Studien vorlegen kann, dass ein Kopftuch sich negativ auf die Bildungslaufbahn auswirkt, dass sozusagen das sehr wohl von den Eltern aufoktroyiert wird etc. Und da würde der Staat gerne eingreifen. Das muss natürlich der Verfassungsgerichtshof und im schlimmsten Fall der Europäische Gerichtshof für Menschenrechte abwägen, welches Recht hier mehr zur Geltung kommt. Aber als Antidiskriminierungsstelle finden wir gerade diese Diskriminierung und das Gleichheitsgebot so auszulegen, dass es nur die eine Gruppe trifft, schon deswegen problematisch, unabhängig von der Abwägung, ob Kinderrechte höher wiegen als die Religionsfreiheit.
1: Also könntet ihr euch theoretisch schon auch ein Verbot im Sinne aller religiösen Zeichen wie Frankreich schon vorstellen?
5: Also wenn Österreich diesen Weg gehen möchte, dass man sagt, man möchte Religionsgemeinschaften nicht mehr in der Schule haben, wobei meines Erachtens nach Österreich immer schon einen anderen Weg gemacht hat und sozusagen sehr religionenfreundlich ist, auch im Bildungsbereich, wäre das natürlich absolut gestattet. In Frankreich ist es ja so, dass auch Symbole wie ein Kreuz oder etc. zum Beispiel am Körper schon auf der Ebene problematisch sind, weil man damit seine Religionszugehörigkeit ausdrückt. Ein anderes wäre die Kippa bei den Juden. Also von dem her, das heißt, das müsste dann alles fallen und man müsste wirklich alle Religionsgruppen gleich damit meinen. Das meint aber das Gesetz ja nicht.
1: Ich möchte noch mal gern kurz auf diesen Punkt eingehen. Ich glaube, Othering nennt man das, den du angesprochen hast. Was das für einen Effekt hat, so ein Verbot von oben herab, also top-down, dann auch noch von Leuten, die eigentlich relativ wenig mit der Kultur, mit der Bevölkerungsgruppe selbst, mit der Religion selbst zu tun haben, dass das diesen Othering-Effekt hat, dass die Gruppen sich dann noch mehr zurückziehen, noch mehr natürlich in das Vertraute, in das, was sie kennen, in das, was vertraut ist und nicht dorthin orientieren, wovon sozusagen ein vermeintlicher Angriff kommt, weil es ist ja ein Angriff, wenn es nur gegen muslimische Frauen geht. Was hat das dann für einen Effekt auf Integration, Inklusion und solche Themen, die ja auch meistens von Menschen gefordert werden?
5: Also gerade dieses Othering bewirkt ja, dass man das Gefühl hat, man ist hier nicht gewollt. Man ist mit seinen Sitten und Gebräuchen auch nicht gewollt und das Kopftuch ist das Symbol dessen, dass man nicht akzeptieren will und damit schottet man sich in seiner eigenen Community, so wie du das gesagt hast, ab und will auch nicht mehr Teil der Gesellschaft sein, weil in seiner Community kann man dann endlich so leben, wie man leben wollte. Alles andere sozusagen ist nachrangig und damit gelingt aber Integration gar nicht. Also von dem her, das wird dann extrem schwierig. Weil in dem Moment, wo ich merke, dass ich nicht mehr gewollt bin, habe ich auch das Gefühl, dass die ganze Gesellschaft so denkt. Und man hat sowieso ein unglaubliches Problem, an die Communities heranzukommen, Vertrauen aufzubauen, dementsprechend auch die Hand zu reichen. Das ist, seit der Islam in dieser Verbindung steht, gewalttätig zu sein und sozusagen auch diese negative Konnotation zu haben, schon länger ein Problem. Und ganz aus Extremismuspräventionssicht gesprochen, ist, wenn wir eine liberale Gesellschaft sind, die Haltung haben, die Pluralismus uns aneignen wollen, die sozusagen das auch leben, müssen wir das auch aushalten können, dass sozusagen als Menschen gibt, die Kopftuch bevorzugen, die sozusagen das in ihrer Vita haben, aber sozusagen das heißt nicht, dass man darauf vergisst, dass das patriarchale Strukturen sehr wohl sein können, dass das nicht freiwillig ist, aber der Weg sollte ein anderer sein, nämlich, dass sie sozusagen Teil unserer Gesellschaft werden und vielleicht vieles, das wir sind, annehmen und nicht per se davon ausgehen, die wollen eh nicht und die wollen nur das, was sie wollen.
1: Und deswegen wird nur ein Verbot helfen, so auf die Art.
5: Genau. Genau, so im Sinne von, und wenn man sich anpasst, dann muss man sich halt so anpassen. Weil ich finde, dieses Kopftuchverbot kommt ja über die Jahre immer wieder. Einmal ist es Thema für Beamte, Beamtinnen, für Richter, Richterinnen. Also jetzt komme ich gerade drauf, nein, für Beamtinnen, für Richterinnen. Ich würde scheinbar Kopftuch auch den Männern empfehlen. Komme gerade drauf, stimmt ja. Aber es kommt in diesem Zyklus auch immer, es wird immer hergenommen, um eine Debatte loszutreten und immer mit einem Verbot. Und ich habe öfter schon gesagt, zum Beispiel, ich tue mir mit dem Thema sehr schwer persönlich, also von dem her, weil ich es nicht nachvollziehen kann, also von dem her aus persönlichen Gründen. Und ich würde mir wahnsinnig gern diese Dialoge und diese Räume wünschen, wo man das da diskutiert, wo ich mal ganz blöd fragen kann, warum hat man das Bedürfnis, ein Kopftuch zu tragen? Was sind sozusagen die Hintergründe? Das machen wir als Gesellschaft gar nicht. Wir gehen davon aus, dass sozusagen A plus B C ergibt und damit sozusagen haben wir die Diskussion nie gehabt, dass das momentan eine totale Modeerscheinung ist, wenn man sich TikTok anschaut. Also dass das sozusagen momentan total hip ist, dass das nicht unbedingt mit der Religion verbunden wird, sondern sozusagen diese Tradition gemacht wird, aber dann bindet man es anders. Aber natürlich auch ein Symbol ist und sozusagen das von extremistischen Gruppen auch so betrieben wird, dass es als Symbol und als Symbol der Unterdrückung gezeigt wird. Definitiv. Aber die Diskussion haben wir nicht mehr geführt.
1: Mhm. Es wird ja oft über muslimische Frauen geredet, aber nicht viel mit ihnen, gerade in solchen politischen Ebenen, die dann solche Dinge beschließen. Ne? Welche Auswirkungen hätte jetzt deiner Meinung nach so ein Verbot gerade auf muslimische junge Frauen und Mädchen?
5: Ich glaube, dass die Bereitschaft, Kopftuch zu tragen, nur einmal größer wird. Also von dem her, dass man genau das Gegenteil bewirkt damit. Und dass diese Strafen auch akzeptiert werden. Also ich glaube, dass die Eltern sehr wohl diese Strafen in Kauf nehmen. Es ist ja die Diskussion auch, ist es eine religiöse Sitte, die vorgeschrieben ist, wie ist es im Koran etc. Und es wäre super, wenn Islamgelehrte etc. das auch erklären könnten und wenn man sozusagen mehr Einblick dazu bekommt. Das ist meines Erachtens noch zu wenig, weil es gibt dann diese Streitfrage, wann und wie und warum. Und es gibt aber auch die Streitfrage, dass es im Koran natürlich auch steht, dass die Männer sich bedecken sollen, nicht nur die Frauen. Deswegen von meiner Forderung, vielleicht können wir ja auch darüber diskutieren.
1: Das wäre funny.
4: Das war ein Gespräch mit Daniela Grabowatz zum geplanten Kopftuchverbot für unter 14-Jährige in Österreich. Das gesamte Interview hört ihr am 3.12. im Nachrichtenmagazin während einer zweiwöchigen von unten Urlaubspause.
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4: Wir kommen zum zweiten Beitrag. Seit 13 Jahren setzt sich die Antidiskriminierungsstelle Steiermark für Gleichbehandlung und faire Chancen ein. Ob Rassismus, Sexismus oder Benachteiligung am Arbeitsplatz, das Team rund um Leiterin Daniela Grabowatz bietet Beratung, Unterstützung und Bewusstseinsarbeit für Betroffene und Institutionen. Doch im vergangenen Jahr stand die Stelle selbst vor einer existenziellen Herausforderung. Nach den massiven Kürzungen durch die FPÖ geführte Landesregierung wurden sämtliche Fördermittel gestrichen. Die Arbeit stand beinahe still, viele Projekte wie etwa die Ban Hate App mussten stark reduziert oder beinahe gestoppt werden. Inzwischen gibt es einen Hoffnungsschimmer, die Stadt Graz springt mit 85.000 Euro ein und sichert damit zumindest einen Notbetrieb für das nächste Jahr. Wie lange das Engagement für Antidiskriminierung so weitergehen kann und welche Hürden bestehen, darüber haben wir mit Daniela Grabowatz gesprochen. Ich sitze mit Daniela Grabowatz, der Leiterin der Antidiskriminierungsstelle. Vielen Dank, dass du da bist heute. Ich freue mich sehr über unser Interview.
5: Ja, danke für die Einladung.
4: Die Antidiskriminierungsstelle gibt es jetzt seit 13 Jahren. Kannst du unseren HörerInnen einen Überblick über die Hauptaufgaben und Ziele der Antidiskriminierungsstelle geben, bitte?
5: Sehr gerne. Die Antidiskriminierungsstelle ist an sich entstanden mit der Idee, dass man allen Menschen in der Steiermark zur Verfügung steht. Das heißt, unabhängig vom Diskriminierungsgrund und unabhängig, ob es eine gesetzliche Grundlage gibt, Es gibt einiges an Diskriminierung, das man bis heute noch nicht sieht oder was noch nicht aufgegriffen wird, weil es keine gesetzliche Grundlage gibt, weil Stellen auch das nicht aufgreifen. Deswegen wäre es gut, dass Menschen einfach andocken können, ohne abgewiesen zu werden, also diese Zuständigkeiten auch nicht zu haben. Es ist ja manchmal sehr schwierig, wenn man Leute dann abweist, dass sie jemals wiederkommen oder ein Vertrauen haben. Und das war die Grundidee, für die ich sehr dankbar bin, weil ich hatte sie nicht. Also von dem her, ich habe vorher die Antirassismus-Hotline betrieben und war sehr eng spezialisiert im Antirassismusbereich. Ich war aber sehr froh, dass mir diese Aufgabe zugetragen wurde. Und damals war ich noch jung und dachte, ja, dann macht man das halt so. Und es war bei uns ein bisschen wie beim Amtstag bei Gericht, also von Nachbarschaftsfällen bis hin zu Friedhofsordnungen, Bankwesengesetz, alles, was so der menschliche Alltag und das Leben hergibt, ist bei uns gelandet. Und ich habe mich wirklich darüber gefreut, nämlich, dass die Leute erstens das in Anspruch nehmen, zweitens das Vertrauen haben, ihre Geschichte zu erzählen und drittens, dass man so einen Einblick in die Gesellschaft hat. Warum sage ich das dazu? Weil es normalerweise klassisch ist, unter Diskriminierung versteht man eine ethnische Diskriminierung, da kommt man vielleicht in ein Lokal nicht rein oder wird bei der Bewerbung nicht genommen.
1: Oder Geschlechter.
5: Klassisch. Oder Geschlecht, genau, wo man bei der Bewerbung aufgrund möglicher Schwangerschaft nicht genommen wird oder nicht befördert wird. Also es fallen einen Fälle ein, aber nicht die Bandbreite. Mhm. Und was einem schon gar nicht einfällt, ist, dass man eigentlich auch selbst betroffen sein kann. Und das gar nicht irgendwie wahrnimmt als Diskriminierung, sondern mit einem flauen Gefühl zurücklässt, nicht zu wissen, was man tun kann und das irgendwann einmal abspeichert. Und daraus entstanden sind ganz viele Diskriminierungsgründe, die ich selber nicht am Tapet hatte. Was das Problem der Antidiskriminierungsstelle an sich ist, ist, wir sind nicht spezialisiert. Also das heißt, wir haben ein unglaublich breites Aufgabengebiet. Das heißt, wir müssen selber manchmal recherchieren, wir müssen selber uns zurechtfinden. Aber ich finde, das macht die Arbeit dynamisch und nicht routinemäßig.
1: Wir gehen nachher nochmal sowieso detaillierter auf die Arbeit ein. Jetzt hätte ich nur noch eine Frage, weil das ja schon jetzt sehr breit geklungen hat, auch mit dem Nachbarschafts-, zum Beispiel Nachbarschaftsthemen. Was sind denn eure Möglichkeiten der Unterstützung? Also was können sich die Leute dann erwarten?
5: Wir sind vorwiegend Juristinnen, die beraten. Das heißt, wir haben eine sehr fokussiert rechtliche Spezialisierung. Aber was uns ja sehr wesentlich ist, ist, dass man die Gegenseite mit einem Interventionsschreiben konfrontiert. Nämlich, dass man die Gegenseite einlädt, zu dem Stellung zu beziehen, eine Möglichkeit der Schlichtung hat. Also, dass man sagt, vielleicht war es ein Missverständnis. Die meisten Menschen, die von Diskriminierung betroffen sind, wollen eigentlich nur Entschuldigung. Also es geht nicht um Schadenersatz oder ein Gerichtsverfahren. Und auf dieser Ebene diese Möglichkeiten zu eröffnen. Und es gibt ein sehr tolles Wort dafür, das ich sehr gerne habe, aber was man in der heutigen Gesellschaft sehr oft vernachlässigt, ist einmal so eine Rechtsausgleichfunktion. Wenn dir Unrecht getan wird, dass du das Gefühl hast, du kriegst das wieder zurück, du kriegst auch deine Würde zurück, es nimmt jemand wahr und nimmt jemand auf. Und das andere ist, auch den sozialen Frieden zu sichern. Also auch klar zu haben, dass man keine Wutbürger, Wutbürgerinnen produziert, weil man sie alleine lässt.
1: Ja. Jetzt war eure Stelle ja auch Teil von den massiven Kürzungen der FPÖ im Land Steiermark. Eure Fördermittel wurden auf null gestrichen. Welche konkreten Auswirkungen hatte das jetzt auch auf eure Arbeit? Und wie hat sich die Arbeit generell der Antidiskriminierungsstelle im letzten Jahr entwickelt?
5: Wir sind mit 1. Juli auf null gestellt worden, was für uns eine sehr massive Auswirkung war, weil wir 90% gefördert vom Land Steiermark waren. Das heißt, wir haben nur mehr 10% des Budgets. Dankenswerterweise ist die Stadt Graz mit 30.000 noch eingesprungen, damit wir das heurige Jahr beenden können. Also im Sinne von, dass keiner gekündigt werden hat müssen und dass sozusagen wir einen Notbetrieb haben. Seit voriger Woche weiß ich, dass die Stadt Graz nicht nur bis Ende des Jahres unterstützt, sondern die Antidiskriminierungsstelle auch nächstes Jahr haben möchte und mit 85.000 einen Notbetrieb weiterhin aufrechterhält. Was uns sehr freut, aber sozusagen ein Notbetrieb schaut so aus, dass wir so eine Erstberatung machen können, dass wir sozusagen kurz aufklären können, was wir tun können, sehr wohl Intervention schreiben, aber es schwierig wird, dann Gerichtsverfahren durchzuziehen. Also besonders Gerichtsverfahren dauern ja ein paar Monate. Also dass man da dabei ist, dass man begleitet, dass man Präzedenzfälle schafft. Und ein großes Thema ist für uns auch die Ben-Hate Hate-App. Also wir haben seit 2018 die BenHate-App, die zum einfachen und anonymen Melden von Hasspostings ist. Und wir haben mittlerweile 22.000 Hasspostings, die gemeldet wurden, die wir strafrechtlich subsumieren und auch anzeigen und weiterleiten. Wir schaffen das momentan nicht. Also wir sind im Minus von 600 Postings, weil wir einfach in dem Notbetrieb diese Postings nicht bearbeiten können. Und ein zweiter Teil ist Stellungnahmen und Äußerungen auch zu gewissen Themen. Also von dem her, wir haben es immer sehr wertvoll gefunden, sachlich beitragen zu können zu Diskursen. Momentan der Diskurs zum Beispiel Kopftuchverbot in den Schulen, das wäre etwas, was wir in einer Stellungnahme machen würden und uns auch medial äußern. Das ist etwas, was total auf der Strecke bleibt.
1: Mhm. Gibt es jetzt gerade Pläne oder Ideen, wie man das vielleicht aus dem Notbetrieb auch wieder rausholt? Ich meine, generell ist es ja wirklich gut, dass die Stadt Graz da jetzt eingesprungen ist. Also ich glaube, da waren nicht alle froh, die das gelesen haben. Aber was sind jetzt so vielleicht die Pläne, wirklich auch aus dem Notbetrieb rauszukommen und vielleicht woanders Fördermittel zu kriegen, vielleicht aus dem Bund oder ich weiß nicht.
5: Also für uns war es von Anfang an klar, dass die Stadt Graz diese 290.000, die wir bis dato vom Land Steiermark bekommen haben, nicht tragen wird können und auch nicht in der finanziellen Situation ist. Deswegen haben wir uns darauf nie gestützt. Es ist uns aber ein sehr großes Danke und auch Wertschätzung von der Stadt Graz, dass man sagt, es gibt ein Bekenntnis und es gibt auch ein Geld, damit der Notbetrieb oder das Fundament da erhalten bleibt. Was wir versuchen, ist natürlich auf Bundesebene und EU-Ebene Projektförderungen zu lukrieren. Was ich aber verraten darf, ist, Projekte zu lukrieren, ist an sich nicht das Thema, aber eine Antidiskriminierungsstelle wird leider nicht finanziert. Also diese klassische Basisarbeit, diese Beratungsarbeit etc. ist schwierig zu finanzieren. Deswegen sind wir sehr dankbar, dass die Stadt Graz diesen Sockelbetrag uns zur Verfügung gestellt hat, weil auf dem kann man hoffentlich aufbauen. Aber momentan sozusagen müssen wir noch abwarten und schauen, ob sich das ausgehen wird.
4: Das gesamte Interview mit Daniela Grabowatz zur Antidiskriminierungsstelle Steiermark könnt ihr im Podcast von unten im Gespräch nachhören.
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4: Wir kommen zum letzten Beitrag für heute. Am 23. Oktober wurde der mit Spannung erwartete Bericht der Sonderkommission zum Polizeieinsatz am Perschmannhof veröffentlicht. Der Perschmannhof ist ein zentraler Erinnerungsort der Kärntner SlowenInnen. Hier wurden während des NS-Regimes 11 ZivilistInnen ermordet. Im Sommer fand dort ein massiver Polizeieinsatz statt, der für große Aufregung und Unverständnis bis nach Slowenien sorgte. In unserem Beitrag hört ihr eine Zusammenfassung der wichtigsten Erkenntnisse aus dem Kommissionsbericht. Am 27. Juli 2025 fand ein mehrstündiger Polizeieinsatz am Perschmannhof in Kärnten statt. Dieser Einsatz war heftig umstritten. Kritisiert wurden Einsatzführung, Verhältnismäßigkeit und das Vorgehen an einem historisch so sensiblen Ort. Zur Aufarbeitung des Polizeieinsatzes und nach massivem medialen Druck setzte Innenminister Kahner am 5. August 2025 eine unabhängig multiprofessionell besetzte Kommission ein, die ExpertInnen- und Expertenkommission Perschmannhof. Ihr Auftrag war es, Transparenz über Planung, Durchführung und rechtliche Bewertung des Einsatzes herzustellen und Empfehlungen für die Zukunft zu geben. Die Kommission bekam umfangreiches Material, bestehend aus Videos, Akten, Interviews etc. zur Verfügung gestellt, führte Ortstermine und Gespräche durch und arbeitete im Konsens, ist im Bericht zu lesen. Zum Kontext und der historischen Einbettung. Der Bericht widmet einen beträchtlichen Teil der ersten Kapitel der historischen Einordnung. Das ist kein Beiwerk, sondern zentral für das Verständnis des Einsatzes im Kontext von Gedächtnis, Minderheitenpolitik, Kriegsverbrechen im NS-Regime und der Symbolkraft dieses Einsatzes. Der Perschmannhof ist nicht nur Tatort eines Kriegsverbrechens, sondern auch der zentrale Erinnerungsort des PartisanInnen-Widerstands der Kärntner slowenischen Bevölkerung. Der Partisanenwiderstand der Kärntner SlowenInnen war der einzige organisierte Widerstand gegen den Nationalsozialismus und dessen Verbrechen. Er wird immer noch zu wenig geschätzt und kommt auch in der Schulbildung zu kurz. Der historische Kontext wird nicht als Dekoration genutzt, er ist entscheidend dafür, warum ein Polizeieinsatz an genau diesem Ort nicht wie jeder andere behandelt werden darf. Er hat eine besondere Dimension. Zur Analyse des polizeilichen Einsatzes am 27. Juli 2025 zieht die Kommission mehrere kritische Schlüsse. Das Landesamt für Staatsschutz und Extremismusbekämpfung Kärnten wurde durch eine sogenannte
1: OSINT-Recherche, also Informationsgewinnung aus offenen Quellen, auf das Antifa-Camp 2025 aufmerksam. Zwar haben Ankündigungen und Programm keinen Hinweis auf Gewalt vermittelt, dennoch hat es nach Ansicht des LSE Hinweise darauf gegeben. In Abstimmung mit der Direktion Staatsschutz und Nachrichtendienst entschloss sich das LSE zur Beobachtung. Am 16. Juli ersuchte die Leiterin des LSE den Kommandanten des Bezirkspolizeikommandos Völkermarkt um personelle Unterstützung zur Überwachung des Camps am Perschmannhof für den 24., 25. und 26. Juli. Grund, Art und Umfang der Überwachung wurden nicht genannt. Die Leiterin ging am 24. Juli auf einen für 3 Wochen geplanten Urlaub. Die Führung des LSE übergab sie ihrem Stellvertreter ohne Entscheidungsvorbehalte. Zu diesem Zeitpunkt waren hinsichtlich des Antifa-Camps abgesehen von einer Beobachtung keine weiteren Maßnahmen vorgesehen, namentlich keine Personenkontrollen am Perschmannhof, die dann bei allen TeilnehmerInnen durchgeführt wurden. Der Perschmannhof ist kein gewöhnlicher Ort. Eingriffe sind besonders sensibel. Die Kommission sieht in Teilen eine Anstandsverletzung, etwa, dass nicht hinreichend Rücksicht genommen wurde auf die Erinnerungsfunktion des Ortes. Weiters wurde bei der Pressekonferenz thematisiert, dass ein solcher Einsatz bei keiner anderen NS-Gedenkstätte in Österreich auch nur denkbar wäre. Es werden unterschiedliche rechtliche Gesichtspunkte geprüft: Kompetenz, Zuständigkeiten, Verhältnismäßigkeit, Grundrechte, Datenschutz, Dokumentationspflichten. Die Kommission weist darauf hin, dass je nach konkreter Handlung Aspekte rechtlich angreifbar sind. Der Bericht macht klar, dass hier mehrere Organe der Exekutive ihre Zuständigkeiten weit überschritten haben. Außerdem enthält er zahlreiche konkrete Empfehlungen, um ähnliche Vorfälle künftig besser zu behandeln. Darunter Aus- und Fortbildung der Exekutive bezüglich historischer und kultureller Sensibilität, insbesondere an Gedenkstätten sowie Fortbildungen zur Sensibilität im zweisprachigen Gebiet. Außerdem die Sicherstellung sprachkundiger Bediensteter, zum Beispiel slowenischsprachiger PolizistInnen, und bei Besetzungen von Führungspositionen Berücksichtigung von Minderheitenkenntnissen. Außerdem ein sensibleres Vorgehen bei Einsätzen an Gedenkstätten mit Bewusstsein für die Symbolkraft solcher Orte. Weiters die strikte Einhaltung gesetzlicher Zuständigkeiten, verlässliche Dokumentation aller Schritte und klare Regelung zur Datenverarbeitung und Aufbewahrung seitens der Exekutive. Außerdem sollen die Bildungsangebote im Museum und der Gedenkstätte gestärkt werden, damit BesucherInnen und die Öffentlichkeit die Geschichte nachvollziehen können. Es wird ebenfalls eine langfristige, abgesicherte Finanzierung des Museums und des Vereins am Perschmannhof gefordert. Ein weiterer Punkt, der empfiehlt, dass es keine Vereinnahmung der Gedenkstätte durch politische Interessen geben soll, stößt bei den VeranstalterInnen des Camps, aber auch bei den beiden Betreibervereinen der Gedenkstätte und des Museums auf Kritik. An einem Ort, der antifaschistischen Widerstand gedenkt, kann es keine sogenannte politische Vereinnahmung durch antifaschistische Bildungsarbeit geben. Der Bericht enthält außerdem Anhänge mit rechtlichen Grundlagen über Bundes- und Landesgesetze und das Programm des antifaschistischen Bildungscamps 2025. Der Bericht ist mit seinen 100 Seiten sehr umfassend, von historischer Einbettung über rechtliche Analyse bis zu operativen Details des Einsatzes. Dadurch gelingt es, den Vorfall in größeren Zusammenhängen wie Erinnerungskultur, Staatsvertrag, Minderheitenrechte zu verorten. Die Kommission betont, dass straf- und dienstrechtliche Untersuchungen Sache der zuständigen Behörden sind und in dieser Analyse bewusst ausgeklammert werden. Damit verbleibt eine gewisse Unschärfe. Es wird nicht abschließend geklärt, ob und wer konkret verantwortlich war im Sinne der Sanktionierbarkeit. Aber es geht aus dem Bericht hervor, dass es Sanktionen für die Verantwortlichen braucht. Vereinsobmann des Perschmannhofs Markus Gönitzer meinte bei der Pressekonferenz, es haben während des Einsatzes grobe rechtliche Verfehlungen stattgefunden, die für das Museum am Perschmannhof selbst schwere Konsequenzen hatten. Der Einsatz hat den Museumsbetrieb längerfristig gestört und, obwohl die mediale Berichterstattung hauptsächlich zugunsten des Camps und des Museums ausging, hat der Einsatz auch eine Rufschädigung nach sich gezogen. Bei den Kärntner SlowenInnen haben der Einsatz und die Bilder, die dadurch produziert wurden, tiefe Wunden wieder aufgerissen. Bei der Präsentation des Bundesministeriums wurde immer wieder behauptet, dass der Angriff sich klar gegen das Camp gerichtet hat und nicht gegen das Museum. Dem wurde vom Museum selbst widersprochen, aufgrund von 3 Punkten. Das Museum wurde davor nicht vom Einsatz informiert. Außerdem geht es beim Gedenken am Perschmannhof um die slowenische Minderheit in Kärnten und das Bildungscamp wurde vom Club slowenischer Studierender organisiert, die ja genauso jener verfolgten Minderheit angehören. Eine solche Trennung ist laut den Leitern des Museums und der Gedenkstätte nicht möglich und zeugt immer noch von zu wenig Verständnis rund um die Verstrickungen der antifaschistischen Geschichte des Ortes und der Minderheit. Eine offizielle Entschuldigung steht für die Einschüchterungsversuche und die retraumatisierenden Ereignisse noch immer aus. Der gesamte Bericht ist auch beim Sendungstipp zur heutigen von unten Nachrichtensendung verlinkt. Und damit sind wir für heute auch schon am Ende von Stimmlagen angelangt. Das war eine Sendung der von unten Redaktion von Radio Helsinki aus Graz. Alle Infos zur Sendereihe und zum Nachhören findet ihr unter www.stimmlagen.at. Bleibt solidarisch und wir hören uns.
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1: Das Parlament wird erneut zu einer außerordentlichen Tagung einberufen. Die Entscheidung des Verfassungsgerichts vom Montag zum neuen Integritätsgesetz, einem Meilenstein des Wiederaufbau- und Resilienzplans, zwingt die Abgeordneten und Senatoren, den Gesetzestext rasch zu ändern, damit Rumänien keine 770 Millionen Euro verliert. Das Gesetz muss bis Ende des Monats verkündet werden. Die Verfassungsrichter haben über die Anträge entschieden, die Präsident Nikos Jordan sowie die Liberalen und die Reformisten von der USR eingereicht hatten. Sie hatten die von den Sozialdemokraten und den Rechtspopulisten von der AUR eingebrachten Änderungen angefochten, die die rückwirkende Bestrafung kommunaler Mandatsträger vorsehen, die wegen Unvereinbarkeit mit ihrem Amt oder Interessenskonflikten belangt wurden, sowie die Ausweitung der Pflicht zur Offenlegung von Vermögen und Interessen auf die Lebensgefährten von Amtsträgern. Die Verfassungsrichter haben die Änderung bestätigt, nach der Bürgermeister, bei denen eine Unvereinbarkeit mit ihrem Amt festgestellt wurde, ihr Mandat verlieren. Gleichzeitig lehnten sie die Verpflichtung ab, dass Lebenspartner von Amtsträgern ihr Vermögen offenlegen müssen. Darüber hinaus bestätigte das Verfassungsgericht erneut, dass Vermögenserklärungen künftig nicht mehr öffentlich sein werden. Sie bleiben bei der Nationalen Integritätsbehörde geheim. Nach Ansicht der Richter kann der Gesetzgeber Personen, deren persönliche Beziehungen vom Staat rechtlich nicht anerkannt sind, keine rechtlichen Pflichten auferlegen. Die Frage hat eine starke politische Dimension bekommen, nachdem sie mit der Situation von Mirabella Grădinaru, der Partnerin von Präsident Nikos Jordan, in Verbindung gebracht worden war. Sie hat ihre Vermögens- und Interessenerklärungen allerdings selbst veröffentlicht, als Zeichen der Transparenz. Was die Regelung der Strafen bei Interessenkonflikten betrifft, fällt diese in den Ermessensspielraum des Gesetzgebers. Auch die zeitliche Anwendung dieser Maßnahmen durch die verabschiedeten Übergangsbestimmungen sei im Einklang mit der Verfassung erfolgt, erklärten die Richter. Über 120 Personen drohen infolge der Entscheidung des Gerichts den Verlust ihrer Ämter. Das Gesetz sieht diese Strafe vor, wenn eine rechtskräftige Gerichtsentscheidung wegen eines Verstoßes gegen die Vorschriften über Unvereinbarkeiten oder Interessenkonflikte vorliegt. Unter ihnen sind 47 Amtsträger, die derzeit gewählte oder öffentliche Ämter bekleiden. Der bekannteste Name ist der Bürgermeister von Timișoara, Dominic Fritz, gegen den der oberste Gerichtshof im Juni eine rechtskräftige Entscheidung getroffen hatte. Der USR-Vorsitzende reagierte umgehend und sprach von einem brutalen Machtmissbrauch, der von den Verfassungsrichtern bestätigt worden sei. Er kritisierte, dass der Gesetzestext rückwirkend angewendet werde und kündigte an, vor den Europäischen Gerichtshof für Menschenrechte zu ziehen. Das Gericht tagte vor dem Hintergrund von Kontroversen in der Öffentlichkeit, die durch ein unangekündigtes Treffen im Senatsgebäude zwischen der Präsidentin des Verfassungsgerichts, Simina Tănăsescu, und dem kommissarischen Premierminister Ilie Bolojan ausgelöst worden waren. Der Justizrat, die Leitungen der Gerichte und Richtervereinigungen haben umgehend öffentliche Erklärungen gefordert. Ein solches informelles Treffen werfe berechtigte Fragen auf und beeinträchtige das Vertrauen in die Unparteilichkeit der Justiz. Die Präsidentin des Verfassungsgerichts, Simina Tănăsescu, wies daraufhin jede Spekulation entschieden zurück. Sie erklärte, bei den Gesprächen sei es lediglich um administrative und institutionelle Fragen gegangen, ohne jeden Zusammenhang mit den beim Gericht anhängigen Verfahren. Gleichzeitig hat Tănăsescu einen anderen Richter zum Berichterstatter bestimmt, der ihre Aufgaben im Verfahren zum Integritätsgesetz übernommen hat.
2: Kraftstoffpreise in Rumänien steigen erneut. Bogdan Matei hat die Details. Diesel hat sich in Rumänien erneut verteuert und liegt bei den meisten großen Tankstellenketten wieder über der Schwelle von 10 Lei, umgerechnet rund 2 Euro pro Liter, nur 2 Tage nach der Verbilligung infolge der Senkung der Verbrauchsteuer. Der Interimsminister für Wirtschaft, Irineu Dărău, hält die Erwartung für unrealistisch, die Preise im Zaum zu halten oder gar einen Preis oder zumindest eine Obergrenze für Kraftstoffe zu garantieren. In einer Zeit, in der nicht nur der Ölpreis pro Barrel schwankte, sondern es auch allerlei Probleme in der Lieferkette gebe, könne niemand, der bei Verstand sei, einen bestimmten Preis versprechen, so der Minister. Der Verband der KMUs Rumäniens betont, dass die Energiekosten in den kommenden Monaten ernsthaft zu steigen drohten und die Unternehmen am Ende teuer für eine Krise bezahlen würden, die sie nicht verursacht hätten und die sie nicht allein lösen könnten. Schätzungen deuten auf Verteuerungen von 15-20% bei der Erneuerung der Verträge hin. Seit dem Auslaufen der Preisdeckelung zahlen die Firmen den Marktpreis. Für ein KMU kostet Energie derzeit zwischen 0,85 und einem Leu pro Kilowattstunde und der Gesamtbetrag auf der Rechnung samt Steuern, Transport und Verteilung erreicht häufig 1,4 bis 1,8 Lei pro Kilowattstunde ohne Mehrwertsteuer. Der Präsident des KMU-Verbandes in Bukarest Ilfov, Felix Caprariu, schätzt, dass sich die im Winter verbrauchte Energiemenge im Vergleich zum Sommer verdoppeln werde. Diese Verdopplung werde eindeutig eine preistreibende Komponente mit sich bringen, da die Produktionsmengen auf demselben Niveau bleiben. Die erneuerbare Energie, die heute gefördert werde, sei ohne Speicherkapazitäten leider keine ideale Lösung. Mit der Natur könne man sich nicht anlegen. Wenn die Natur Nuklear Elektrika lahmgelegt habe, hätte man dies antizipieren und über die übrigen Produktionskapazitäten vorbereitet sein müssen, zumal Investitionen vorhanden seien, die sich in fortgeschrittenem Stadium befänden, aber noch nicht abgenommen worden seien. Felix Caprariu hält zudem die Auflage eines echten Energieeffizienzprogramms für notwendig, das ausschließlich kleinen und mittleren Unternehmen gewidmet ist. Man schlage dem Ministerium vor, gemeinsam eine Arbeitsgruppe zu bilden, um Lösungen für den Energiebereich des KMU-Sektors zu finden. In der nationalen Strategie finde sich leider kein Kapitel, das diesem für die rumänische Wirtschaft wichtigen Sektor gewidmet sei. Das zeige die große Sorge um das, was den Energieverbrauch der Nichthaushaltskunden ausmache und insbesondere jener Gruppe, die derzeit etwa 10% der Prosumenten stelle, aber mehr als die Hälfte der Produktionskapazitäten der Prosumenten besitze. Aus der Opposition fordert der sozialdemokratische Abgeordnete Bogdan Ivan, ehemaliger Energieminister, den geschäftsführenden Ministerpräsidenten, den liberalen Ilie Bolojan, auf, das Finanzministerium, die Steuerbehörde ANAF und den Wettbewerbsrat mit Überprüfungen auf dem Markt der Kraftstoffbetreiber zu beauftragen, angesichts des Anstiegs der Dieselpreise, den er als aggressiv bezeichnet.
1: 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Manche Fußballmomente sind mehr als nur Spiele. Sie werden zu Legenden. Eine solche Geschichte führt uns zurück in die 1980er Jahre, als eine Mannschaft aus Rumänien ganz Europa überraschte. Ein Außenseiter, der Geschichte schrieb und bis heute unvergessen ist. Wir erinnern uns an einen der größten Triumphe des europäischen Vereinsfußballs, den Abend von Sevilla 1986. Das ist Thema im heutigen Sportevent Plus. Für viele junge Fußballfans heute klingt es fast wie eine Legende, dass rumänische Vereinsmannschaften einst zur Spitze Europas gehörten. Doch für die ältere Generation ist dieser Moment unvergessen, der 7. Mai 1986. Ein Abend in Sevilla, der Fußballgeschichte schrieb. Im Stadion Sanchez Pizjuan steht Steaua Bukarest im Finale des Europapokals der Landesmeister gegen den großen FC Barcelona. Es ist mehr als nur ein Spiel, es ist die Chance für eine Mannschaft aus Osteuropa, erstmals den bedeutendsten Titel im europäischen Vereinsfußball zu gewinnen.
0: Der Weg ins Finale war beeindruckend. Steaua setzte sich gegen Vejle Boldklub aus Dänemark durch, besiegte Honved Budapest, eliminierte QCC Lahti aus Finnland und schließlich den belgischen Spitzenklub Anderlecht. Vor allem das 3:0 im Halbfinale in Bukarest gilt bis heute als eines der besten Spiele einer rumänischen Mannschaft im Europapokal. Doch in Sevilla wartet ein Gigant. Der FC Barcelona reist mit rund 40.000 Fans an. Alle hoffen auf den ersten Triumph ihrer Mannschaft in diesem Wettbewerb. Die Atmosphäre ist überwältigend, der Druck enorm. Steaua tritt mit einer starken Mannschaft an, im Tor Helmut Dukadam, in der Abwehr organisiert von Spielern wie Stefanio Van und Miodrag Belodedic. Im Mittelfeld und Angriff Namen wie Böloni, Lekatusch, Balint und Pizurka. Trainiert wird das Team von Emerich Jenei. Von Beginn an entwickelt sich ein intensives, taktisch geprägtes Spiel. Steaua verteidigt diszipliniert, setzt auf kluge Konter. Barcelona hat mehr Ballbesitz, findet aber keinen Weg durch die kompakte Defensive der Rumänen. 90 Minuten vergehen, kein Tor. Auch in der Verlängerung bleibt es beim 0:0. Die Entscheidung fällt im Elfmeterschießen. Was dann passiert, geht in die Fußballgeschichte ein. Helmut Dukadam wird zur Legende. Der Torhüter von Steaua pariert alle 4 Elfmeter der Spanier. Eine bis heute einzigartige Leistung in einem Europapokalfinale. Zwar hält auch Barcelonas Torwart 2 Schüsse, doch das reicht nicht. Denn Lekatusch und Balint treffen für Steaua Bukarest. Der Endstand 2:0 im Elfmeterschießen. Steaua Bukarest ist Europapokalsieger, als erste Mannschaft aus Osteuropa überhaupt. Ein Moment, der weit über den Sport hinaus Bedeutung hatte. In einer Zeit politischer Spannungen wird dieser Sieg zu einem Symbol für Hoffnung, Stolz und die Kraft des Außenseiters. Heute, fast 4 Jahrzehnte später, lebt die Erinnerung weiter. Einige der Helden von damals sind nicht mehr unter uns. Doch ihr Triumph bleibt unvergessen. Der 7. Mai 1986, ein Abend, an dem eine Mannschaft Geschichte schrieb und bewies, dass im Fußball alles möglich ist.
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1: Wir begrüßen Sie in den nächsten Minuten zu dem Wirtschaftsteil im deutschen Programm von Radio Rumänien International. Die aktuelle Stromkrise auf

angeht, verfügt Rumänien traditionell über eine starke Position bei der Wasserkraft. Dazu kommen Windparks, vor allem in der Dobrudscha im Südosten des Landes, sowie ein inzwischen rasant wachsender Solarsektor. Anfang letzten Jahres lagen Wind- und Solarkapazitäten in Rumänien zusammen bei rund 7,5 Gigawatt. Davon entfielen etwas mehr als 3 Gigawatt auf die Windkraft und der Rest auf Solarenergie. Bulgarien ist beim Ausbau der Sonnenenergie inzwischen mindestens ebenso dynamisch. Nach Angaben der bulgarischen Agentur für nachhaltige Energieentwicklung waren zuletzt rund 6 Gigawatt Photovoltaik installiert. Dazu kommen etwa 720 Megawatt Windkraft und knapp 2,4 Gigawatt Wasserkraft. Insgesamt verfügt Bulgarien damit über fast 9 Gigawatt installierte Leistung aus erneuerbaren Quellen. Auf den ersten Blick ist der Unterschied also gar nicht so groß. Rumänien hat bei Wind und Solar zusammengerechnet derzeit noch einen gewissen Vorsprung. Der entscheidende Unterschied liegt aber inzwischen nicht mehr nur darin, wie viel Strom erzeugt werden kann. Entscheidend ist nämlich, wann dieser Strom verfügbar ist. Das Problem kennen beide Länder. Mittags, wenn die Sonne scheint, können Photovoltaikanlagen enorme Strommengen produzieren. Gleichzeitig sinkt an solchen sonnigen Tagen der Marktpreis, weil viele Anlagen gleichzeitig diesen Strom liefern. Am Abend dagegen steigt die Nachfrage, während die Solarproduktion praktisch auf Null fällt. Wer den Strom vom Mittag in den Abend verschieben kann, besitzt deshalb einen erheblichen wirtschaftlichen Vorteil. Das sieht man auch an der Strombilanz. Rumänien exportiert tagsüber etwa 1500 bis 2000 Megawatt überschüssige Elektrizität. Zu Spottpreisen, weil ja alle Märkte gute Solarerzeugungszahlen haben. Am Abend aber muss teuer importiert werden. Und das ist normal bei einem sogenannten Verkäufermarkt, wo also der Verkäufer praktisch die Konditionen diktiert. Dieses Problem belastet jetzt die rumänische Energiewirtschaft zusätzlich, weil mehr als 20% des Energiemixes einfach nicht mehr da sind. Weil kaum mehr Wasser existiert, muss das einzige Atomkraftwerk wegen Mangels an Kühlmittel abgeschaltet werden und auch die Wasserkraft liefert weniger. Nun sieht man, wie stark Bulgarien von seinem Speichervermögen profitiert. Ende Juni verfügten die Nachbarn im Süden bereits über rund 4,8 Gigawatt Batteriespeicher mit einer Gesamtkapazität von etwa 14,7 Gigawattstunden. Rumänien spielt dagegen in der unteren Liga und kam ebenfalls im Juni auf rund 880 Megawatt Leistung und etwa 1,6 Gigawattstunden Speicherkapazität. Bulgarien hatte damit bei Batteriespeichern mehr als das Fünffache der Leistung und ungefähr das Neunfache der gespeicherten Energiemenge, so Daten von Balkan Green Energy News. Das ist im relativen Vergleich auch deshalb umso bemerkenswerter, weil Rumänien beim Stromverbrauch ein wesentlich kleineres Land ist als Rumänien. Die bulgarischen Batterien können also einen vergleichsweise größeren Teil des nationalen Stromsystems beeinflussen. An besonders sonnigen Tagen kann überschüssiger Solarstrom gespeichert und am Abend dann wieder ins Netz eingespeist werden. Bulgarien hat das Potenzial dieses Marktes sehr früh erkannt. Investoren haben in großem Umfang Batterien errichtet, teilweise unabhängig von den Solarparks. Dazu kommen große Pumpspeicherwerke, so zum Beispiel in Chaira mit einer Leistung von rund 860 Megawatt. Solche Anlagen können ebenfalls überschüssigen Strom aufnehmen und später dann wieder ins Netz abgeben. Hinzu kommen Förderprogramme aus europäischen Mitteln. Und das Ergebnis ist eine Entwicklung, die inzwischen auch auf die Strompreise und den regionalen Handel ausstrahlt. Grund für diese Entwicklung ist, dass die Länder ihre Schwerpunkte in den letzten Jahren jeweils anders gesetzt haben. Bulgarien investierte aus seinem Post-Corona-Aufbauplan massiv in Speicherkapazität und entschied sich für

0: weniger bürokratische Verfahren. Das zahlt sich jetzt aus. Inwiefern Rumänien davon etwas für die Zukunft lernt, das bleibt abzusehen. Die rumänische Regulierungsbehörde, ANRE, registriert immerhin einen starken Anstieg der Anzahl von Projekten im Bereich Speichervermögen. Im Februar genehmigte zum Beispiel die Behörde allein in einem Durchlauf mehrere Speicheranlagen mit einer Gesamtleistung von fast 600 Megawatt und knapp 850 Megawatt neuer erneuerbarer Erzeugungskapazität wurden ebenfalls genehmigt. Ein besonders großes Projekt in Giurgiu soll einen Solarpark mit 550 Megawatt Leistung mit einem Speicher von 534 Megawatt kombinieren. Das heißt, für die Zukunft sollte zumindest vorgesorgt sein.
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1: Das Programm von Radio Rumänien International geht weiter mit unserem Geschichtsmagazin Pro Memoria von Stelio Lambru. Für die Kommunisten waren die wertvollsten Menschen der Gesellschaft, die sich gegen sie stellten, die Hauptfeinde. Die fleißigsten Bauern waren die ersten Opfer auf dem Land nach der Errichtung des Regimes. Als Kiaburi verhöhnt, ein Wort türkischen Ursprungs, wurden sie verleumdet, enteignet oder ins Gefängnis geworfen. Stelio Lambru berichtet. Das Wort Kiabur hat in der Sprache, mit der das kommunistische Regime seine Gegner charakterisierte, eine besondere Karriere gemacht. Es gelangte aus dem Türkischen ins Rumänische. Seine Form soll Kibar sein und stammt ursprünglich aus dem Arabischen, wo es die Pluralform für groß, wichtig, Senior und gelehrt ist. Durch eine aggressive ideologische Konnotation wurde der Begriff abwertend und richtete sich gegen jene Bauern, die sich der Wirtschaftspolitik der kommunistischen Regierung widersetzten, die die Sowjetunion am 6. März 1945 eingesetzt hatte. Traditionell stellten die sogenannten Kiaburi die Dorfelite dar, auch wenn man sie vor der Ankunft der Kommunisten nicht so nannte. Doch die Ideologie dehnte die sozioökonomische Bedeutung aus und schloss auch mittlere Bauern ein, solche mit einem kleinen Vermögen sowie Dorfhändler. Die Kiaburi galten zugleich als Volksfeinde. Ein weiterer berühmter Begriff aus dem Sprachgebrauch der 1950er Jahre mit einem weit breiteren Anwendungsbereich. Im Arsenal kommunistischer Beschimpfungen waren die Kiaburi Verräter, weil sie ihre Abgaben an den Staaten nicht leisteten, in Hungerjahren Lebensmittel versteckten, Spekulanten waren und im Allgemeinen Verschwörungen schmiedeten. Der Kampf der kommunistischen Regierung gegen die fähigsten Menschen auf dem Land war ein Kampf gegen Leistung schlechthin. In den 1990er Jahren führte das Zentrum für mündliche Geschichte des rumänischen Rundfunks ein Interviewprojekt über die Sowjetisierung der Dorfwelt durch, bei dem die Zeichnung der Figur des Kiabur ein wichtiges Anliegen war. Ion Agrigoroyei war ein Historiker aus Jasch und erinnerte sich 1995 daran, was es in den 50er Jahren bedeutete, keine gute Akte zu haben oder ein Kind eines Kiaburs zu sein. Es war die Zeit, in der die Söhne der Kiaburi verfolgt wurden. Manche galten als Kiaburi, weil sie einen Brennkessel für Schnaps besaßen und jemanden bezahlten, der ihnen bei der Alkoholherstellung half. Andere waren Söhne von Priestern, die zu leiden hatten, sowohl während des Studiums als auch bei der Stellenzuweisung. Ihnen wurde beispielsweise der Zugang zur Hochschulbildung verwehrt. Diese Einschränkung bestand jahrelang. Ich hatte einen Kollegen, er ist heute ein angesehener Professor an einem Internat, Lehrer für Rumänisch. Er hat sogar promoviert, musste aber aufs Land gehen, weil seine Akte nicht den Anforderungen entsprach. Der Ingenieur Vladni Sipeno war bereits vor 1945 kommunistischer Aktivist in der Illegalität. In dieser Eigenschaft erlebte er die Kollektivisierungskampagne der Dörfer und sah, wie die Kiaburi fabriziert wurden. 1999 gestand er das Absurde der Situation ein, denen er beigewohnt hatte. Manche Leute fragten, was für ein Kiabur bin ich denn? Was ist das überhaupt, ein Kiabur? Die Antwort lautete, ein Kiabur ist ein wohlhabender Mann. Der Mann fragte erneut, aber sollte man sich nicht gerade auf den wohlhabenden Bauern stützen? Stützt man sich auf denjenigen, der nicht arbeitet, der arm ist, weil er nicht arbeitet? Es gab welche, die bitter arm waren, die hatten nichts, aber andere waren arm, weil sie faul waren. Wer arbeitete, wurde sehr leicht als Kjabur eingestuft, und es war eine Schreckenssache, auf der Kjabur-Liste zu landen. Was bedeutete das? Es gab hohe Abgaben, die gratis an den Staat abzuliefern waren. Wolle, Milch, Fleisch, Weizen, Mais. Und wenn man nicht lieferte, nach deren Listen, konfiszierten sie alles. Und wenn man kein Land hatte, das man ihnen nehmen konnte, sperrten sie einen ein. So machten sie aus unschuldigen Menschen Kjabur. Was warf man ihnen vor? Dass sie einen Schnapskessel hatten. Und was war schon dabei, einen Schnapskessel zu besitzen? Das war eine Lächerlichkeit, eine Dummheit. Aber dann war man eben Kjabur, die Ausbeuter. Selten gab es, ein, zwei in jeder Gemeinde, solche, die eine Dreschmaschine besaßen. Das war ein großer Kapitalist. Dem nahmen sie die Dreschmaschine, konfiszierten sie und machten sie kaputt. Oder der war Kjabur, der eine Mühle hatte. Auf zwei, drei Gemeinden kam eine Mühle, die nahmen sie dem auch noch weg. Petr German aus der Gemeinde Kobardin, Kreis Konstanza, war das, was man einen Kjabur nannte. 1999 schilderte German, wie er zum Kjabur geworden war und wie gewöhnliche Menschen das Stigma nährten, das ihm vom Rest der Dorfgemeinschaft isoliert hatte.
2: Eu n-am fost colectivist, că pe urmă m-a încadrat chiar vai de capul meu. M-a făcut chiar bur în bucur îl chema. Era un gulan care era...
1: Ich bin nicht in die Kollektivwirtschaft eingetreten, weil man mich als Kjabur eingestuft hat. Mein Gott, einer hat mich zum Kjabur gemacht, Bukur hieß er. Der war ein Taugenichts aus dem Dorf und das Regime hatte ihn genommen und an das Gemeindeamt angehängt. Er hielt sich für einen Parteiaktivisten, aber seine Aufgabe war die eines Denunzianten. Er lief überall herum und erzählte von jedem Menschen, der eine so und so getan hatte, der andere so. In einer Versammlung sagte er über mich, den müssen wir zum Kjabur machen. Noch einer, Bosdok, hat mir das angetan und schließlich machten sie mich zum Kjabur. Aber als sie von der Versammlung aus der Dorfmitte kamen, sagten sie mir, weißt du, die haben dich zum Kjabur gemacht, wie sollen die mich denn machen, fragte ich. Die Antwort, na ja, sie haben dich zum Kjabur gemacht, weil du früher Handel getrieben hast, dies und jenes. Wenn ich danach durchs Dorf ging und mich jemand sah, rief er mir nach. »Na, wie geht's, du Kjabur?« Ich schaute ihn an und fragte, »Warum sagst du das zu mir?« »Na, wenn die dich zum Kjabur gemacht haben, muss ich dich auch Kjabur nennen,« antwortete er. Die Kjabur waren die Menschen der rumänischen Dörfer vor 1945, die aufgebaut hatten. Sie bestellten ihr Land, errichteten Häuser und Straßen, gründeten Familien, bauten Unternehmen auf, zahlten Steuern und vergossen ihr Blut für die Verteidigung und den Aufbau Rumäniens in den beiden Weltkriegen. Dafür wurden sie von dem kommunistischen Regime bestraft, das sich vor allem anderen als humanistisch bezeichnete.
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1: Jedes Jahr am 1. Juni, dem Internationalen Kindertag, verwandeln sich Flüsse im ganzen Land in Schauplätze für einen bunten und energiegeladenen Wettbewerb. Tausende kleine Gummienten werden zu Wasser gelassen und jeder von ihnen steht für eine Spende an einen guten Zweck. Die Ente, die als erste die Ziellinie überquert, gewinnt für ihren Paten einen Preis. Mehr zu diesem Thema in einem Beitrag verfasst von Anna-Maria Kononowitsch. Am Mikrofon begrüßt sie Adina Olaru. Das Konzept des Entenrennens fand in diesem Jahr in gleich 10 rumänischen Städten statt, darunter Bukarest, Brașov, Sibiu, Iași, Timișoara, Oradea, Alba Iulia, Târgu Mureș und Jimbolia. Auch in Cluj-Napoca, zu Deutsch Klausenburg, gingen die Enten an den Start. Die dortige Ausgabe ist und bleibt das größte Rennen dieser Art in ganz Rumänien. Gabriela Mosteață, Rotaract-Mitglied und eine der Hauptkoordinatorinnen in Cluj, sieht in der Veranstaltung mittlerweile eine echte lokale Tradition. Es sei ein großartiges Beispiel dafür, wie Menschen gemeinsam Gutes tun können. Und das auf eine fröhliche, zugängliche und authentische Art.
2: Cursa de Rățuște este un proiect cu tradiție.
1: Das Entenrennen hat mittlerweile sogar auf nationaler Ebene Tradition. Dieses Jahr findet es in 10 Städten statt. Bei uns in Cluj organisieren wir das Projekt schon seit 2017. Es ist wunderschön und das wohl sympathischste Benefizrennen der Stadt. Wir veranstalten es nun schon zum 3. Mal in einem deutlich größeren Rahmen, nämlich direkt auf dem Fluss Someș. Von Jahr zu Jahr werden wir professioneller. Die Kulisse wird spektakulärer, die Zahl der Rennenten steigt und natürlich versuchen wir, unseren Unterstützern und der tollen Gemeinschaft hier in Cluj durch verschiedene Rahmenaktivitäten ein wunderbares Erlebnis zu bieten. Der eigentliche Antrieb dahinter ist aber natürlich der wohltätige Zweck. Jedes Jahr suchen wir uns eine neue Herzangelegenheit aus. Meistens bündeln die 7 Rotaract-Clubs in Cluj dabei ihre Kräfte für den medizinischen Bereich. Alex Montan, ebenfalls Rotaract-Mitglied und Koordinator des Entenrennens 2026, erklärt, wofür in diesem Jahr in Cluj gespendet wird.
3: Anul acesta, cauza caritabilă aleasă este...
1: In diesem Jahr geht der Erlös an das pädiatrische Palliativzentrum Sfântul Hristofor. Mit 38 Betten ist es die größte Einrichtung dieser Art im Land. Derzeit sind dort 13 Kinder stationär aufgenommen, aber schon bald werden alle Betten belegt sein. Was dem Zentrum akut fehlt, sind lebenswichtige medizinische Geräte zur Überwachung der kleinen Patienten, insbesondere für die Momente, in denen die Kinder Atemnot haben und Sauerstoffgeräte sowie ein EEG-Gerät benötigen. Wie der Renntag vor Ort genau abläuft, fasst Gabriela Mosteață zusammen. Das gesamte Projekt ist eigentlich als Geschenk für die Kinder in Cluj gedacht. Ein wunderschönes Erlebnis. Das Rennen selbst läuft so ab. Wir lassen auf spektakuläre Weise 25.000 Enten von der Rosenbrücke in den Someș fallen und wischen sie später am Stadtrand im Viertel Grigorescu wieder heraus. Darauf achten wir übrigens ganz genau. Wir sammeln ausnahmslos alle Enten wieder ein. Es bleibt absolut nichts im Fluss zurück. Es ist ein Riesenspaß und ein echtes Spektakel für die Gemeinschaft, die uns hier so toll unterstützt. Drumherum gibt es noch ein großes Familienfest. Unsere Partner, ohne die das alles gar nicht möglich wäre, haben sich tolle Aktivitäten für Groß und Klein überlegt. Von Spielen über Kinderschminken bis hin zu Fotoboxen und 3D-Druckern. So konnten Familien den Kindertag wunderbar gemeinsam verbringen. Wir freuen uns riesig, dass uns die Menschen in Cluj auch in diesem Jahr wieder so tatkräftig unterstützt haben. Das Event bringt jedes Jahr tausende Teilnehmer, hunderte Freiwillige, sowie Partner aus dem öffentlichen und privaten Sektor zusammen. Für einen Tag verwandelt sich die Stadt in einen Raum, der ganz im Zeichen von Gemeinschaft, Familie und sozialem Engagement steht. Und wie Alex Montaigne betont, können sogar Menschen aus dem Ausland mitmachen.
3: Anul acesta am decis să extindem campania de donații.
1: In diesem Jahr haben wir beschlossen, unsere Spendenkampagne auszuweiten und eine Brücke zu schlagen zwischen den im Ausland arbeitenden Rumänen und ihren Familien hier zu Hause, also ihren Kindern, Enkeln, Geschwistern oder Freunden. Deshalb haben wir drei verschiedene Geschenkboxen zusammengestellt, die Sie aus der Ferne nach Rumänien schicken können. Das Prinzip ist einfach. Sie spenden über unsere Webseite www.cluj.cursaderzuste.ro. Im Gegenzug für diese Spende schicken wir die Box direkt nach Hause. Darin sind nicht nur die Lose für das Rennen, sondern auch viele kleine Entenüberraschungen, wie Socken, eine Lampe und vieles mehr, was den Kleinen eine Freude macht. Für die Organisatoren steht fest, das Quietschentchenrennen ist gelebter Zusammenhalt. Und gerade heute braucht die Öffentlichkeit mehr denn je solche echten Beispiele von Solidarität. Gemeinschaften, die sich entscheiden, zusammen etwas Nachhaltiges mit positiver Wirkung aufzubauen.
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1: Historische Friedhöfe sind weit mehr als Orte der Ruhe. Sie sind das steinerne Gedächtnis unserer Gemeinschaften. Doch wie bewahren wir dieses Erbe vor dem Verschwinden? Um dieses oft übersehene Bestattungskulturerbe zu schützen, luden die Heritage Talks 03 zu einer besonderen Dialogrunde ins Haus mit dem Hirschgeweih am Dienstag, den 11. August ein. Die Veranstaltung bildete den Abschluss einer internationalen freiwilligen Aktion auf dem Friedhof der Bergkirche. 13 Studierende aus 12 Ländern leisteten in Schäßburg wertvolle Arbeit. Sie restaurierten Tore, setzten Treppen instand, pflegten die Gräber der Helden des Ersten Weltkriegs und dokumentierten historische Grabsteine für eine neue Friedhofskarte. Der internationale Austausch mit Beispielen von Jordanien bis Tschechien machte deutlich, Kulturerbe braucht Menschen, die es pflegen. Ein inspirierender, praxisnaher Dialog, initiiert von der Mihai Eminescu Trust Stiftung und ihren Partnern. Gabi Mesey von Radio Neumarkt führte ein Gespräch mit Michaela Türk, Koordinatorin des Heritage Hub Schäßburg und Projektdirektorin der Mihai Eminescu Trust Stiftung.
2: Was war der ausschlaggebende Impuls, den Fokus von Heritage Talks Punkt 03 gezielt auf historische Friedhöfe zu legen?
3: Es gab ein Projekt eigentlich, organisiert von der Evangelischen Kirchengemeinde AB Schäßburg in Zusammenarbeit mit der Heimatortsgemeinschaft Schäßburg, die HOG. Und zusammen eigentlich mit diesem europäischen Netzwerk European Heritage Volunteers, also europäische Freiwillige für das kulturelle Erbe. Dieses Projekt bezog sich eigentlich auf den Bergfriedhof, wo die Freiwilligen dann auch verschiedene Arbeiten durchgeführt haben. Meistens ging es um die Vegetationsentfernung, die Wiederhinsetzung der sehr alten Grabsteine, die ein bisschen schief waren. Denn die haben all ihre Verwandten im Ausland und dann ist das ziemlich schwierig für die Kirchengemeinde, die schon sehr klein ist, den ganzen Friedhof zu verwalten und alles wirklich in Ordnung zu halten.
2: Friedhöfe werden oft als Orte der Trauer gesehen. Wie werden trotzdem Friedhöfe definiert als Gedächtnis der Gemeinschaft?
3: Das ist eigentlich auch eine Frage, die im Rahmen der Diskussion gestellt wurde. Der Stadtpfarrer Bruno Fröhlich hat gerade mit dieser Frage angefangen. Und die Geschichte ist dieser Friedhof, die Grabsteine, all die Inschriften, das ist Teil der Geschichte, das waren Zeitzeugen der Geschichte Schäßburgs. Es ist mehr als ein normaler Friedhof, denn wir haben eigentlich auch verschiedene kulturelle Zeugen da im Friedhof. Es gibt dieses Zusammenleben, das ist eine Widerspiegelung des Zusammenlebens der verschiedenen Konfessionen. Und es ist Teil der Geschichte unserer Stadt.
2: Studierende aus 12 Ländern waren beteiligt. Wie hat diese enorme kulturelle Vielfalt die Dynamik und die Arbeit auf dem Bergfriedhof beeinflusst?
3: Die Freiwilligen kamen aus den 12 verschiedenen Ländern und eigentlich haben sie sich dafür beworben, weil sie eigentlich auch in ihrem Heimatland in diesem Bereich tätig waren, auch als Freiwillige, aber auch als Studenten, die ein Praktikum in so einem historischen Friedhof durchgeführt haben in ihrem Heimatland. Und sie haben sich dafür beworben und als sie hier vor Ort kamen, haben sie eigentlich entdeckt, dass viele Gemeinsamkeiten waren. Auch während den Präsentationen, denn nachdem sie die Arbeit vorgestellt haben, die sie oben beim Bergfriedhof durchgeführt haben, haben 6 von den Freiwilligen dann auch 6 Beispiele von solchen historischen Friedhöfen gezeigt. Und das war eigentlich sehr interessant. Und wir haben eigentlich alle gesehen, wie gleich die Probleme sind und all die Herausforderungen, die die Länder in diesem Bereich haben.
2: Die Freiwilligen haben sowohl handwerklich gearbeitet als auch digital dokumentiert, Kartierungen. Welcher dieser beiden Aspekte ist langfristig wichtiger für den Erhalt?
3: Ich würde sagen, dass doch die sehr praktischen Arbeiten sehr wichtig waren. Einerseits die Kartierung und die Dokumentierung der Grabsteine wäre nicht möglich gewesen ohne diese Arbeiten, die sie durchgeführt haben. Also das ganze Efeu, das viele Grabsteine und Steine überwuchert hat, musste entfernt werden, damit man die Inschrift und die Jahre lesen kann. Gut, Dokumentierung ist sehr wichtig. Das sind Informationen, die dann für die nächsten Generationen zur Verfügung stehen, die dann auch verwertet werden können in Forschung, Doktorarbeiten, ich weiß nicht. Oder auch nur, um zu wissen, wo verschiedene Grabsteine, wenn eine Studie unternommen wird, wenn man das Leben einer Familie studieren will, dann kann man ja gleich mit ein paar Klicks dann den Hintergrund der Familie sehen oder wo das Grab liegt. Und vielleicht kann man ja auch manche Informationen digital Zugang haben. Es sind beide Arbeiten wichtig. Digitalisierung ist so die Zukunft. Im Moment wird alles digitalisiert. Das kann dann auch aus anderen Ländern, diese Datei könnte zugänglich sein. Es ist wichtig für uns aber hier und auch für die Bevölkerung Schäßburg ist es eigentlich sehr wichtig, dass der Friedhof zugänglich ist, dass man ihn besuchen kann. Auch die Besucher, die Touristen, die Schäßburg besuchen, lesen auch die Informationen über den Bergfriedhof, der Teil des Kulturerbe ist. Also ist das auch ein Spaziergang wie durch einen Park, aber da hat man auch sehr viel Geschichte. Und ich habe viele Touristen gehört, wie sie gesagt haben, dass sehr interessant war, so alte Grabsteine zu sehen, also wenigstens die Jahre, denn sie konnten nicht unbedingt die gotische Schrift lesen. Aber jeder sagt, man fühlt sich nicht wie in einem Friedhof, denn in einem Friedhof spürt man eher die Trauer. Aber hier in diesem Friedhof entdeckt man die Geschichte. Und das ist eigentlich etwas Positives. Man hat nicht unbedingt diese Trauergefühle.
2: Weil wir über Geschichte gesprochen haben, gab es während der Arbeiten im Bergfriedhof eine Entdeckung, eine Inschrift, ein Grab oder ein Detail, die das Team besonders berührt oder überrascht hat?
3: Eigentlich weiß ich davon nicht bis zu dem Zeitpunkt, wo wir uns mit den Freiwilligen getroffen haben, haben sie nicht Besonderes hervorgehoben. Es war eher, dass sie all diese Gemeinsamkeiten entdeckt haben, mit dem Friedhof zum Beispiel aus Russland oder aus der Türkei. Also es war eher, aha, das haben wir auch. Aha, so war es auch bei uns, dass zum Beispiel alte Grabsteine am Rande des Weges gestellt wurden, um die Erde zu stützen, dass die Erde nicht auf den Treppen runterfällt. Und das gab es eigentlich in sehr vielen Orten. Das sind Zeitzeugen und ich glaube, es war auch dieser Austausch zwischen den Studenten, die sich vorher nicht gekannt haben. Sie haben sich beworben für die Arbeit, haben sich aber vorher nicht getroffen. Also war das auch ein Austausch zwischen den Studenten, wie es in ihrem Land ist, was sie hier entdeckt haben. Und ich glaube, das ist eigentlich sehr wichtig, dass diese europäische Dimension, sicher hätten wir uns sehr gefreut, wenn auch Freiwillige aus Schäßburg dabei gewesen wären. Aber das war eigentlich, auch im Publikum gab es Leute, die das vorgeschlagen haben, sodass nächstes Jahr, wir hoffen, dass das weitergehen wird, dass wir einen Aufruf auch für die lokalen Freiwilligen freischreiben und dass die Leute sich anmelden und auch mitmachen.
2: Gibt es beste Practice-Beispiele, die als Vorbild für die Arbeit in den Friedhöfen in Rumänien dienen können?
3: Jetzt von dem, was vorgestellt wurde, würde ich nicht unbedingt als Best Practice sehen. Ich glaube, dass unser Bergfriedhof eigentlich ein Best Practice ist. Es ist sehr wichtig, dass wir doch noch die Gemeinschaft haben. Denn es gab die Präsentationen, die vorgestellt wurden. Die meisten hatten überhaupt keine Gemeinschaft mehr und alles hing an einer Person ab, zum Beispiel in Polen, wo der deutsche Friedhof noch von dieser Person imstande gehalten wurde. Und ich glaube, hier in Schäßburg ist das ein gutes Beispiel, wo noch die Kirchengemeinde aktiv ist. Es gibt noch Verwandte, die wirklich beitragen, damit der Friedhof doch imstande gehalten wird und verwaltet wird. Und ich glaube, wir können aus den Präsentationen von den anderen Ländern lernen, was wir nicht machen sollen. Dass wir das weiterführen sollen, dass wir auch die Mehrheit der Bevölkerung, die nicht unbedingt einen direkten Zusammenhang hat zu dem Bergfriedhof, beitragen kann, dass dieser Ort so weiter gepflegt wird und dass er zugänglich ist, auch für Besucher und auch für Touristen.
2: Wird dieses Projekt noch weiter fortgesetzt?
3: Es wird weitergeführt in dem Sinne, dass nächstes Jahr ein Summercamp organisiert sein wird. Und die HOG Schlesburg hat das irgendwie übernommen, dass sie das auch nächstes Jahr organisieren und unterstützen.
2: Was passiert mit all diesen digitalisierten Daten und mit dem gepflegten Friedhof?
3: Die Daten werden bei der Kirchengemeinde bleiben. Die Kirchengemeinde hatte schon eine Karte und dort waren eigentlich all die Grabsteine inventariert als Nummer und welches Grab welcher Familie gehört. Nur jetzt wurde alles aktualisiert und dann auch digitalisiert, sodass es einfacher zugänglich ist. Also die Kirchengemeinde wird diese Datenbank verwalten.
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0: Rumänien spielt eine entscheidende Rolle bei der Überwachung der europäischen Vogelzugrouten, auch wenn langfristige Projekte in diesem Bereich noch selten sind. An der rumänischen Schwarzmeerküste arbeitet derzeit die landesweit einzige Beringungsstation, die das ganze Jahr über aktiv ist. Hier erfassen Fachleute die Flugrouten, biometrischen Daten und die Bestandsentwicklung der Zugvögel, die diese Region durchqueren. Sie hören zu diesem Thema einen Beitrag verfasst von Daniel Onner. Am Mikrofon begrüßt Sie Adina Olar. Emanuel Baltag leitet die Meeresbiologische Station Professor Dr. Joan Borcha in Ajeja. Er erklärt, wie die Beringung technisch abläuft und wie dabei auf das Wohl der Tiere geachtet wird. Die Vogelberingung beginnt mit dem Fang. Um den Vögeln einen Ring ans Bein legen zu können, müssen wir sie erst einmal fangen. Und das geschieht mit ornithologischen Netzen. Die Netze, die wir verwenden, bestehen aus einem speziellen Material, das ursprünglich in Japan entwickelt wurde. Vor allem ist das Material elastisch, damit der Vogel beim Fang nicht verletzt wird. Sie ähneln Fischernetzen, haben aber größere Taschen. Weil sie so fein sind, bemerken die Vögel sie nicht und fliegen hinein. Wir kontrollieren die Netze stündlich oder je nach Wetterlage sogar halbstündlich und holen die gefangenen Tiere heraus. Das Einfangen mag wie ein starker Eingriff wirken, doch die Auswirkungen auf die Vögel sind minimal. Ihre natürlichen Mechanismen helfen ihnen, das Ereignis schnell zu verarbeiten. Anders als der moderne Mensch gehen Vögel sehr effizient mit der Energie um, die in solchen Stresssituationen freigesetzt wird. Man muss unbedingt bedenken, dass der Stress, den Vögel empfinden, nicht mit menschlichem Stress vergleichbar ist. Stress ist ein evolutionärer Mechanismus, der uns handeln lässt, wenn wir in Gefahr sind. Er liefert uns praktisch die nötige Energie zum Weglaufen oder im Fall der Vögel, um schneller wegzufliegen. Eigentlich ist das also ein sehr nützlicher Mechanismus. Bei Vögeln wird dieser Mechanismus zwar im Moment des Fangs ausgelöst, aber die freigesetzte Energie wird direkt nach der Freilassung wieder abgebaut. Diese Daten kontinuierlich zu sammeln, ist für die Erforschung der Artenvielfalt in Europa unerlässlich. Doch solche dauerhaften Projekte sind in Rumänien noch recht neu. Die Station in Ajeja hat ihre Methoden nach den Vorgaben der europäischen Dachorganisation Euring standardisiert und bleibt bislang ein einsamer Vorreiter in Sachen lückenloser Überwachung im Land. Wir sind die einzige Station in Rumänien, die das ganze Jahr über aktiv ist und leider auch die erste ihrer Art. Zuvor gab es in Rumänien keine Initiativen zur kontinuierlichen Beringung. Seit 2019 nutzen wir exakt dasselbe Monitoring-Schema. Die Netze bleiben in der gleichen Anzahl und an denselben Standorten, damit die Daten von Jahr zu Jahr vergleichbar sind. Dass wir uns in der Region Dobruja direkt an der Küste befinden, ist ein riesiger Vorteil. Die Vögel sammeln sich in solchen Gebieten, die an geografische Barrieren wie das Schwarze Meer grenzen. Deshalb ist die Zahl der Tiere hier deutlich größer, besonders während der Zugzeiten. Die Daten und Messwerte, die täglich an der rumänischen Küste gesammelt werden, fließen direkt in die europäische Datenbank. Dank dieses beständigen Einsatzes können Forschende und politische Entscheidungsträger die Auswirkungen des Klimawandels auf die Ökosysteme deutlich erkennen. Sie erhalten so ein umfassendes Bild davon, wie sich die Arten anpassen, die auf ihrem Weg Osteuropa durchqueren.
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Weiter im Programm von Radio Rumänien International hören Sie unsere Rubrik Rumänische Persönlichkeiten. Kimon Loggi nimmt in der Geschichte der rumänischen Kunst eine besondere Stellung ein, nicht durch radikale Gesten oder ästhetische Manifeste, sondern durch eine beinahe programmatische Konsequenz in der Auffassung von Malerei als Disziplin, Konstruktion und Ausgewogenheit. Geboren 1871, in einer Zeit, in der die rumänische Kunst zwischen der westlichen akademischen Tradition und den aufkommenden modernen Strömungen nach Orientierung suchte, entschied sich Loggi bewusst für die erste Richtung und nahm sowohl deren Vorzüge als auch ihre Grenzen in Kauf. Ausgebildet an der Bukarester Kunstakademie und weiter geprägt durch den Kontakt mit dem europäischen Kunstmilieu, gehört Kimon Loggi zu jener Generation, für die das Studium von Zeichnung, Anatomie und Komposition nicht bloß eine vorbereitende Phase darstellte, sondern das Fundament des gesamten künstlerischen Schaffens bildete. Seine Malerei ist konstruiert, kalkuliert und streng kontrolliert, frei von chromatischen oder gestischen Exzessen. Diese Haltung brachte ihn in eine stille, aber klare Distanz zu jenen Künstlern, die in den ersten Jahrzehnten des 20. Jahrhunderts mit Impressionismus, Expressionismus oder Kubismus experimentierten. Loggi polemisierte nicht gegen diese Tendenzen, er ignorierte sie mit einer ruhigen Beharrlichkeit. Thematisch konzentriert sich sein Werk auf Porträts, Akte und figürliche Kompositionen, die in einem realistischen, bisweilen idealisierenden Schlüssel ausgeführt sind. Die Porträts Kimon Loggis zeichnen sich durch eine präzise Beobachtung der Physiognomie und der Körperhaltung aus, ohne dabei in einen ausgeprägten Psychologismus zu verfallen. Seine Figuren wirken stabil, beinahe unbeweglich, eingebettet in eine klar definierte visuelle Ordnung. Diese Entscheidung verweist auf sein grundlegendes Kunstverständnis. Für Loggi sollte Malerei nicht verstören oder irritieren, sondern ordnen. Besondere Aufmerksamkeit verdienen seine Aktdarstellungen, die zu den bekanntesten Arbeiten des Künstlers zählen und im Laufe der Zeit durchaus kontroverse Reaktionen hervorgerufen haben. Sie verzichten auf Provokation oder explizite Erotik und stehen fest in der Tradition der klassischen Aktmalerei, in der der menschliche Körper als Form, Volumen und Proportion verstanden wird. In einer Epoche, in der der Akt zunehmend entweder expressiv deformiert oder symbolisch aufgeladen wurde, blieb Loggi einer kontrollierten, fast didaktischen Darstellung treu. Diese Haltung brachte ihm Kritik ein, sicherte ihm aber zugleich ein konstantes Publikum. Ein wesentlicher Aspekt von Kimon Loggis Wirken ist seine Tätigkeit als Lehrer. Als Professor an der Bukarester Kunstakademie prägte er mehrere Generationen von Künstlern nachhaltig. Seine Lernmethode legte den Schwerpunkt auf das Zeichnen, das Arbeiten nach dem Modell und die strikte Einhaltung der klassischen Kompositionsregeln. Für manche Schüler wirkte dieser Ansatz einschränkend, für andere stellte er eine unverzichtbare Grundlage dar, auf der spätere Experimente erst möglich wurden. Die Position Kimon Loggis gegenüber der Moderne ist vielleicht der Schlüssel zum Verständnis seines Werks. Er war kein Erneuerer, aber auch kein bloßer Epigone. Heute, befreit von den ideologischen Hierarchien des 20. Jahrhunderts, lässt sich Kimon Loggi neu bewerten, als konsequenter Vertreter einer akademischen Tradition, die er mit Professionalität und innerer Geschlossenheit bis zu Ende geführt hat.

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1: Jim.

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Hallo und herzlich willkommen zu einer neuen Folge von Digital Dream Stories. Heute schauen wir uns das Thema Aufzeichnungen an, beziehungsweise Kameras. Und zwar soll es heute darum gehen, dass Kameras von aktuellen Handys, meines ist jetzt auch schon 2 Jahre alt, aber dass Kameras von Handys grundsätzlich schon extrem, extrem, extrem gut sind heutzutage. Wir kriegen immer mehr Kamera-Features. Wir kriegen hier zum Beispiel, mein Handy hat das Kameraknöpfe, mit denen wir zoomen können und weiß ich nicht, welche Einstellungen noch alle vornehmen. Wir kriegen immer, immer mehr Kamera-Features. Apple bewirbt seine Kameras des neuen iPhone 17 Pro Max, ja, so ganz neu ist es jetzt nicht mehr, aber der neuen Pro-Modelle, immer als, man könnte damit Hollywood-Filme drehen und so weiter und so fort. Und heute wollen wir uns mal anschauen, was daran wirklich so dran ist und warum mein Handy besser als diese Wechselobjektiv-DSLR-Kamera hier ist. Und ja, das ist eine, wie heißt sie? Nikon Digital Camera D3200. Die ist schon relativ alt. Ich glaube, sie wurde vor 13 oder 14 Jahren vorgestellt. Aber sie funktioniert noch immer sehr, sehr, sehr zuverlässig und gut. Und das hier ist ja eine Wechselobjektivkamera. Das bedeutet, man kann hier einfach hier diesen Knopf drücken. Und ich verwickle mich schon wieder in den Kameragurt. Den Knopf drücken. Und so habe ich hier jetzt nur die Kamera in der Hand und hier nur das Objektiv. Und seht ihr was? Fischauge, blub blub. auf jeden Fall, da kann man Objektive abnehmen und jetzt ist natürlich die Frage, wie kann... Und natürlich, diese Kamera ist schon relativ älter, deswegen nehme ich jetzt auch die hier zum Vergleichen, weil ich die jetzt auch zur Hand habe. Wie kann in dieses dünne Handy, wie kann in diesem dünnen Handy ein besseres Kameraobjektiv sein oder bessere Kameraobjektive als in diesem Riesenteil? Wie kann das besser sein? Zumindest bei Videos. Bei Fotos schaut es dann schon ein bisschen anders aus. Bei Fotos ist sogar das etwas besser. Aber einmal bei Videos, wenn wir uns zumindest mal Videos anschauen, ich stelle mal das Objektiv darunter, wenn wir das Ganze nämlich einschalten, ja gut, jetzt sagt er mir, ich habe kein Objektiv, ich sehe hier jetzt auch nichts. wenn wir ins in die Live-View gehen, da sieht man jetzt natürlich nichts, weil kein Objektiv dran ist. Und dann, oder machen wir das Objektiv einfach schnell wieder dran, weil dann sehen wir auch etwas. Jup, jup, jup, jup. Das ist jup, jup. Kompliziert. Einen Moment. Machen wir das Objektiv hier schnell wieder dran. Und da ist es. Perfekt, hat geklickt. Und wenn wir jetzt mal die maximale Aufnahmequalität für Video von diesem Ding anschauen, dann sehen wir, das kann in 1080p, wenn ich hier richtig bin, hier. Das Ding kann in 1080p mit 30 Frames pro Minute filmen. Okay, 30 Frames 1080p war für damalige Verhältnisse auch schon relativ gut. Und ist auch heutzutage nicht schlecht. Mein Handy hingegen kann, wenn wir jetzt hier die Videofunktion aufrufen in der Kamera-App,
Das kann in 4K mit 60 Frames filmen. Und das ist rein von der Qualität her, ist das schon mal viel, viel, viel besser als diese Kamera. Also das ist halt schon mal eine bessere Qualität. Mein Handy. Okay, jetzt will ich das Video hier aufnehmen. Ich starte jetzt mal hier das Video. Aber ich will vielleicht nochmal das Objektiv wechseln. Das geht natürlich hier viel einfacher. Einmal Job und dann bin ich auf zweifach oder so. Ich kann hier leicht zoomen und so weiter. Das funktioniert natürlich beim Handy super. Hier Objektiv wechseln. Ich habe ganz viele Objektive zur Verfügung. Ich kann mir ganz viele Objektive kaufen, wenn ich denn das will. Und ich kann dieses Objektiv dann abschrauben. Natürlich dann nicht so leicht zu wechseln, aber mehr Auswahl. Und ja, das ist natürlich so. Und wenn ich zoomen will, und ich kann, und natürlich, es gibt mehr Objektive. Es gibt Objektive, die sind so lang, die können dann ewig zoomen, was mein Handy einfach hardware-mäßig dann nicht hinkriegt, nicht schafft. Ja. Also das ist dann halt schon mal diese eine Sache, die so eine Kamera dann vom Vorteil macht. Es gibt natürlich oft auch besseren Blitz. Das kann man auch sagen, dass der Blitz oft besser ist. Aber das braucht man ja alles nicht für Video. Also das war jetzt schon mal so der Videoaspekt. Wenn wir allerdings auf Fotos schauen, dann machen auch oft solche Kameras hier, hier sind ganz viele Fotos, die ich damit gemacht habe, machen solche Kameras hier bessere Fotos oft als Handys, auch wenn sie älter sind. Das ist tatsächlich so. Ob diese Kamera jetzt bessere Fotos unbedingt macht, weiß ich nicht. Also ja, ein bisschen besser werden sie wie bei meinem Handy auch oft. Liegt aber auch daran, dass ich hier viel mehr einstellen kann. Ja, ich kann euch dann vielleicht noch mal ein paar Fotos einblenden, weil ich hier einfach mehr einstellen kann. Und das Ding ist, man kann sich ja diese Tasten, also mein Handy hat ja Touch und diese eine Kamerataste, die man für nicht viel mehr benutzen kann als, wo ist sie, die Taste, auslösen. Ganz tolle Fotos habe ich jetzt gemacht. und hier hat man ja viele bei einer Kamera oder bei den meisten Kameras. Es gibt ganz spezielle Kameras von Hasselblad oder so, die, ja, die können das nicht so richtig, aber so eine Kamera hier, die viele Knöpfe hat, also die viele Knöpfe hat, so eine Standardkamera mit Griff, DSLR. Man kann sich ja viele Knöpfe selbst belegen. Früher war zum Beispiel auf diesem Drehrädchen hier, war früher was, ich glaube, irgendwas anderes. Ich glaube, es war Fokus, manueller Fokus war auf diesem Drehrädchen. Ich habe mir einfach ISO raufgelegt. Das heißt, ich kann die Belichtung praktisch, das ISO jetzt einfach durch das Drehen dieses Rädchens anpassen. Und auf diesen Knopf da oben, da war früher AEL und AFL, da kann ich jetzt, da habe ich jetzt Autofokus drauf. Das heißt, wenn ich, hört ihr vielleicht? Da kann ich einen Autofokus machen und, oh, ich sogar, upsi, ich verdecke es. Da kann ich Autofokus drauf machen. Und natürlich mit diesem Joystick praktisch kann ich ja den Fokuspunkt dann nochmal manuell auch verschieben. Da sind wir bei einer Sache. Fokuspunkt verschieben macht am Handy sogar mehr Spaß wegen Touch. Diese Kamera hat keinen Touch, deswegen muss ich hier alles über die Knöpfe machen. Stört mich persönlich jetzt auch nicht so. Aber es ist Fokuspunkt verschieben. Kann man schon sagen, ist am Handy ein bisschen oft auch bequemer mit dem Touch, wenn man es eher gröber machen muss. Aber präziser wird es natürlich dann auf so einer Kamera. Und eben in Sachen Fotos macht so eine Kamera hat dann oft den Vorteil. Und die weitere Sache, die dann eben ist bei so einer Kamera, man kann Fotos bearbeiten. Also man kann wirklich Fotos besser aussehen lassen, obwohl sie ursprünglich nicht so ausgesehen haben, nur weil man diese Fotos
eben bearbeiten kann. Ich habe mal meine eigene Fotobearbeitungs-App gemacht. Da will ich euch die Adresse eigentlich noch nicht sagen, aber da habe ich, also bei Fotobearbeitungs-Apps zum Beispiel, so wie bei dieser hier oder Webseiten, kann ich einfach hier natürlich ein Foto importieren. Wenn es jetzt natürlich, das geht auch mit Fotos vom Handy, gar keine Frage. Aber wenn ich jetzt einfach mal sage, ja, es ist so, es gibt Fotos, die kann man von einer Kamera geschossen besser bearbeiten. Oh, jetzt höre ich da den Lüfter von meinem PC hin. Ja, ich will das heute mit einem neuen Schnittprogramm probieren. Dieses Foto hier zum Beispiel. Jup, jup, jup. So, das hier habe ich aus dem Urlaub, also das hier, dieses Foto hier ist aus dem Urlaub gemacht. War sehr schön, habe ich mit dem Handy gemacht. Natürlich, man kann auch hier die Objektivinformationen auslesen. Apple iPhone 16, 6 mm, Blende 1,6 und ISO 40. Siehst du, ISO 40, ISO 6400. Also da ist dann schon mal die eine Sache. Und ja, man kann natürlich auch Handyfotos bearbeiten. Das ist jetzt hier natürlich sehr klein am Handy. Aber wenn ich jetzt hier zum Beispiel die Saturation hochdrehe und den Kontrast ein bisschen hochdrehe, dann sehe ich schon, es ist da hinten jetzt sehr dunkel geworden. Wenn ihr euch jetzt an das vorherige Foto erinnert, dann ist es da jetzt schon sehr dunkel geworden. Also ich kann schon Handyfotos auch bearbeiten. Aber es ist oft viel einfacher, einfach RAW-Dateien von einer Kamera zu bearbeiten. Also wenn wir hier jetzt sehen, das war das Foto, das Originalfoto. Und das ist das bearbeitete Foto, also bearbeitet, original, bearbeitet, original. Wie gesagt, da muss jetzt jeder für sich sagen, was einem gefällt und was nicht. Aber es gibt schon so die gewissen Sachen. Ja, RAW-Dateien, natürlich können Kameras auch oft besser aufnehmen als Handys. Da sind wir jetzt ja, wie gesagt, im Foto-Universum. Das bedeutet, da reden wir jetzt von Fotos und nicht von Videos. Für mich sind natürlich auch eher Videos relevant. Dieser Podcast hier ist eh logisch, Videos und so weiter und so fort. Also ja, es ist halt. Es hat alles seine Vor- und Nachteile, so wie alles im Leben. Es hat alles Vor- und Nachteile. Natürlich großer Vorteil einer Kamera, man kann die meisten Kameras erweitern. Hier oben, Blitzschild, wupp, ist weg und dann kann ich mir hier oben halt nochmal einen besseren Blitz raufstecken als jetzt dieser hier. Zum Beispiel, wenn ich es jetzt brauchen würde. Gut. Dann ein für mich auch entscheidender Punkt. Ich werde heute dieses Video zum Beispiel das erste Mal auf meinem Windows-PC schneiden, auf einem Lenovo-PC. Wenn ich jetzt Dateien rüberbringen will, von zum Beispiel meinem iPhone auf ein Windows-PC, das geht jetzt nicht so einfach, weil iPhone, Android würde einfacher, aber egal. Da U-Bahn wischt wieder viel zu viel aus mit iPhone und Android vergleichen. Auf jeden Fall ist es so, dass ich bei meinem iPhone und bei den meisten Handys kann man nicht mehr auf SD-Karte speichern. Und die meisten Leute sagen, SD-Karte, Speicherkarte ist völlig veraltet, das brauche ich doch nicht, bleib mir damit vom Leib. Ich sage aber, SD-Karte ist super toll, weil, da ich plattformübergreifend arbeite, nicht nur von einer Marke, diese Kamera recordet auf SD-Karte, die hat jetzt nicht sehr viel Speicher, aber ich will meine Fotos am Windows, PC, MacBook, whatever, iPad, whatever, bearbeiten. Ich nehme mir einfach dieses Teil, die SD-Karte, und stecke sie rein, in welches Gerät auch immer ich es reinstecken will. Auf dem Gerät, auf dem ich es halt dann bearbeiten will, nehme ich mir die SD-Karte, stecke es rein, bam, die Fotos sind immediately da. Und das ist schon so ein Punkt für mich. Ich muss nicht ständig mit Local Send und AirDrop und Quickshare und weiß Gott was noch herumtun, dass das funktioniert und Kabelverbindungen einstecken. Ich nehme einfach dieses kleine Kärtli und nehme das und mache das damit. Und die Fotos sind wirklich exakt gleich und irgendwie da, wenn ich sie halt da haben will, weißt du? Und das ist dann halt schon ein großer Pluspunkt dann auch noch für mich, dass die Fotos halt wirklich immediately einfach da sind.
Ja, jetzt müssen wir noch die große Frage klären. Stimmt das, dass Apple zum Beispiel die neuesten Pro-iPhones bewirbt wie Kinokameras? Ist das gerechtfertigt? Ich glaube, teils. Also eigentlich nicht. Es wird, glaube ich, kein einziger Hollywood-Produzent auf die Idee kommen, seinen Hollywood-Film mit einem iPhone zu drehen. Also das wird nicht passieren. Also da, das würde mich schon sehr, sehr wundern, muss ich ehrlich sagen, wenn das passieren würde. Das würde mich sehr, sehr wundern. Also es ist so ein zweischneidiges Schwert. Ich sage jetzt einfach mal so aus dem Bauch heraus, das ist eher Marketing, bla bla. Also es ist sicherlich sehr, sehr, sehr viel Marketing, bla bla, dass man den Kunden so jetzt verspricht, ja, boah, Hollywood-Movie, yeah, du kannst damit Hollywood-Filme drehen. Und der Kunde sagt dann, ja, das ist schon irgendwie cool, geil, kaufe ich. Also auch nicht nur deswegen wahrscheinlich, aber auch deswegen, ja, auch. Und so verdient natürlich die Firma, so wie Apple, Google, alle möglichen, aber Apple verdient das am meisten, natürlich wieder Geld. Und es wird aber der Kunde zu 99,9% nie einen Hollywood-Film oder überhaupt irgendeinen Film auf diesem iPhone 17 Pro Max oder so drehen. Also ich bin mir ziemlich sicher, dass das nicht passieren wird. Und deswegen ist dann eben die Frage, ja, braucht's es? Ich glaube eher nicht. Und ein professioneller Hollywood-Produzent kauft sich weder das noch das. Der kauft sich eine 100.000 € professionelle Kinokamera, mit der er das macht und nicht ein iPhone oder eine Nikon 14 Jahre alte Einsteigerkamera oder so. Und da sind wir dann beim Punkt, aber es reicht. Und ich nehme auch, heute nehme ich zum Beispiel gerade mit dem iPad auf. iPad, Handy, diese Kamera. Daraus entsteht mein Podcast und es hat mir noch immer gereicht. Und es hat mir noch nie irgendetwas gefehlt. Beide Bildqualität. Natürlich, es geht viel, viel, viel, viel, viel, viel, viel besser. Aber wer schaut jetzt bitte schön darauf, ob das jetzt 4K, 1080p, Full HD oder weiß ich nicht was noch ist. Also, ja. Das war jetzt diese Folge von Digital Dream Stories mit dem kleinen Fazit, mit dem kleinen Vergleich. Kamera versus iPhone. Was ist besser? In welchen Kategorien und so. Ja, und ich hoffe, euch hat diese Folge von Digital Dream Stories gefallen. Wenn sie euch gefallen hat, dann lasst gerne ein Abo und ein Like da. Und ja, schaltet nächste Woche wieder ein. Jede Woche Technik, komplexe Technikthemen einfach erklärt auf diesem Kanal, auf diesem Podcast Digital Dream Stories. Also wir sehen uns hoffentlich nächste Woche wieder in einer brandneuen Folge von Digital Dream Stories. Und ja, bis dahin hätte ich gesagt, bleibt's smart!

0: Hallo und herzlich willkommen zu einem Kulturkalender-Spezial. Heute geht es darum, wie wir über Kultur reden und um einen Begriff, der im Kulturbetrieb ständig vorkommt: Kulturschaffende. Das Wort begegnet uns in Presseaussendungen, Förderprogrammen, politischen Reden und natürlich auch bei uns im Radio. Und ich selber habe es auch ganz gern verwendet. Schließlich ist es ein praktischer Sammelbegriff für KünstlerInnen, VeranstalterInnen, KulturarbeiterInnen, VermittlerInnen und viele weitere Menschen, die sich mit Kultur beschäftigen. Ohne lange Aufzählungen und, ja, auch ganz praktisch, genderneutral. Der Begriff wirkt inklusiv und unkompliziert, aber er hat eine problematische Geschichte. Darauf weist unter anderem die Historikerin Isolde Vogel in ihrem Artikel »Ideologie des Schaffens« hin, der im März 2021 in der KUPF-Zeitung der Kulturplattform Oberösterreich erschienen ist. Der Ausdruck »Kulturschaffende« wurde bereits vor der Machtübernahme der Nationalsozialisten von WegbereiterInnen des Nationalsozialismus verwendet. Ab 1933 wurde er im Umfeld der neu gegründeten Reichskulturkammer zu einer offiziellen Bezeichnung. Die Reichskulturkammer kontrollierte das gesamte kulturelle Leben im nationalsozialistischen Deutschland. Wer künstlerisch oder kulturell tätig sein wollte, musste Mitglied sein. Jüdische Menschen, politisch Verfolgte und all jene, deren Kunst nicht in das nationalsozialistische Weltbild passte, wurden ausgeschlossen und mit Berufsverboten belegt. Der Begriff Kulturschaffende war also alles andere als neutral. Er war Teil einer Sprache, die Kunst und Kultur nach nationalsozialistischen Vorstellungen ordnete. Auch das Wort Schaffen spielte in der NS-Ideologie eine wichtige Rolle. Es stand für die angeblich produktive, schöpferische Arbeit des sogenannten deutschen Volkes. Dem wurde antisemitisch das Bild des raffenden Judentums gegenübergestellt. Die Unterscheidung zwischen schaffend und raffend war ein zentraler Bestandteil nationalsozialistischer Propaganda. Nach 1945 verschwand der Begriff Kulturschaffende allerdings nicht. Er wurde weiterverwendet und findet sich bis heute in ganz unterschiedlichen Zusammenhängen und oft ohne Wissen um seine Geschichte. Gleichzeitig verändert sich Sprache natürlich. Begriffe können neue Bedeutungen bekommen, anders verwendet oder auch bewusst neu besetzt werden. Kulturschaffende wird heute schließlich ganz anders verwendet. Als offener, geschlechtsneutraler Sammelbegriff für Menschen, die im Kulturbereich tätig sind. Vielleicht kann ein Begriff durch seinen heutigen Gebrauch also tatsächlich eine neue Bedeutung bekommen. Andere finden wiederum, dass seine Geschichte zu eng mit der nationalsozialistischen Kulturpolitik verbunden ist und wir genügend Alternativen haben, um darauf zu verzichten. Eine eindeutige Antwort finde ich nicht. Jede Person kann selber entscheiden, ob sie den Begriff weiterhin verwenden möchte. Wichtig finde ich aber, seine Geschichte zu kennen und sich bewusst damit auseinanderzusetzen. Daneben gibt es natürlich noch viele weitere Möglichkeiten, KünstlerInnen, KulturarbeiterInnen, KulturveranstalterInnen, KulturvermittlerInnen, Menschen aus dem Kulturbereich oder ganz einfach jene konkrete Bezeichnung, die zur jeweiligen Tätigkeit passt. Ob wir Kulturschaffende weiterhin verwenden, den Begriff bewusst neu besetzen oder lieber nach Alternativen suchen, bleibt also eine Entscheidung, die wir selber treffen können. Aber vielleicht lohnt es sich, nicht ganz selbstverständlich über das Wort hinwegzusprechen, sondern kurz darüber nachzudenken, welche Geschichte darin steckt und wen oder was wir eigentlich bezeichnen wollen. Welchen Begriff verwendet ihr? Kennt ihr gute Alternativen zu Kulturschaffende? Findet ihr, dass der Begriff heute längst eine andere Bedeutung hat? Was würdet ihr gerne auf Radio Helsinki hören? Schreibt doch gerne in die Kulturredaktion und lasst uns darüber sprechen, wie wir über Kultur reden. Das war ein Kulturkalender-Spezial über die Geschichte des Begriffs Kulturschaffende. Für die Radio Helsinki Kulturredaktion verabschiedet sich eure Lilli Vanilli und ich würde sagen, wir hören uns.
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2: Herzlich willkommen zu den Antifa-Nachrichten für den 20. August 2026. Das Sommerloch ist ins Wasser gefallen, dafür gibt es einfach zu viele Wahlkämpfe. Doch damit wollen wir uns diese Woche eher nur am Rande beschäftigen, denn es läuft aktuell immer noch ein Prozess in Dresden gegen 7 AntifaschistInnen weiter. Zum aktuellen Prozessverlauf gibt es diese Woche einen Schwerpunkt von Radio Dreieckland. Doch erstmal zu den Kurzmeldungen. Los geht's! Im sächsischen Plauen gab es am 8. August eine Demonstration von um die 10.000 Rechtsradikale bis Neonazis. Sie forderten dabei den Rücktritt der Bundesregierung und Neuwahlen. Zu den Protest hatte die Initiative Einigkeit für Deutschland Projekt Million aufgerufen. Auch die Kleinstpartei Freie Sachsen hatte den Protest unterstützt. Kritik an den Protest gab es vom Bündnis für Demokratie, Toleranz und Zivilcourage, das zu einer Gegendemonstration aufgerufen hatte. Ihnen zufolge gab es im Kontext der Mobilisierung menschenfeindliche Äußerungen und völkische Narrative. An den Gegendemonstrationen hätten sich etwa 400 Menschen beteiligt. Die größte angemeldete Gegendemonstration am Altmarkt fand nicht statt. Im Rahmen des laufenden Wahlkampfs in Mecklenburg-Vorpommern griff ein AfD-Abgeordneter des EU-Parlaments 2 Jugendliche mit einem Baseballschläger an. Einer der Jugendlichen musste im Krankenhaus behandelt werden. Bei ihm wurde eine leichte Gehirnerschütterung festgestellt. Der Täter griff die Jugendlichen gewalttätig an, weil diese angeblich Wahlplakate der AfD entfernt haben sollen. Gegen den Täter laufen aktuell Ermittlungen, wofür die Staatsanwaltschaft Stendal darauf hinwirken möchte, dass die Immunität des EU-Abgeordneten aufgehoben wird. Zusätzlich wurde der Täter am Freitag bei einer Polizeikontrolle mit 1,2 Promille am Steuer erwischt. Bündnis 90 Die Grünen und die Linkspartei fordern als Konsequenz den Rücktritt des AfD-Abgeordneten. Der AfD-Landesverband NRW plant aktuell angeblich den Kauf einer Halle für Parteiveranstaltungen für 3 Millionen Euro. Mit diesem Schritt will die Partei eine Lösung dafür finden, dass sie extreme Schwierigkeiten hat, einen Veranstaltungsort für Parteiveranstaltungen zu finden, da kaum eine Immobilie ihre Räumlichkeiten an die Partei vermieten möchte und die Miete, wenn sie doch möglich ist, relativ hoch ausfällt. Bayern plant, den queeren Asylsuchenden Mark Z. nach Uganda abzuschieben, obwohl Homosexualität dort mit der Todesstrafe geahndet wird und er selbst bereits Folter erlitten hat. Fachleute und Rechtsbeistände sehen darin einen Verstoß gegen das Völkerrecht, das absolute Folterverbot und die Europäische Menschenrechtskonvention, da ihm in Uganda erneut Gewalt droht. Seit der Einführung des drakonischen Anti-Homosexuality Act vor über 3 Jahren sind queere Menschen in Uganda systematischer Verfolgung durch Staat und Milizen ausgesetzt. Mark Z. floh davor und versuchte in München Fuß zu fassen, doch schwere Traumata durch erlittene Folter erschweren sein Leben. Sein Asylantrag wurde abgelehnt, obwohl seine sexuelle Orientierung nicht anerkannt wurde. Seine Anwältin beantragte Abschiebungsschutz aus humanitären Gründen, da eine Abschiebung gegen das Refoulement-Verbot, Artikel 3 der Europäischen Menschenrechtskonvention und staatliche Schutzpflichten wie Artikel 2 Absatz 2 Grundgesetz verstoßen würde. Zudem wirft das Bundesamt für Migration und Flucht Verfahrensfehler vor. Eine Anhörung in Abschiebungshaft fand ohne seine Anwältin statt. Der Fall wirft die Frage auf, wie Abschiebungen queerer Menschen nach Uganda überhaupt möglich sind, angesichts der offensichtlichen Verstöße gegen die Europäische Menschenrechtskonvention und das Grundgesetz. Der jüngste schwarze Professor an der britischen Elite-Universität in Cambridge ist nun vor wenigen Tagen tot aufgefunden worden, nachdem er zuvor wegen Plagiatsvorwürfen zurückgetreten war. Und dennoch laut Darstellung der Universität eine rassistische Hetzjagd erfahren hat. Zu einer Gedenkveranstaltung versammelten sich mehrere 10.000 Menschen in London am Trafalgar Square. Seine Ernennung zum Professor wurde als Meilenstein in der schwarzen Hochschulgeschichte Großbritanniens bewertet, doch die Glaubwürdigkeit seiner wissenschaftlichen Arbeiten erhielt Risse, weswegen sich Arday entschied, zurückzutreten. Nun fand man Ende letzter Woche seinen toten Körper. Die Polizei habe seinen Tod vorerst nicht als verdächtig eingestuft, so die Tagesschau. Vermutet werde ein Suizid oder ein natürlicher Tod. Ardays Familie bestätigte seinen Tod und sprach von einer Mobbingkampagne. Auch die Universität Cambridge schließt sich diesen Schilderungen an. Seit November 2025 stehen in Dresden 7 AntifaschistInnen vor Gericht. Der Generalbundesanwalt wirft ihnen vor, Mitglieder einer kriminellen Vereinigung gewesen und an Angriffen auf Neonazis beteiligt gewesen zu sein. Über 50 Prozesstage gab es schon und Radio Dreigland war letzte Woche an zwei dieser Prozesstage vor Ort in Dresden dabei, um euch über den aktuellen Stand zu informieren.
3: Der Prozess vor dem Oberlandesgericht Dresden begann am Dienstag mit ein paar Minuten Verspätung. Es ist 9.45 Uhr, als die RichterInnen den Saal betreten und feststellen, einer der Angeklagten fehlt. Vorsitzender Richter Kubista erzählt, einer der Angeklagten sei durch den Beschluss eines Amtsgerichtes in eine Psychiatrie eingewiesen worden. Einer der Verteidiger des Betroffenen interveniert sofort und beantragt den Ausschluss der Öffentlichkeit, denn hier gehe es um höchstpersönliche Belange seines Mandanten. Kubista ordnet eine Pause an. Schon eine Minute nach Prozessbeginn wird die Verhandlung unterbrochen. Als es dann kurz nach 10 Uhr weitergeht, verkündet der Vorsitzende, die schutzwürdigen Interessen des Angeklagten würden das Interesse der Öffentlichkeit überwiegen. Deshalb werde die Öffentlichkeit vorerst ausgeschlossen. Die 11 ZuschauerInnen müssen den Saal verlassen. Für den Rest des Tages, was sie da aber noch nicht wissen. Denn der Prozess geht ohne ZuschauerInnen weiter und nach weiteren Unterbrechungen sowie der Mittagspause wird seitens eines Gerichtswachtmeisters um 14.15 Uhr mitgeteilt, dass für heute Schluss sei. Es gehe erst am nächsten Tag weiter. Am Mittwoch dürfen die wenigen ZuschauerInnen erst gegen 10.30 Uhr wieder in den Saal. Auch der heutige Prozesstag wird von stundenlangen Prozesspausen geprägt sein. Nach der Mittagspause sitzt dann auch der in der Psychiatrie untergebrachte Angeklagte im Saal. Er wirkt müde und erschöpft. Sein Anwalt fordert ein ärztliches Obergutachten. Das zuständige Amtsgericht habe seinen Mandanten zu dessen eigenem Schutz vorläufig in die Psychiatrie eingewiesen. Dort dürfe er nichts besitzen, womit er sich das Leben nehmen könnte, keinen Gürtel, keinen Schnürsenkel, kein Ladekabel. Und die Ärzte seien sich uneinig. Ein Oberarzt der Klinik spreche davon, der Betroffene sei, wenn überhaupt, nur mit medizinischer Begleitung reisefähig. Ein anderer Arzt sehe keinerlei Bedenken bei Verhandlungs- und Reisefähigkeit. Auch strittig eben diese Verhandlungsfähigkeit selbst, wegen der akuten Belastungsreaktion, aber auch wegen der Medikation, denn das verordnete Psychopharmakon wirkt stark dämpfend. Was den Anwalt ersichtlich empört, dass das Oberlandesgericht den Angeklagten aus der Psychiatrie nach Dresden hat bringen lassen, ohne dass das polizeiliche Begleitpersonal über die konkrete Situation umfassend informiert war, ohne Notfallmedikamente und ohne dass die Polizei wusste, was sie im Notfall zu tun gehabt hätte. Der Antrag auf das Obergutachten wird vom Gericht entgegengenommen, aber eine Antwort wird zurückgestellt. Geladen als einzige Zeugin an diesem Tag ist Kriminalhauptkommissarin Golze. Sie wird knapp eine Viertelstunde lang zu ihrer Vernehmung des angeblich geschädigten Neonazis Karl Jonas Kaden befragt. Kaden soll 2020 in Wurzen nach seiner Rückreise von einer Demonstration in Dresden am dortigen Bahnhof attackiert worden sein. Kaden selbst sollte im März vor dem Oberlandesgericht als Zeuge aussagen. Aber er befindet sich gerade selbst in Haft wegen des sächsischen Separatistenprozesses. 8 Männer stehen dort wegen einer rechtstheoristischen Vereinigung vor Gericht. Und im Antifa-Ost-Prozess wollte Kaden nicht aussagen. Mit diesem Gericht spreche er nicht. Und deshalb hangelt sich nun eine Polizistin durch ihre Erinnerungen daran, was der Zeuge Kaden ihr im Rahmen der Vernehmung gesagt haben soll. Sie habe Kaden nach Rücksprache mit dessen Eltern im Kinderzimmer vernommen, denn zum damaligen Zeitpunkt wohnte der Zeuge noch bei seinen Eltern. Kaden habe klar auf alle Fragen geantwortet, sich politisch der AfD zugerechnet und als Zitat geschichtsinteressiert, Zitat Ende, bezeichnet. Mit ein paar anderen sei er nach Dresden gefahren zu einer Demonstration. Alljährlich wird dort im Februar an die Bombardierung Dresdens, insbesondere seitens der Neonazis, erinnert. Er sei dann auf der Rückreise an einem Bahnhof von 15 bis 20 Vermummten attackiert worden. Eine Kopfwunde habe getackert werden müssen. Da ihn jemand einen, Zitat, scheiß Nazi, Zitat Ende, genannt habe, vermutete er Linke hinter dem Angriff. Wenig später wird die Zeugin im allgemeinen Einverständnis entlassen. Der Rest des Prozesstages vergeht damit, dass sich die Prozessbeteiligten und die ZuschauerInnen Fotos ansehen. Um einen solchen umfangreichen Prozess zu beschleunigen, werden zahlreiche Aktenteile im sogenannten Selbstleseverfahren außerhalb der Verhandlung von allen Beteiligten selbst gelesen. Die Fotos jedoch, die müssen in der Verhandlung in Augenschein genommen werden. So geht es dann mal in die Wohnung von Lina E. aus dem ersten Antifa-Ost-Prozess. Dort sieht man einen Beutel an einer Türklinke hängen und dann Fotos von verschiedenen Handys. Oder es werden Observationsfotos gezeigt. Wobei hier eine der Verteidigerinnen der Verwertung der Aufnahmen widerspricht, da die rechtlichen Voraussetzungen für die Observation nicht vorgelegen hätten. Aufgabe der Ermittlungsrichterinnen, so die Anwältin, sei es, Anträge auf Observation eigenständig und unter Zuhilfenahme von Akten zu prüfen und nicht, so wie hier, bloß abzunicken. Es werden weitere Fotos von Handys und deren Displays auf die großen Bildschirme im Saal geworfen. Zustimmendes Gemurmel im Publikum kommt auf, als auf einem der präsentierten Bilder ein Foto von Free Lina zu sehen ist. Bevor der Prozesstag gegen 3:30 endet, fragt der vorsitzende Richter in die Runde, ob man vielleicht doch Einlassungen abgeben wolle, so wie im Düsseldorfer Prozess. Dort hatten kürzlich die angeklagten Antifaschistinnen eingeräumt, im Frühjahr 2023 in Budapest an Attacken auf Neonazis beteiligt gewesen zu sein. Die Angeklagten und Verteidigerinnen reagieren nicht auf diese Frage, sodass die Fortsetzung des Prozesses auf den 18. August vertagt wird. Anschließend werden jene Angeklagten, die in Untersuchungshaft sitzen, wie stets, mit Blaulicht und Sirene in die jeweiligen Gefängnisse eskortiert. Bis Sommer 2027 sind Prozesstage angesetzt.
2: Noch ein ganzes Jahr wird der Prozess gegen 7 Antifaschistinnen in Dresden weitergehen. Der Generalbundesanwalt wirft ihnen die Mitgliedschaft in einer kriminellen Vereinigung vor, welche an Angriffen auf Neonazis beteiligt gewesen sein soll. An dieser Stelle erinnern wir hier in den Antifa-Nachrichten für den 20. August 2026 an die Opfer rechter Gewalt. Diese Erinnerung führen wir auch in den kommenden Wochen weiter. Über das ganze Jahr hinweg möchten wir an all jene Menschen erinnern, von denen man weiß, dass sie durch rechte Gewalt zu Tode gekommen sind. Informationen übernehmen wir dazu unter anderem von der Amadeo-Antonio-Stiftung, dem Buch Rechte Kontinuitäten von Harry Weibel und von Opferberatungsstellen und weiteren antifaschistischen Gruppen und Initiativen.
4: Wir erinnern an Gundula Jana Klein. Gundula Jana Klein war 24 Jahre alt, als sie am 15. August 2000 in Greifswald spurlos verschwand und Wochen später tot aufgefunden wurde. Sie war aus Süddeutschland in die Hansestadt gezogen, um Sportwissenschaften und Romanistik zu studieren. Sie wohnte in einer kleinen Wohnung über einer Kneipe, die damals als Treffpunkt der rechten Rockszene und Neonazis galt. Am Abend ihres Verschwindens sahen verschiedene ZeugInnen, wie sie vor ihrem Wohnhaus in ein Auto stieg, nachdem sie sich wiederholt über den Lärm und rechten Parolen der Kneipenbesucher beschwert hatte. Obwohl entsprechende Aussagen und Tagebucheinträgen dazu vorlagen, dass Gundula Jana Klein sich an der rechten Gaststätte unter ihrer Wohnung störte und dass sie vergeblich versuchte, Taten und Neonazis bei den Behörden zu melden, die dort ein- und ausgingen, konzentrierten sich die Polizeiermittlungen viele Jahre lang auf ihr direktes soziales Umfeld. Trotz über 700 Hinweisen und einer mittels Spenden ausgelobten Belohnung ist der Mord an Gundula Jana Klein bis heute nicht aufgeklärt. Die Polizei geht von mindestens 2 Tätern aus, darüber hinaus ist der Öffentlichkeit nichts bekannt. Im Zuge der Aufarbeitung nach der Selbstenttarnung des sogenannten nationalsozialistischen Untergrunds NSU bekam der Fall erstmals wieder Aufmerksamkeit durch eine Überprüfung aller noch ungeklärten Mordfälle in Deutschland. Doch die Kriminalinspektion wollte sowohl 2013 als auch 2016 bei Überprüfungen, Zitat, keine Anhaltspunkte für ein Tatmotiv im Phänomenbereich der politisch motivierten Kriminalität rechts aufgestellt haben. Dies wurde erst Jahre später durch eine Antwort der Landesregierung auf eine parlamentarische Anfrage der Linksfraktion im Schweriner Landtag öffentlich. Wir erinnern an Dorit Botz. Dorit Botz wurde am 17. August 2001 in Fulda ermordet. Ein Neonazi erstach sie mit mehreren Messerstichen. Der Mord war Teil eines Aufnahmerituals in die Thüringer Neonazi-Gruppe Deutsche Heidenfront. Ein halbes Jahr später verurteilte das Landgericht Erfurt den Neonazi wegen Mordes in Tateinheit, Raub mit Todesfolge, zu 9 Jahren und 2 Monaten Haft. Laut Gericht ging es dem Täter, Zitat, in Erfüllung des ihm erteilten Auftrages in erster Linie um die Tötung der Frau Botz. Zitat Ende. Der Neonazi, der ihn mutmaßlich zu dem Mord angestiftet hatte, wurde später freigesprochen. Dorit Botz taucht aus unbekannten Gründen bis heute nicht in der offiziellen Statistik der Todesopfer rechter Gewalt auf. Wir erinnern an Rick Langenstein. Rick Langenstein wurde am 17. August 2008 von einem Neonazi in Magdeburg zu Tode geprügelt. Langenstein war auf dem Rückweg von dem Besuch einer Diskothek. Er wollte mit dem Neonazi keine Zigarette teilen. Daraufhin verprügelte der Neonazi ihn, bis Langenstein noch am Tatort an seinen schweren Verletzungen starb. Als die Sicherheitsbehörden die Verhaftung des verdächtigen Neonazis bekannt gaben, wies die Staatsanwaltschaft zwar darauf hin, dass es sich bei dem Tatverdächtigten um einen, Zitat, eindeutig der rechten Szene zuzuordnenden Gewalttäter handele. Aber dass für den tödlichen Angriff auch ein rechter Hintergrund vorliegen könnte, teilte die Staatsanwaltschaft der Öffentlichkeit nicht mit. Knapp ein Jahr später wurde der Täter zu 8 Jahren Jugendstrafe wegen Totschlag und Diebstahls verurteilt. Das Gericht war der Auffassung, es seien bei dem Angeklagten keine Hinweise auf eine Bestätigung in nationalsozialistischen Organisationen gefunden worden, obwohl der Angeklagte seit mehreren Jahren im neonazistischen Kameradschaftsspektrum in Magdeburg aktiv war. Diese Einschätzung verhinderte die Einstufung als Mord, da aus Sicht der Richter sogenannte niedrige Beweggründe für den Angriff fehlten. Nach beachtlichem Engagement von FreundInnen wurde am 2. Juni 2009 ein Gedenkstein auf städtischem Gelände in Sichtweite zum Tatort aufgestellt. Rick Langenstein wird seit 2009 von der sachsen-anhaltinischen Landesregierung offiziell als Todesopfer rechter Gewalt anerkannt. Wir erinnern an Kiomars Javadi. Kiomars Javadi wurde am 19. August 1987 in Tübingen zu Tode misshandelt. Javadi floh in den 1980er Jahren vor dem Krieg im Iran und suchte in Deutschland Asyl, und zwar in Tübingen. Dort wurde er von MitarbeiterInnen des Supermarkts Pfannkuch bei einem Ladenbesuch festgehalten, verprügelt und schließlich bis zu seinem Tod gewürgt. Zahlreiche ZeugInnen beobachten die Tat. Zuvor hatten die MitarbeiterInnen Kiomars Javadi beschuldigt, Ladendiebstahl begangen zu haben. Der 18-jährige Supermarktlehrling, welcher Kiomars Javadi erwürgte, hatte angeblich bereits 19 Diebstähle im Laden aufgeklärt. 12 davon betrafen AsylbewerberInnen. Ein mögliches rassistisches Motiv des Gewaltexzesses wurde vor Gericht nicht thematisiert. Nach 3 Verhandlungstagen wurden die Täter am 30. Juni 1988 zu Freiheitsstrafen von jeweils 18 Monaten verurteilt, die zu Bewährung ausgesetzt wurden. Das Urteil wurde schließlich nach einer Revision vom Landgericht Stuttgart im Dezember 1989 bestätigt. Bei einem Trauerzug für Kiomars Javadi nahmen in Tübingen 2000 Menschen teil. Zum Gedenken an Kiomars Javadi hängt in der Wörthstraße 2 im Hinterhof eine Gedenktafel und das Tübinger Kulturzentrum Eppelhaus erinnert an den Jahrestagen, an den Fall und an die Person. Kiomars Javadi ist nicht staatlich als Opfer rechter Gewalt anerkannt.
2: Demonstrationen, Proteste, Kundgebung, Engagement können also auch was bewirken und eben ermöglichen, dass erinnert wird auch an Opfer rechter Gewalt. Und es gibt ganz viele Veranstaltungen, die ganz breit in dieses Spektrum antifaschistischen Engagements, demokratischer Konsens, Menschenrechte, Verteidigung reinpassen. Und deswegen hier zum Abschluss der Antifa-Nachrichten noch ein paar Veranstaltungshinweise für die kommende Woche.
5: Am Samstag, den 22. August, gibt es in Sachsen-Anhalt 2 Proteste. Zu einem findet in Magdeburg ein CSD statt, unter dem Motto Liebe für Demokratie und Menschlichkeit. Los geht es um 13 Uhr auf dem Domplatz. Zu dem CSD gibt es auch eine Anreise aus Berlin für alle. Um Treffpunkt und Abfahrtzeit zu erfahren, wird um Kontaktaufnahme via E-Mail an csdverteidigenberlin@proton.me gebeten. Außerdem gibt es am Samstag in Stösen einen antifaschistischen Protest gegen das Kompakt-Sommerfest. Das rechte Magazin Kompakt macht an dem Wochenende ein Sommerfest in dem Ort. Um das nicht unwidersprochen geschehen zu lassen, ruft die Vereinigung der Verfolgten des Nazi-Regimes zum Protest am 22. August auf. Los geht es um 10 Uhr. Dann gibt es am Mittwoch, den 26. August, 2 weitere Veranstaltungen. In Halle gibt es von der Initiative Bildung braucht Vielfalt, Halle zeigt Gesicht, eine Demonstration sowie eine Sternfahrt und ein gemeinsames künstlerisches Element mit der abschließenden Kundgebung auf dem Marktplatz. Los geht es um 13 Uhr. Am selben Mittwoch gibt es in Merseburg das Vielfaltcafé von Bündnis Merseburg für Vielfalt und Zivilcourage. Das Vielfaltcafé soll ein Ort zum Ankommen, Begegnen und Wohlfühlen sein. Das Café findet im Begegnungszentrum der Stadtkirche St. Maximi statt und beginnt um 15.30 Uhr. Das Café findet jeden vierten Mittwoch im Monat statt. In Leipzig findet am Freitag, den 21. August, ein Vortrag mit dem Titel »Die extremen Rechte und Menschenfeindlichkeit in der Umweltbildung und im Natursport« statt. Dabei soll anhand von Praxisbeispielen die Anschlussfähigkeit nach rechts und entsprechenden Abgrenzungsmöglichkeiten beleuchtet werden. Zur Veranstaltung laden die Naturfreunde und die Naturfreunde Jugend Leipzig-Sachsen am 21. August um 19 Uhr in die alte Spitzenkirche im Donauweg 2 in Leipzig ein. Am Dienstag, den 25. August, wird in Leipzig über die aktuelle Situation in Sachsen-Anhalt diskutiert. Auch mit dem Blick darauf, wie unterstützt werden kann beim Umgang mit radikalen rechten Kräften. Das Ganze auf Einladung des offenen Antifa-Treffens im Kone Island um 19 Uhr. In Görlitz findet am Wochenende das Fokus-Festival statt. Das Fokus-Festival ist ein querfeministisches Festival mit diversen Workshops, Mitmachaktionen und Infoständen. Das Ganze findet statt am Samstag um Sonntag im Barriak in der Konrad-Schiebt-Straße 23. Mehr Informationen zum Programm gibt es auf einer eigenen Fokus-Festival-App. Am Samstag ist dann in Visa ein CSD. Es beginnt um 14 Uhr am Bahnhof. Aus Dresden gibt es für Menschen, die dorthin wollen, eine gemeinsame Anreise. Treffen ist um 12 Uhr am Bahnhof. In Berlin ist die Puste bedroht. Erneut soll sie keine Räume haben. Darüber wird diskutiert und überlegt, wie sich für den Erhalt von Räumen für das Jugendzentrum eingesetzt werden kann. Am Freitag, den 21. August, bei sogenannten Raumkampfplenum um 18 Uhr am Columbiadamm 10 in der Zollgarage im alten Flughafen Tempelhof. Musikalischer wird es am 21. August, dann um 19 Uhr bei dem Versuch, eine Annäherung an Ostdeutschland durch Popsongs. Der Workshop von Kaox und NFJ Berlin findet im Kaox in der Türschmidtstraße 1 statt.
2: Das waren die Antifa-Nachrichten für den 20. August 2026. Und auch nächste Woche wird es wieder welche geben. Also schaltet ein, wenn es dann wieder heißt.
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1: Wir gehen mit der Zeit zurück in das Jahr 2015. Wir schreiben den 21. August, da dort Radio Helsinki, Schönergasse 8, 17.30 Uhr und einige Sekunden. Herzlich willkommen zu Morgen. Morgen die Nachhaltigkeitssendung vom Einsparkraftwerk auf Radio Helsinki. Mein Name ist Rainer Meichen und ich werde ab heute von nun an jeden Freitag zwischen 17.30 Uhr und 18 Uhr euch über verschiedene Nachhaltigkeitsthemen informieren. So, welche Nachhaltigkeitsthemen werden dabei behandelt? Bei Morgen geht es im Prinzip um die einfachsten Energieeinspar- und Nachhaltigkeitsmaßnahmen, die es gibt. Sie beginnen beim Mülltrennen, gehen über Stromeinsparmöglichkeiten, richtiges Heizen und Lüften zur angepassten Mobilität und enden beim vernünftigen Wasserverbrauch und einer nachhaltigen Lebensmittelverwendung. Es wäre schön, wenn einiges auch für euch passen würde und es dann auch bei euch auch in die Praxis umgesetzt wird. Dazwischen gibt es Musik und Werten und dort kann man. Hallo und herzlich willkommen bei Morgen. Morgen die Nachhaltigkeitssendung vom Einsparkraftwerk hier auf Radio Helsinki 92,8. Mein Name ist Rainer Meichen und heute war einmal ein ganz besonderer Anfang, nämlich heute wurden zu Beginn die erste Minute der ersten Morgensendung, die heute vor 11 Jahren stattfand, gespielt. Ich hoffe, es können sich noch einige von euch an diese erste Minute erinnern. Im Großen und Ganzen möchte ich hier heute einen kleinen Rückblick wagen und mit dem besonderen Ausblick, was hat sich hier inzwischen verändert und es kann durchaus interessant werden. Also die erste Sendung gab es am 21. August 2015, dann war ich im Großen und Ganzen sehr fleißig. Bis zum 31.12.2023 gab es 239 Sendungen. Dann ist es etwas abgeflaut. Das absolute Minus gab es im letzten Jahr mit 6 frischen Sendungen. Und heuer habe ich einschließlich dieser Sendung bereits 14 Sendungen. Also heuer habe ich bereits sehr viel gemacht im Vergleich zu den letzten Jahren. Aber es besteht hier immer noch einiges an Aufenthaltsbedarf und im Großen und Ganzen sind hier sämtliche Themen abgearbeitet und das besonders frustrierende ist irgendwie daran, dass sich hier quasi noch nicht allzu viel verändert hat. Also die erste Sendung morgen startet, dann die zweite Sendung gab es gleich mit Wasser, Wärme, Essen, ein wenig Infos und dann im September 2015 gab es die erste vorproduzierte Sendung. Das Ganze nennt sich Fahrradreparaturmöglichkeiten. Und all jene unter euch, die hier auch vielleicht Interesse haben, auf eine Radiosendung bei Radio Helsinki zu machen, das ist eigentlich relativ einfach. Da kann man sich immer bewerben. Es gibt laufend solche Sendungsmacherkurse. Und wenn man diesen Kurs einfach einmal absolviert hat und ein Konzept vorlegt, dann kann man seine eigene Sendung halten. Infos dazu gibt es auf der Webseite oder persönlich hier bei Radio Helsinki im Studio Schönergasse 8 in Graz. Bei der 13. Sendung lautete der Titel, es heißt System Change, not Climate Change. Und diese 5 Worte, System Change, not Climate Change, das möchte ich jetzt so sagen, waren die eindrucksvollsten Worte, was hier während dieser 11 Jahre bei Morgen gefallen sind. Und die sagen eigentlich mit 5, oder der war der einflussreichste Satz, was gefallen ist. Und diese 5 Worte sagen eigentlich alles aus, was zu tun ist. Aber leider wird allzu viel hier nicht getan und deswegen System Change, not Climate Change. Dieser Spruch kann uns eigentlich immer komplett weiterverfolgen und soll uns auch immer daran erinnern,

Ja, beim Thema Musik habe ich mir jetzt auch erlaubt, ein wenig andere Wege einzuschreiten. Und dieser Song wird heute noch einige Male vorkommen, nicht zur Gänze, aber dieser eine wegweisende Ausschnitt davon. Dann ging es weiter mit Wasserzähler, Heizenergietagebuch und Foodsharing. Foodsharing bin ich zum Beispiel ein Jahr länger dabei, wie ich hier Sendungen bei Radio Helsinki mache. Wie lange sind eigentlich 11 Jahre? Also 11 Jahre sind ja eigentlich nicht besonders lang, aber wenn man hier bedenkt, dass die Pflichtschulzeit in Österreich 9 Jahre lang sind, dann ist 11 Jahre doch schon ein wenig lang. Und viele sind ja auch bereits nach 11 Jahren bereits 3-mal verheiratet. So, Wasserzähler ist auch eigentlich alles gleich geblieben. Es gibt zwar jetzt da teilweise digitale Wasserzähler, aber im Prinzip ist beim Wasserzähler immer alles gleich geblieben. Heuer haben wir noch diese Diskussion mit dem Wasserknappheit, und die Wasserknappheit, die war heuer schon, sagen wir so, ein wenig spürbar, aber Zukunft wird sich das hier noch drastisch verändern, denn aktuell gibt es ja noch sehr viele Gletscher in Österreich, und wenn die Gletscher dann einmal weg sind, dann fallen hier viele wichtige Wasserspender für die extrem heißen Sommertage aus, und dann wird es hochinteressant werden, wo wir unser Wasser herbekommen. Aber das Thema Wassersparen ist ja schlecht, weil wenn wir sparen und weniger konsumieren, wirkt sich das schädlich auf die Gemeinden, Städte, Länder und die Republik Österreich aus. Die sind alle scharf auf unseren Verschwendungswahn, und deswegen sollen wir laufend weiter verschwenden. Interessant ist es ja auch, dass eigentlich fast alle Wasserwerke im öffentlichen Eigentum ist, und da braucht man ja nicht verschwenden, denn da spült ja alles Geld in diese Sektoren hinein. Beim Thema Foodsharing, da werden dann auch laufend neue Mitglieder gesucht. Einfach unter foodsharing.at bzw. foodsharing.de einsteigen, sich registrieren. Dann gibt es zu Beginn ein kleines Quiz, wo es um die Philosophie von Foodsharing geht. Wenn man dieses Quiz dann bestanden hat, dann wird man quasi voraufgenommen. Dann darf man noch 3 Einführungsabholungen mit 3 verschiedenen Personen bei 3 verschiedenen Betrieben machen. Dann gibt es noch eine Online-Hygieneschulung, damit man über alles schön Bescheid weiß. Und zum Schluss, oder vielleicht ein wenig schon vorher, kann man noch ein Online-Hygiene-Quiz absolvieren, und dann ist man fix bei Foodsharing dabei und kann selbst aktiv gegen die Lebensmittelverschwendung beitragen. Der Unterschied zwischen Foodsharing und Dumpstern ist der, dass Foodsharing direkt die Lebensmittel abholt. Also entweder wird sie direkt von der Verkaufsvitrine oder direkt vom Buffet abgeholt. Und von den Foodsavern ist es dann die Aufgabe, das Essen unter die Leute zu bringen. Dann ein Titel hieß dann auch Runter mit den Müllgebühren. Die Müllgebühren haben sich auch einigermaßen erhöht. Sie sind so im Schnitt zwischen 30% und 35% gestiegen seit der ersten Morgensendung bis heute. Das weiß ich nämlich nicht genau gleich, weil ich hier keine entsprechenden Vergleichswerte habe, aber die Inflation ist ja auch interessant. Zwischen der ersten Morgensendung und heute betrug 37,35%. Das ist aber hier nicht die Inflation von August bis August, sondern nur von Juni bis Juni, denn die Statistik Austria ist da nicht immer so schnell, und deswegen habe ich hier nur die Werte von Juni bis Juni bekommen. Und dennoch ist es hier auch immer wichtig, dass man beim Mülltrennen auch immer sehr viel selbst etwas tun kann.

So vor der Vorbereitung zu dieser Sendung wollte ich auch einmal nachschauen, wie hoch die Müllgebühren bei uns waren. Da habe ich dann immer nachgeschaut bei den Betriebskosten. Da habe ich etwas Hochinteressantes entdeckt. Wir sind ja bei der ENW, also unsere Betriebskosten werden von der ENW gestellt. Und hier gibt es vermutlich erst seit wenigen Wochen ein hochinteressantes Vergleichsportal. Da gibt man einfach ein, wenn man hier unseren Kundenlogin hat, Müllgebühren. Und die Müllgebühren im Jahr 2015 betrugen bei uns 76,20 Euro. Für unsere Wohnung und die Müllgebühren im Jahr 2025 betrugen 78,20 Euro. Damit gehört die Wohnanlage, wo ich wohne, zu den Wohnanlagen in Graz, wo die 7% der Menschen wohnen, die hier am wenigsten bezahlen. Und bei den Betriebskostenabrechnungen, die kann man sich ja nicht so einfach die Firma aussuchen, denn da kann man den Stromanbieter kann man wechseln, aber die Abrechnungsfirma geht hier nicht so einfach zum Wechseln. Aber zu den Betriebskosten werde ich dann vielleicht noch eine andere Sendung auch machen. Aber da ist es durchaus hochinteressant, wenn man solche Vergleichstabellen hat. Also hier kann man die Werte von 2005 bis zum Jahr 2025 einfach ruckzuck vergleichen. Bleibt nur noch zu hoffen, dass die Werte alles so schön stimmen, wie sie hier aufscheinen und dass unsere Werte faktisch gleich sind wie im Jahr 2005. Das hat die Ursache, dass wir hier eine Mülltonne abbestellt haben, weil wir einfach selbst entschieden haben, das brauchen wir nicht und einfach uns nichts vorschreiben haben lassen. Wie gesagt, die Inflation, die war der Inflationsindex, der VPI, 2010 betrug am Juni 2015 111,2 und heuer im Juni 158,3. Das habe ich schon gesagt, das ergibt eine Inflation von 37,35%. Und die einfachste Antwort auf die Inflation ist Konsumstreik. So, jetzt gehen wir gleich weiter zur nächsten Streiksparmaßnahme. Das nennt sich Stromsparmeister. Hier waren auch einige Vorzeigestromverwender bei der Sendung immer live dabei. In Summe gab es hier zwei Sendungen mit 8 Beiträgen und da wurde hier gezeigt, was kann man tun, damit man möglichst wenig Stromverbrauch hat und dadurch möglichst wenig Stromkosten zu meistern. Angelehnt an den Stromsparmeister gab es dann auch 4 Vorzeigeobjekte beim Mülltrennen in Graz und aktuell dürfte der Grazer Rekord immer noch liegen für den mehrgeschossigen Wohnbau von 10 Liter Restmüll pro Wohnung und Woche. Das betrifft hier eine Wohnhausanlage in der Schrödingerstraße, die hat insgesamt 24 Wohneinheiten und da werden 240 Liter Restmüll pro Woche entsorgt. 240 Liter Restmüll durch 24 Wohneinheiten sind 10 Liter Restmüll pro Wohneinheit und pro Woche. Also ab 24 wird es wirklich interessant, denn da sind verschiedenste Charaktere vorhanden. Und man muss ja schauen, dass man hier alles auf eine Linie bringen kann. Dann im Oktober 2016 gab es auch etwas Interessantes, 28 Tage Fasten. Und da war Bernd zu Gast und er wollte gegen das Murkraftwerk und für die Tiere diese Fastenaktion machen und hat dann 28 Tage gefastet. Was Bernd kann, habe ich mir gedacht, das schaffe ich auch. Ich habe allerdings nur 14 Tage geschafft, also 28 Tage ist schon ziemlich gut und man kann hier seine Gesundheit wirklich sehr viel Gutes tun, wenn man hier solche Fasteneinheiten einschiebt. Allerdings, wenn man eine gewisse Menge an Übergewicht hat, sollte man hier aufpassen, denn dann kann hier leicht der Körper ein wenig Probleme machen. Dann gab es weiter mit Stoppt öffentliche Energieverschwendungen, Februar 2017. Einige dieser Stromverschwendungen
waren bereits 10 Jahre in Betrieb, dazu noch ein wenig später. Am 7. März 2017 lautete ein Titel auf den Stromverbrauch schauen statt Kraftwerk bauen. Inzwischen ist es Realität geworden. Das Murkraftwerk wurde gebaut und ja, die Probleme sind trotzdem gleich geblieben. Aktuell liefert das Murkraftwerk ja nicht besonders viel Strom, da es am Ursächlichen fehlt am Wasser. Und hier kommt für die Wasserkraftnation Österreich dann ein sehr großes Problem noch zukünftig auf uns zu. Spätestens dann, wenn die Gletscher total weg sind, werden unsere Wasserkraftwerke mit großer Wahrscheinlichkeit im Sommer im Trockenen liegen. Aber keine Sorge, es wird dann schon irgendwelche Ausreden geben, warum es nicht so geht. Interessant, im heurigen Sommer ist es ja auch, dass hier die Sonne uns hier mit dem Sonnenstrom sehr gut gerettet hat. Und aktuell hat ja der Sonnenstrom

trocken bleibt, desto größer ist dann der Druck, dass sich hier etwas ändern muss. Sollten sich in den nächsten Wochen, was wahrscheinlich nicht sein wird, ergiebige Niederschläge eintreten und das ganze Wasserproblem gelöst werden, dann würden alle noch sagen, wir sind mit einem blauen Auge davongekommen. Aber manchmal ist es dann doch besser, dass man hier nicht mit einem blauen Auge davonkommt, sondern richtig Prügel bezieht, um dann für die Zukunft Entscheidendes besser zu machen. Dann gab es auch Vorträge, Gemeinwohlökonomie, Fette. Der Fette, das war früher ein gelber Plastiksackel für Fette im Haushalt. Und seit 01.01.2026 gibt es auch eine gelbe Tonne für Altspeisefette. Dann gab es noch Sendungen über Cityskaten. Die wurde heuer, glaube ich, nicht wiederholt. Aber jetzt ist quasi die Cityskating-Saison schon fast vorbei. Aber keine Sorge, nächstes Jahr beginnt sie ja wieder von Neuem. Dann Heimgarten, Kräuterwanderung, Schwammerlzeit. Und im November 2017 starteten die Bauarbeiten zum Murkraftwerk Graz. Dezember 2017 gab es die 100. Sendung von Morgen. Am 1. Februar 2019 6 Jahre Stromverschwendung bei der Nahverkehrsdreischeibe. Geworden sind es dann in Summe, glaube ich, 10 Jahre oder knapp darüber. Es wurden hier über 1 Million Kilowatt Strom unter primitivste Art und Weise beim öffentlichen Klimavorzeigebetrieb verschwendet.

So, gehen wir weiter. Februar 2019, Fridays for Future ist gestartet oder ist in Graz durchgestartet. Dann kam leider die Corona-Krise und da wurde diese Aktion eigentlich wieder ganz doll abgewürgt. Februar 2019 gab es auch die Infos zu den Smart Meters. Ich war hier zuerst dagegen, dann dafür. Und aktuell ist es hier nicht mehr möglich für mich, das zu machen, weil ich einen Stromanbieter habe, der hier auf die Daten direkt zugreift. Und hier der Smart Meter könnte man hier durchaus verwenden, um hier sehr viel Nützliches zu tun. Statt hier immer die Stromverschwendung zu subventionieren, könnte man theoretisch auch eine ordentliche Stromsparinitiative über den Smart Meter starten. Da könnte man das alles digitalisieren und das wäre sehr einfach möglich, drastische Einsparpotenziale zu erzielen. Aber ratet mal, was die Energiewirtschaft dazu sagen wird. Ich suche hier immer noch Studiogäste, die hier einen Smart Meter haben und hier große Stromeinsparpotenziale mit ihrem E-Boiler machen würden oder machen wollen. Hier bräuchte ich noch einige Studienteilnehmer und ich glaube, dass man hier das System ordentlich ausnutzen kann, um sehr günstigen Strom für die Aufladung des E-Boilers zu nutzen. Also wer hier einiges an Stromkosten sparen möchte, bitte melden. Mooruferreinigung gab es auch 2017 eine Sendung und hier hat sich auch einiges verändert, denn hier wurde das Pfandsystem ab 01.01.2025 eingeführt und ich glaube, dass hier zukünftig sehr wenig Verpackungsmüll nachher nur mehr anfallen wird und das ist hier als sehr gut zu werten. 2020 die erste Sendung Konsumtrotteltag und hier werde ich dann auch noch zukünftig viel mehr Sendungen zum Thema Konsumtrotteltag machen, denn ich glaube, es ist hier sehr wichtig,

So, jetzt gleich zum Schluss noch eine gute Nachricht an euch. Das war die letzte Einblendung von den Ärzten. Das gilt nur natürlich nur für jene, die hier bereits von den Ärzten genug haben und von dieser sehr wichtigen Botschaft. Also Konsumtrotteltag, das ist auch ein sehr wichtiger Stichkommentar oder Kommentar für weitere Beiträge in die Zukunft. Und ich mache da auch einige hochinteressante Projekte am eigenen Körper, was man hier punkto Konsumtrotteltag alles noch machen kann. Im Jahr 2022 startete ich hier meine Kontrolle der eigenen Ausgaben und das ist hier auch das Einfachste, um dem ganzen Konsumwahn entgegenzuwirken. Die Verschwendungssucht beginnt natürlich von ganz oben und setzt sich dann weiter vom Staat über das Land zu den Städten, Gemeinden. Und der Bürger soll natürlich auch schön brav mitspielen, denn es soll ja niemand klüger sein wie die Regierenden. 2025 gab es hier die erste Sendung über die Müllverbrennung für die Ökostadt und wollen wir schauen, ob sich die Grünen nun trauen, als grüne Fraktion in der neuen Stadtregierung auch für eine Müllverbrennung zu stimmen. Müllverbrennung ist eigentlich das Letzte, was man hier machen soll und ist hier auch ein grandioser Fehltritt für unsere Zukunft. Dazu vielleicht dann noch ein wenig mehr in den nächsten Sendungen. Darmstadt hat sich auch einiges geändert. Es gab hier einige Sendungen und zu Beginn gab es noch ordentlich viel zu Darmstadt, aber aktuell, so ist mein eigenes Feedback, was ich bekommen habe, ist es hier ein wenig schwieriger geworden, hier auf ordentliche Darmstadtquellen zurückzugreifen, da die Supermärkte hier es vorgezogen haben, ihre Lebensmittel oder was hier nicht mehr verkauft wird, anderwertig zu verwenden. Das ist natürlich gut. Critical Mass gab es auch sehr viele Sendungen und übers Radfahren aktuell habe ich bereits länger nicht mitgemacht, aber ab September werden dann wieder deutlich mehr bei dieser Critical Mass mitmachen. So, mein Körpergewicht betrug bei der ersten Sendung 104,6 Kilogramm, heute sind es 105,8 und das sollte sich dann auch noch ein wenig ändern, wenn man bedenkt, dass der Tiefstwert bei 82,2 Kilogramm gelegen hat. So, damit bin ich jetzt dann nun am Ende und als Schlusslied kommt nun ein wenig etwas anderes dran. Danke für euer Zuhören und auf ein Wiederhören kommenden Freitag 17:30 Uhr, Radio Helsinki 92,6, wenn es wieder heißt, morgen.

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4: Hallo und herzlich willkommen zu einer neuen Sommersendung von Jingle Jungle Jam. Heute geht's um Schulgeschichten, das heißt verrückte Geschichten oder vielleicht auch ganz ernste, wer weiß, Geschichten aus unserer Schulzeit. Wir sind hier wieder die Jingle Jungle Jam Kinderredaktion in der Schönergasse 8. Wenn ihr auch mal vorbeischauen wollt und Radio lernen wollt, schaut gerne mal vorbei hier in der Schönergasse 8, Radio Helsinki Funkhaus. Und jetzt wünsche ich euch viel Spaß mit dieser hoffentlich unterhaltsamen Sendung von Jingle Jungle Jam.

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1: Hallo und herzlich willkommen zu diesem Beitrag. Heute geht's wieder mal um Schulgeschichten, das heißt um die Geschichten aus der Schule. Ich glaube, gerade der Vlad hat da irgendwelche crazy Geschichten von irgendwelchen Holzflugzeugen und verschimmelten Fanta- und Cola-Flaschen, die er aus Fenstern wirft. Aber egal, ihr werdet alles hören. Jetzt wünsche ich auf jeden Fall viel Spaß bei diesem hoffentlich unterhaltsamen Beitrag hier von der Jingle Jungle Jam Kinderredaktion.
2: Also bei uns geht es eigentlich ziemlich viel ab. Und zwar, es gibt Leute, die Sachen aus dem Fenster werfen. Also zum Beispiel, sie werfen mit Colaflaschen oder irgendwelche Metallsachen. Und das Lustige ist, dass die Direktorin sich hat, also ihr Fenster schaut in die Richtung, wo das Ganze eigentlich hinfliegt. Wir haben in unserer Klasse so ein Waschbecken und unter dem Waschbecken, es gibt so einen Kasten halt. Und es hat dort begonnen zu schimmeln und zwar ziemlich stark. Und wir stehlen voneinander Sachen und tun die halt dort rein.
1: Ja, ich gehe in die 1B vom Gymnasium und ich habe einen Freund und der geht in die 1A-Klasse. Das ist die Nebenklasse von der, also die Parallelklasse von der B. Und die haben Mathe-Schule, die haben halt eine etwas strengere Mathe-Professorin als wir. Sage ich jetzt mal so. Und die haben dann, die haben Mathe-Schularbeit geschrieben. Und es hat über die Hälfte der Klasse, hat er erzählt, hatten Vierer. Und die restlichen hatten viele Fünfer. Und ich glaube, es gab nur drei Einser oder so bei dieser Mathe-Schularbeit. Also ein ziemlich schlechter Notenschnitt, während unser Notenschnitt, der B, während da fast nur Einser drinnen waren.
2: In unserer Schule, es gibt so einen Typen, er kann gut programmieren und so, er kennt sich überhaupt als mit Technik aus und er hat so ein Programm irgendwo gefunden und während wir Kahoot gespielt haben, hat er so Bots geschickt, also dort waren eigentlich nur mehr Bots mit irgendwelchen komischen Namen. Und der Lehrer, er hat dann dieses Spiel blockiert und so. Er hat die ganzen Bots dann rauskicken müssen. Also es war ziemlich lustig, aber er hat dann nochmal Bots geschickt.
3: Also, es ist wieder so eine Diskussion mit meinem Freund, weil er sagt, dass wenn man so mit seiner Unterlippe so macht, dass es so die Zähne auf die Unterlippe so macht und dann durch die Zähne atmet, dass man dann unter Wasser atmen kann. Ja, und dann habe ich gesagt, dass es nicht geht, weil du bist kein Fisch, du hast keine Kiemen. Und der so, ja, aber trotzdem, durch die, ich tue die meisten Sachen. Wenn du dann auch deine Ohren so ganz spitz machst, dann kannst du auch durch die Ohren atmen.
1: Okay. Schuh klingt not. Also wir haben ja in der Schule so iPads und da gibt's ja, also die meisten Computerspielseiten sind ja geblockt. Und es gibt so ein Spiel, das heißt Scribble. Das ist praktisch, ich weiß nicht, ob alle von euch Activity kennen, aber das ist praktisch Activity online und nur mit Zeichnen. Das heißt, du zeichnest was und der andere Spieler muss das erraten, muss das anklicken und es ist halt so online. Da, so wie Kahoot so ähnlich. Da stellt halt einer so einen Server und du machst halt praktisch Activity online. Und wir hatten mal eine Supplierstunde, also eine Doppelstunde Bio, weil eigentlich haben wir keine Doppelstunde Bio, aber die zweite Stunde war halt dazu probiert. Und die Biolehrerin hat halt gemeint, ja, weil wir so brav waren, machen wir halt eine Runde Scribble. Also wir dürfen, sie hat einen Scribble, also sie wollte einen Scribble-Server machen, und wo wir dann alle mitspielen durften. Aber dann hat die Schule hat dann an blöderweise auch Scribble geblockt. Und dann haben wir irgendwie die ganze Stunde rumprobiert, wie das geht, dass man das entblockt. Am Ende der Stunde sind wir draufgekommen, nicht mal Lehrer können das entblocken, und das irgendwie ist das blöd.
3: Also wir hatten heute Radtraining, und da sind wir am Grünauer gefahren, und dann sind wir wieder zurückgefahren, und dann bremst auf einmal der Radlehrer auf der Straße, weil da eine Schlange lag. Da lag eine Schlange. Ich schwöre es euch, da lag eine Schlange. Und dann ist die Schlange da weitergekommen, und dann hat sie sich da unten versteckt, und dann sind wir wieder weitergefahren.
0: Sowas wäre nicht.
3: Ich habe nicht halluziniert. Nein. Da war echt eine Schlange. Wir haben es alle gesehen. Echt jetzt?
0: Hier und.
3: Was hier und?
0: Hier und.
3: Ich meine, wie oft passiert es dir, dass du eine Schlange siehst?
0: Sehr oft.
3: Ja, sehr oft.
0: Ich habe heute eine gesehen.

0: Wir haben in der Klasse, der ist seit der 3. Klasse bei uns. Und da versucht immer Aura zu sammeln, also halt sowas wie Glück und so, indem er frisches Papier in den Mistkübel schmeißt. Von verschiedenen, halt, wie heißt's, Entfernungen in der Mensa. Und dann wirft er auch manchmal von so 1 Millimeter, 5 Millimeter. Er trifft von 1 Meter trifft er und 1 Millimeter trifft er nicht. Und das ist halt so bei der Aura sammeln. Wenn du je was unmöglicher ist, dann und wenn du schaffst, hast du mehr Aura und so halt. Und wenn man halt von 1 Millimeter nicht trifft, hast du halt minus 1000 Aura. Ja.
1: Das ist diese Aura.
0: Das ist so, keine Ahnung. So Aura. Glück oder sowas. Keine Ahnung.
2: Ja. Einfach Respektpunkte.
0: Ja.
3: Mein Gott. Also der gleiche Freund, das ist jetzt keine Diskussion, kein Stress. Aber er hat irgendwie, er wohnt in so einer, der hat so ein Lager gebaut, ein kleines. Und dann gibt es so Lagerpunkte. Und er hat, ein Ast beim Lager hingelehnt. Er hat alle Punkte. Und wir haben das halbe Lager gebaut und haben gerade mal erst einen halben Punkt. Und dann habe ich mich einfach zu verzogen, weil ich gedacht habe, okay, das ist eine Frechheit. Warum mache ich das überhaupt? Und dann so am nächsten Tag in der Schule. Ja, du hast jetzt minus 50 Punkte, weil du abgezogen bist. Und ich so, hey, ich habe ja gerade mal einen Dreiviertelpunkt. Und er hat einen Stock wirklich da angelehnt und hat gesagt, jo, ich bin jetzt Chef, ich habe alle Punkte. Also, ciao, macht jetzt das. Digga.
0: Ich kenne einen Erwachsenen und als er in seiner Schulzeit war, ich glaube Volksschulzeit, da hat er schon einen Professor. Nein, ich glaube Volksschulzeit. Und da hat er mit dem Sessel geschaukelt, gefurzt und gerülpst gleichzeitig. Und seine Lehrerin ist erstaunlicherweise ruhig geblieben und hat ihn nur vor die Tür rausgeschickt.
1: Oh mein Gott, das ist wirklich. Es erinnert mich an einen anderen. Bitte.
4: Also es hat wieder mit einem Tier zu tun. Und zwar, die Schule fing an. Und dann musste unsere Lehrerin kurz aufs Klo. Dann waren wir halt kurz alleine in der Klasse. Und dann sehe ich da auf einmal unter dem Lehrertisch sich etwas bewegen. Und dann habe ich nochmal geschaut und dann war da eine Maus. Und dann ist... Die war im Klassenzimmer und die ist dann so rumgelaufen überall. Und alle sind auf die Tische gesprungen. Und dann ist die Maus letztendlich aus der Tür rausgerannt und bei der Tür rausgerannt und nämlich dann ist die Stiegen runter und dann war sogar der Sportplatz gesperrt, weil viele dachten, dass dort die Maus ist.
3: Also ein anderer Freund, wir hatten einen Test. Gestern hatten wir einen Test, Deutsch-Test. Ich hatte eine glatte 1 geschrieben. Und weißt du, was er gemacht hat? Ey, das war Mathe, nicht Deutsch. Ich habe natürlich eine 1 geschrieben. Und er hat so eine schlechte Note gehabt. Also so ein schlechtes Ergebnis gehabt. Ich sage jetzt nicht welches. Dass er da ihn den Test genommen hat, zerrissen hat und in den Mülleimer geschmissen hat. Und das hat gerade mal zum 13. Mal oder sowas passiert. Also, das sehe ich schon ziemlich auch passiert.
0: In der 1. Klasse hatten wir noch eine alte Lehrerin. Die ist schon in Pension und die war ein bisschen streng. Aber sie hatte einen Lieblingsschüler, den Jan. aber die Sophia, da war auch eine Lieblingsschülerin. Und da hat sie immer gesagt, wenn wir was falsch hatten, ja, du übst auch nie und so. Und dann, wenn er was falsch hatte, ja, die Weihnachtsmaus, die wegen der, ja, die Weihnachtsmaus, die hat alles gemacht und die hat alle deine Noten. Keine Ahnung was. Und immer bei ihm war die Weihnachtsmaus schuld und bei uns waren wir die schlimmsten Schüler der Welt.
2: Ich besuche noch zusätzlich als Ukrainischunterricht. Und ein Junge, also er lernt dort normalerweise nichts und beim Test, also so wie Jahresschularbeit, hat er eine 1 geschrieben. Er hat wahrscheinlich mit dem Handy geschummelt oder so, aber die Lehrerin, sie hat direkt gecheckt, aber also wo sie korrigiert hat, aber also es war halt zu spät. Und noch eine Geschichte habe ich, und zwar, also in dieser Klasse, halt, wo ich jetzt bin, sind die Noten allen eigentlich egal. Also es gibt Menschen, die jetzt 3% richtig haben und die sagen, ja, okay, scheiß drauf. Aber in der zweiten Klasse, es gab einen Fall, wo ein Junge, er hat nichts gelernt für einen Test und er hat eine 5 gekriegt. Er hat Tische umgeworfen, er hat geschrien, er hat den Lehrer in die Augen gesagt, was ein Bastard er ist und so.

0: Herzlich willkommen zu den Straßenumfragen. Ja, richtig gehört, jetzt gibt es ein paar Straßenumfragen, also Interviews mit ein paar Leuten, die wir auf der Straße gehört haben. Und da haben wir wieder sehr gute, lustige und nette Antworten erhalten. Also viel Spaß!
1: Ich bin die Antonia von der Kinderredaktion vom Radio Helsinki und wir würden Ihnen bitte drei kurze Fragen stellen. Also die erste Frage ist, welche Seite vom Twini haben Sie lieber? Die grüne oder die orange?
2: Twini?
1: Ja.
2: Das ist Eis. Ach so, die grüne Seite.
1: Und warum?
2: Schaut irgendwie lustig aus.
1: So, dann die zweite Frage. Kennen Sie einen Menschen, der Ihre Gesundheit auf Ihrer Zunge ablesen kann und glauben Sie an so etwas?
2: Ah, ich glaube schon. An meiner Zunge kann man viel ablesen. Ja? Glaub schon?
1: Ja.
3: Mit gespaltener Zunge.
2: Gespaltener Zunge.
1: Ja.
3: Aber jetzt kommt's.
1: Und die dritte Frage.
2: Top-Frage.
1: Ja. Genau. Was glauben Sie, warum gibt es die Welt?
2: Das ist eine schwierige Frage. Da kann ich keine. Ich weiß es nicht. Manche sagen, da hat es jemanden gegeben, der hat sich das einfallen lassen und das dann gemacht. Gell? Aber ich kann leider darüber keine Auskunft geben.
1: Ja, ich weiß es leider auch nicht. Dankeschön.
2: Bitteschön, gern.
1: Hallo. Hallo.
3: Hallo.
1: Wie viele Menschen kennen Sie, die Ihre Gesundheit auf Ihrer Zunge ablesen können und glauben Sie an sowas?
4: Ich kenne einen Menschen und ich glaube nicht daran.
1: Okay, danke. Welche Seite vom Twini haben Sie lieber, die grüne oder die orangene?
4: Die grüne.
1: Warum?
4: Weil es erfrischend schmeckt.

0: Danke. Was glauben Sie, warum gibt es die Welt?
1: Weil es zumindest etwas Schönes geben soll.
0: Danke sehr.
2: Hallo, ich bin die Antonia von der Kinderredaktion vom Radio Helsinki und ich würde Ihnen gerne drei kurze Fragen stellen.
3: Sehr gerne.
2: Also die erste ist, was glauben Sie, warum gibt es die Welt?
4: Warum es die Welt gibt? Jetzt kann man da weit zurückgehen und so weiter, aber heute ist so ein schöner Tag und ich sage, es gibt die Welt, damit wir schön haben und wir gemeinsam alle da sind und hoffentlich alle ein gutes Leben haben oder jedenfalls haben sollten.
0: Das ist schön.
2: Ja, das ist sehr schön. Dann die zweite ist, wie viele Menschen kennen Sie, die Ihre Gesundheit auf Ihrer Zunge ablesen können und glauben Sie daran?
4: Auf Ihrer Zunge?
2: Es ist keine Wahrsagerei, sondern einfach wie die Zunge ausschaut.
4: Ich kenne jetzt niemanden, der mir das gesagt hat. Ich weiß sozusagen, wie es mir gesundheitlich geht, weil ich habe meine Zunge angeschaut. Wird Leute geben, die das vielleicht können in mancher Hinsicht. Aber ich kenne persönlich niemanden.
2: Ja, und dann die letzte und beste Frage. Welche Seite vom Twinnie finden Sie lieber? Die grüne oder die orange? Und warum?
4: Die Orange eigentlich, weil es mir besser schmeckt. Das ist, Geschmack ist immer subjektiv.
2: Ja, danke schön.
3: Danke euch.
2: Wie viele Menschen kennen Sie, die Ihre Gesundheit auf Ihrer Zunge ablesen können?
5: Ich persönlich kenne keine. Und vorhin hatte ich so die Frage, wie viel es gibt, was ich glaube, wie viel es gibt. Also ich kenne persönlich niemanden.
2: Und glauben Sie daran?
5: Ich glaube daran, ja. Ich glaube an medizinisch gebildete Menschen und ich glaube daran, dass es 90 in Graz gibt, die das kennen können.
2: Welche Seite vom Twinnie haben Sie lieber, die grüne oder die orangene?
5: Die grüne, weil das ist Apfel, obwohl jemand gesagt hat, es ist Birne. Aber grün, trotzdem grün am liebsten.
2: Und warum?
5: Weil grün meine Lieblingsfarbe ist und weil ich mich ehrlicherweise jetzt an den Geschmack von der orangen Seite gar nicht erinnern kann, aber an die grüne kann ich mich erinnern.
2: Warum glauben Sie, gibt es die Welt?
5: Ich glaube, dass es eine super kluge, super intelligente Energie gibt, die sich das ausgedacht hat, obwohl sie vielleicht gar nicht wollte, aber es ist so, weißt du, so passiert. Und deswegen dürfen wir jetzt auf einer schönen Welt leben.
2: Danke.
5: Ich danke dir. Ciao.
2: Auf Wiedersehen.

0: Entschuldigung. Ich bin vom Radio Helsinki, von der Kinderredaktion. Wir haben gleich dort drin das Funkhaus und wir machen gerade so ein Straßeninterview für eine Sommersendung, die wir vorproduzieren wollen. Und jetzt wollte ich Sie fragen, ob ich Ihnen so 2 bis 3 so philosophische Fragen stellen dürfte, die dann auch in unserer Sommerausgabe bei Radio Helsinki ausgestrahlt würden.
1: Okay.
0: Ja?
1: Philosophische Fragen?
0: Philosophische Fragen oder einfach nur Fragen. Okay. Es ist Sommerzeit. Fahren Sie in den Urlaub und wohin?
1: Ja, wir fahren in die Schweiz. Sehr philosophisch.
0: Gibt es etwas, was Sie an Ihrer Kindheit vermissen?
1: In der Kindheit war es nicht so heiß.
0: Wenn ein Teleportationsgerät erfunden werden würde, würden Sie es als allererste Person testen?
1: Na, darauf kann ich verzichten.
0: Wie schaut die Zukunft in Ihren Augen aus, also wenn wir im Jahre 2040 sind?
1: Also es werden immer mehr Menschen wahrscheinlich in die Länder kommen.
0: Dankeschön für Ihre Bereitschaft. Danke, Wiedersehen. Wie schaut die Zukunft in Ihren Augen aus?
2: Damals war sie besser als jetzt.
0: Wenn ein Teleportationsgerät erfunden werden würde, würden Sie es als allererste Person austesten?
2: Würde ich nicht. Erst warten, bis Erfahrungen vorliegen.
0: Gibt es etwas, was Sie an Ihrer Kindheit vermissen?
2: Unbeschwertheit.
0: Es ist Sommerzeit. Fahren Sie in den Urlaub und wohin fahren Sie?
2: Nein, ich fast nicht. Ich bleibe immer zu Hause.
0: Okay, auch super. Staycation. Ja, genau. Dankeschön. Wiedersehen.
1: Ich glaube, das geht sich noch aus.
0: Ja,
1: oder?
0: Das geht sich noch aus. Alles klar. Okay. Es ist Sommerzeit. Fahren Sie in den Urlaub und wohin fahren Sie?
3: Wahrscheinlich fahren wir heuer nach Venedig ein paar Tage. Aber eher spontan.
0: Gibt es etwas, das Sie an Ihrer Kindheit vermissen?
3: Das ist so schnell gefragt, dass man sich ein bisschen nicht als Erwachsener, sondern wie ein Kind benehmen kann und fühlen kann, würde ich sagen.
0: Wenn eine Teleportationsmaschine erfunden werden würde, würden Sie sich bereit erklären, als erste Person diese Teleportationsmaschine zu verwenden?
3: Da bin ich, glaube ich, ein Feigling und zumindest wenn jemand Zweiter dabei wäre, dann vielleicht schon.
0: Ja. Und wie schaut die Zukunft in Ihren Augen aus, also so im Jahr 2040 oder so?
3: 2040, das ist jetzt 10 Jahre plus. Also ich hoffe, dass es gerade noch grüner wird, dass alle nur mehr mit dem Fahrrad fahren und dass es nicht mehr so heiß ist im Sommer.
0: Ja, danke schön. Ja, danke. Es ist Sommerzeit. Fahren Sie in den Urlaub und wohin fahren Sie?
4: Ja, wir fahren aber erst im Herbst, also im September in den Urlaub und da fahren wir nach Italien.
0: Wie schaut die Zukunft in Ihren Augen aus?
4: Schwierige Frage. Natürlich persönlich hoffe ich auf eine positive Zukunft, aber natürlich mit der Politik und dem Klima bin ich auch etwas pessimistisch.
0: Wenn ein Teleportationsgerät erfunden werden würde, würden Sie sich bereit erklären, als allererste Person dieses Gerät auszutesten?
4: Ja, es klingt ja? Spannend, ja.
0: Zelten Sie lieber oder übernachten Sie lieber im Hotel?
4: Lieber im Hotel.
0: Dankeschön, danke. Wenn ein Teleportationsgerät erfunden werden würde, würden Sie sich bereit erklären, als die allererste Person dieses Gerät zu verwenden? Es ist Sommerzeit. Fahren Sie in den Urlaub und wohin fahren Sie?
5: Oh, ich fahre meistens außerhalb von Europa.
0: Und wie schaut die Zukunft in Ihren Augen aus? Also wenn wir jetzt so uns im Jahre 2040, 2050 befinden.
5: Bunt.
0: Bunt, das ist ja schön. Und was ist Ihr Wunschurlaub?
5: Mein Wunschurlaub ist, in ein Land vor unserer Zeit.
0: Dankeschön, danke. Wie schaut die Zukunft in Ihren Augen aus?
6: Nein, ich will nicht.
7: Hoffentlich grün.
0: Hoffentlich grün, okay. Du nicht? Es ist Sommerzeit. Fahren Sie in den Urlaub und wohin?
8: Nach Schweden.
0: Zelten Sie lieber oder übernachten Sie lieber im Hotel?
9: Übernachten im Hotel.
0: Okay. Was ist dein Wunschurlaub?
6: Nach Frankreich.
0: Dankeschön, danke. Die Familie auf Radio Helsinki. Nicht, nicht cool. Schlecht. Super. Ja, super. Danke.

0: Hallo und herzlich willkommen zu dieser kurzen Plauderrunde.
1: Wie schaut die Zukunft in euren Augen aus, Vlad?
2: Also ich glaube, dass in den nächsten 10, 20 Jahren eigentlich nicht so viel verändert wird. Also ich glaube, es wird nur vielleicht ein bisschen so sein, dass, dass Leute sich mehr bemühen, halt die Erde zu schützen. Ich glaube, es wird auch bessere also Technologien sein. Also vielleicht bei Handys, bei PCs. Aber also in so kurzer Zeit, ich glaube, es wird jetzt nicht etwas massiv verändert.
0: Ja, also vielleicht so in 20, 30 Jahren wird es vielleicht so fliegende Autos geben, die dann in der Luft fliegen. Oder dass es zum Beispiel für zu Hause so ein Gerät ist, gibt's das dann zum Beispiel wie so ein Kellner herumfliegt und dann kann man sich immer die Sachen nehmen. Das ist so meine Zukunftsidee.
2: Überraschung, es gibt schon sowas.
1: Aber nicht so für zu Hause, in Restaurants. In einem Restaurant hat mir tatsächlich mal ein Roboter das Essen gebracht, aber nicht für zu Hause. Für zu Hause hat man es nicht. Das ist nur für Unternehmen. Okay, nächste Frage. Wenn ein Teleporter erfunden werden würde, würdet ihr ihn als allererster benutzen und warum? Sophia?
3: Nein, würde ich nicht, weil ich Angst habe. Ich würde es nicht als erster Mensch austesten.
1: Enjo?
0: Also ich würde es direkt austesten, halt nur, wenn es gar nichts kosten würde. Weil es ist nämlich so, weil nämlich man kann sich ja überall hin teleportieren, wo man will, ne? Dort, ne? Und und es ist nämlich bei den Flügen so, dass es viel kostet, aber vielleicht gibt es dann so einen Gratis-Teleporter, wo man sich dann gratis irgendwo hin teleportieren kann und nicht wie beim Flugzeug, ne?
2: Also ich hätte mich ehrlich gesagt nicht getraut, weil, also erstens, ich habe eigentlich gar nicht so ein Ziel, dass ich irgendwo jetzt, also ich muss nirgendwo hin, und zweitens, wenn es schief läuft, dann wäre es halt schlecht. Also als allererster hätte ich das nicht gemacht.
0: Also für die Zuhörer und Zuhörerinnen eine Botschaft, viel Spaß und viel Freude in euren Sommerferien und viel Spaß, was ihr unternehmen werdet.
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0: Guten Abend, es ist Freitag, der 21. August. Sie hören die neue Stadt. Andrew Anders und Christian Wabel hier wieder im Studio. Wir nehmen uns heute das Thema Grazer, neue Grazer Stadtregierung vor. Vielleicht schön, dass ihr wieder da seid. Vielleicht darf ich kurz die heute verkündete Ressortverteilung vorlesen.
1: Bitte.
2: Gerne.
0: Die Frau Bürgermeisterin LKK, Wohnen, Soziales, Frauen. Die Vizebürgermeisterin Judith Schwendner bekommt Verkehr, Stadtplanung und Umwelt, hat sich wenig verändert. Manfred Eber, Finanzen, Marktwesen. Robert Krotzer, Gesundheit, Pflege, Integration und Bibliotheken. Kurt Hohensinner, Bildung und Sport. Claudia Unger, Kultur, Jugend und Familie. Und Rene Apfelknapp von der FPÖ bekommt Wirtschaft und Tierschutz. Wie geht es euch damit jetzt so?
2: Also so wie ich das in einem anderen Beitrag gelesen habe, ist es ja so gestanden, dass es große Überraschungen beim Personal gibt.
0: Ja, aber das ist ja Überraschung,
2: und
0: oder?
2: Die einzige große Überraschung, die sich ist die Wirtschafts-, dass die Wirtschaftsagenten zu
0: haben. Reicht das nicht als Überraschung?
1: Meiner Meinung nach hat mich das sehr überrascht.
2: Natürlich ist es eine Überraschung, aber es,
0: aber
2: es eine ist, nur, Überraschung.
0: Eine,
2: es ist nur eine Überraschung. So. Eigentlich alles beim Alten und Wirtschaft ist die Frage, ob man nicht jemanden etwas anders machen lässt zum Thema Wirtschaft. Es ist nicht nur parteipolitisch oder Synergieeffekt nutzend, dass ich sage, okay,
0: naja, was gibt es für einen Grund, den Freiheitlichen das Ressort zu geben? Ist das Wirtschaftsressort in Graz überhaupt besonders wichtig? Oder?
2: Sicher ist das wichtig.
1: Es ist auf jeden Fall wichtig wie Altersheime. Ich hätte mir ihn auch immer geben können, dem Apfelknapp.
2: Also ich habe einen Beitrag von der kleinen Zeitung gelesen, von Bernd, dass es unter anderem auch die Gedanken gibt, die Wirtschaftskammer von der ÖVP loszulösen über den Apfelknapp. Den Gedanken finde ich grundsätzlich trotzdem spannend.
0: Aber die Wirtschaftskammer, das ist doch die Leute werden ja gewählt, oder?
2: Und aber die Verbindungen von der Politik zur Wirtschaftskammer gibt es auch ganz klar.
0: Na klar, aber das, also wie willst du das ändern, wenn es da nicht massiv eben Wahlkampfgelder der FPÖ gibst, um die Wirtschaftskammerwahlen positiv zu beeinflussen, also zu ihrem Sinne oder so. Also das kannst du.
2: Also jetzt ganz plakativ und platt gesprochen, ist jemand, der wirtschaftsnahe ist und an den Topf sitzt, natürlich. Geht da leichter mit dem Geld um. Und wenn einer von außen kommt, der wird sich das halt dann vielleicht doppelt anschauen. Also ich finde, natürlich ist es ein Experiment, aber da vorzeitig und vorher zu sagen, das ist ein Blödsinn, da würde ich mal sagen, lass den Mann doch mal arbeiten.
1: Das sag ich nicht.
2: Ja, das ist klar.
1: Ja, erstens kenne ich den Mann nicht. Ja, wenn ich den schon kennen würde, denkt man, ja, das ist genau der richtige Mann an der richtigen Stelle, dann würde ich sagen, okay, lass ihn nochmal machen. Aber das ist ein völlig Unbekannter, der war ja in einem, und ich glaube, er ist Steuerberater, aber das kann ich doch nicht qualifizieren, dass er die Wirtschaftsagenten der Stadt verwaltet. Und das entsetzt mich wirklich, ich habe mir gedacht, das kann ich gar nicht glauben, ja? Wenn ich eine Wirtschaftspolitik machen will, dann nehmen sie es der ÖVP weg, weil die Wirtschaftspolitik nicht so macht, aber dann mache ich das doch selber. Dann, verstehst du, dann nehme ich die Agenten, ich meine, es sind ja Kommunisten. Jetzt geben sie es dem, sage ich jetzt einmal, rechten FPÖler. Was glaubst du, dass der jetzt irgendwie was Neues macht, wie, ganz was anderes wie die ÖVP?
2: Es geht um die Verteilung der Gelder.
1: Ja, eben.
2: Ja, das meine ich. Ja. Und ein FPÖler wird es nicht konkret oder nicht direkt in die Wirtschaftskammer weiterschieben, die Gelder.
1: Ja, das weißt du nicht.
2: Naja, aber die Idee dahinter zumindest, dahin zu denken, ist zumindest überlegenswert.
1: Jetzt, weil ich habe andere Vorstellungen, ja, von was die KPÖ, wir haben ja letztes Mal wieder kurz darüber, die Bildung, ja. Die Bildung ist jetzt wieder in den Händen der ÖVP und die ÖVP hat ein bestimmtes Bildungskonzept im Kopf. Gymnasium und, ja.
0: Elite-Schulen und...
1: Wenn du die Bildung ändern willst, irgendeinen Einfluss, man kann eh nicht viel machen, weil das, dann musst du da diese Agenden selber kannst du nicht sagen, ja, lass mal die ÖVP machen, sagen wir, lass uns die FPÖ machen. Die FPÖ hat ja ein Bildungskonzept, was ich annehme, nicht dem Grünen, das kenne ich, und nicht dem kommunistischen Bildungskonzept entspricht. Bei der Wirtschaftskonzept ist es ein bisschen schwierig, weil ich weiß nicht, was hat der Hohensinner, du hast einmal mit ihm geredet, hat der Konzept oder vertritt er nur die Wirtschaftskammer? Und war jetzt die Überlegung, ja, wenn wir das am FPÖler geben, dann schwächen wir, das stimmt auch, den schwächen den Einfluss der Wirtschaftskammer. Aber mich befriedigt das nicht, weil der FPÖler nutzt natürlich seine Position nicht für eine sozialere oder sozialistische Wirtschaft, sondern für seine Partei. Das ist eh klar, ne?
2: Eh klar.
1: Und dagegen habe ich was.
0: Ich meine, Christian, entschuldige, wenn ich das jetzt so sage, das, bitte das auch nicht als Vorwurf zu sehen, aber du hast ja so ein bisschen so einen hegemonialen Anspruch, oder? Die KP hat den Bürgermeister und deswegen muss auf jeden Fall die Kultur auch in den Händen sein und so. Also es hat ja schon auch was sehr Hegemoniales, was du ja, da
1: ansprichst. Wieso wirst du mir jetzt hegemonial?
0: Nein, das ist kein Vorwurf, sondern eine Feststellung, dass die Leute, die an der Macht sind, die wesentlichen oder aus deiner Sicht wesentlichen Ressorts haben sollen, oder? Und dass es eine Schwächung ist, wenn man die nicht hat. Und ich habe den Eindruck, dass die LKK das ein bisschen anders sieht, dass sie schaut, dass jeder was zum Arbeiten hat. Und dass sie sauer sind auf den Herrn Hohensinner und das permanente Herumgemecker seit 4 Jahren, das verstehe ich schon, dass es denen zum Beispiel nicht mehr geben. Also ich habe da absolutes Verständnis. Weil das, was der Herr Hohensinner abgeliefert hat, nicht nur im Wahlkampf, sondern auch davor, das war ja null konstruktiv in meiner Wahrnehmung.
2: Ich sehe das auch so. Ich sehe das auch so. Also
0: das Hegemoniale finde ich schwierig. Also ich würde es auch nie dem FPÖler geben, aber doch, das ist doch schon der Versuch, dass man das also, jedem ein bisschen was gibt.
1: Ja, aber was und wem? Und jetzt, ich fühle mich ein bisschen überfordert, weil ich den Apfel knapp nicht kenne, ja, aber Hegemonie.
0: Ich kann dir den Lebenslauf vom Apfel knapp kurz vorlesen.
2: Wenn ich habe im Zuge unserer Interviews mit ihm telefoniert ein paar Mal. Also.
1: Ja, aber ich sage jetzt Hegemonie. Wenn du findest, dass zum Beispiel die Gesamtschule oder so, obwohl ich das, ja, und nicht das Gymnasium favorisiere und ich bin am Bildungsstadtrat, dann habe ich ja eine Vorstellung, wie die Schule sich verändern soll. Mhm. Ist das Hegemonie? Das ist ja ganz klar.
2: Nein, aber du gehst mit dem, also das Bild, was du erzeugst, ist, dass man, okay, wir sind jetzt gewählt, wir haben jetzt den Machtanspruch und wir setzen im besten Fall Wirtschaft auf uns, Bildung auf uns, Verkehr auf uns und die Kernthemen setzen wir auf uns und vergeben das nicht nach außen.
1: Ja.
2: Das ist ja Kontroll und Kontrolle über die wichtigsten Sachen zu haben, das kann man als hegemonial sehen. Ich finde das ein bisschen überzogen, aber für mich steht ja eine andere Frage, ist eher so das Thema Führung, wie führe ich eine Stadt, wie führe ich mehrere Abteilungen und mehrere Ressorts und wenn man dann aus der Perspektive der Führung rangeht und zusätzlich eben dann an Parteipolitik und Parteistrategie mitdenkt, dann ist es schon denkbar, das zumindest kompetenzbasiert zu vergeben. Und wenn dann das zusätzliche parteipolitische mit Wirtschaftskammer und so weiter mit reinspielt, dann ist es durchaus denkbar, jemanden aus der Wirtschaft dorthin zu setzen. Und der Apfel knapp, wenn man das Parteikolleur mal weggibt, sondern nur die Person, die unbekannt ist, das ist jemand, der aus der Wirtschaft kommt. Wer sagt, dadurch, dass den keiner kennt, du kannst ihn nicht vorher abschreiben, wegen der Parteikolleur und zusätzlich auch noch, finde ich.
1: Naja, es ist schon ein Unterschied, ob er dem eine wäre Sozialist. Ich kann jetzt nicht über die Wirtschaftskompetenz diskutieren, will ich auch nicht.
2: Ja.
1: Aber als Stadtregierung musste auch die Wirtschaftsagenden berücksichtigen. Und am besten wäre natürlich, wenn jemand dort ist, der die Wirtschaft sozusagen in eine neue Richtung oder sozialistisch oder wie auch immer mitgestaltet. Das würde aber nicht überlegen, ja, will ich jetzt die Wirtschaftskammer schädigen und dann noch eigentlich an meiner Meinung nach einen problematischeren Menschen dorthin setzen. Auf jeden Fall, ich habe es nicht verstanden. Wenn ihr das versteht, gratuliere. So, mit der Bildung oder Kultur tue ich mir leichter, vor allem Bildung. Weil da gibt es bekannte Standpunkte von bekannten Parteien. Die ÖVP ist Gymnasium und Selektion und Leistung sozusagen. Die anderen wollen irgendwie humanere. Und da kannst du auch wenig machen. Ich glaube, dass der Wirtschaftsstadtrat auch nicht so viel machen kann. Aber er könnte zum Beispiel Dinge sagen. Er kann sie vielleicht nicht umsetzen, aber er könnte einen Wirtschaftsgipfel einberufen mit, was weiß ich, der kann schon vieles machen. Und der Apfelknapp mag ein, wie hast du gesagt, ein Steuerberater sein. Vielleicht überrascht er dich und mich. Ja, will ich nicht, aber ich verstehe die Motivation nicht.
0: Also weil ich das immer als Steuerberater sagt, auf der Homepage der FPÖ Steiermark steht, seine berufliche Laufbahn basiert auf einer soliden und praxisnahen Ausbildung. Nach dem Besuch der Pflichtschule in Bad Aussee und der HTBLA Hallstatt absolvierte René Apfelknapp erfolgreich die Lehre zum Einzelhandelskaufmann. Seinen Bildungsweg führte zielstrebig fort, legte im Kepler-Gymnasium in Graz die B-Matura ab und untermauerte seine Finanz- und Budgetkompetenz im Jahr 2000 erfolgreich mit der Staatsverrechnungsprüfung.
1: Was ja? Für eine Prüfung?
0: Staatsverrechnungsprüfung.
1: Ach so.
0: Ich nehme an, sowas muss man machen, wenn man...
1: Wer eine Firma hat oder was?
0: Na, der Arbeiter, der hatte ja bis vor kurzem da beim Bund gearbeitet, oder? Ach so. Also nur zum Thema Steuerberater. Ich bin mir aber gar nicht sicher, ob ich mich mit dem Herrn zu sehr beschäftigen mag.
1: Nein, ich auch nicht.
0: Aber du schon?
2: Und nein.
0: Okay, passt, da sind wir uns eh einig.
2: Nein.
0: Was sagst du eigentlich zu den anderen Sachen, um mal das Thema kurz zu ändern?
1: Ja, ich bin natürlich bitter enttäuscht, dass der Grotzer, dem habe ich ja gesagt, er soll sich die Bildungsagenden widmen, ja. Jetzt haben die wieder die ÖVP.
2: Das finde ich zum Beispiel schon eine Überraschung, dass man die Bildung nicht knüpft, weil gerade Kommunismus und die Kommunisten wirken zumindest nach außen sehr gebildet. Das ist ein
0: hegemonialer Typ.
2: Nein, wirken zumindest so gebildet, dass sie wissen.
1: Da ist Hegemonie ist ein Schimpfwort in dem Kreis. Da.
2: müsste Bildung ja eigentlich weit oben sein.
1: Ja, eh,
0: das Bildung und Kultur scheint.
1: Das war ja letztens eine interessante Diskussion und der Grotz hat gesagt, das haben wir nicht stemmen können.
2: Ja,
1: jetzt aber können sie das noch immer nicht. Dann hat der Martin noch gesagt, ja, dann mache ich das. Ja? Aber ich verstehe, bist du kontaktiert worden oder eben nicht?
2: Was machst du, wenn du die Kompetenz nicht hast? Was machst du, wenn du die wirtschaftlichen Kompetenzen nicht hast als Grüne? Als Kommunist, wem gibt es das? Gibt es das demjenigen, der die ganze Zeit schimpft, oder gibt es das zumindest mal jemanden anderen? Beim Thema Bildung ist es bei den Grünen,
1: weißt du,
2: ich vermisse ich auch Bildungspolitik zum Beispiel.
0: Ich vermisse bei den Grünen auch die Bildung.
1: Ich glaube, es ist beides sehr ungebildet. Gell? Nein, jetzt sage ich, was machst du? Was mich enttäuscht ist, das ist eine rein parteipolitische Vergabe von Agenden und Kompetenzen. Und dagegen habe ich was.
2: Ja.
1: Wenn ich jetzt, ich muss ja nicht einen Kommunisten zum Wirtschaftsstadtrat machen, aber ich könnte die Agenten des Wirtschaftsstadtrates unter, der hat ja mehrere, der Grotzer zum Beispiel oder so, könnte ja einen Professor als der profilierten Professor von der Uni sagen, ich übernehme die Agenten und der betreut die Agenten. Das kann er auch machen. Er muss ja nicht selber der Wirtschaftsexperte sein. Das zum Beispiel hätte ich mir gewünscht, auch für, ich weiß nicht, ob ich den Herrn Doppler da empfehlen würde als Bildungsstadtrat. Aber
0: würde ich auch nicht.
1: Nein, aber stößt, der kann sich reinknien, er hat zwei Töchter, die in die Schule gehen. Ja, stößt, also.
2: Blöd ist er auch nicht.
1: Nein, das wäre nett, wenn er wir uns da gesagt, einig.
0: Ich bin ungebildet. Du,
1: ja. Nein, warum hat denn der Grotzer gesagt, dass er dagegen ist, dass man die Bildungsstadt
2: reist? Weil sie es nicht stemmen.
1: Weil sie es nicht stemmen. Und warum stemmt das nicht? Weil er nur an sein eigenes kommunistisches Personal denkt. Eben. Hätte er an den Martin Doppler gedacht, hätte er gedacht, na, der reißt uns Firi.
0: Ne, also Ich denke mal, Sie haben jetzt Anrecht auf 3 Stadtregierungspositionen, oder? Und Finanz ist, glaube ich, das Wichtigste neben der Bürgermeisterin. Ja. Ich denke mal, Finanz schon das Wichtigste. Und im Bereich Soziales und Gesundheit habe ich schon den Eindruck, dass da einiges jetzt dann erstens an Kompetenz aufgebaut wurde und auch gut gemacht wurde.
1: Das ist interessant, dass du das jetzt. Du, der Finanzstadtrat, der hat zwar viel, aber was hörst denn du in der letzten Zeit von, dass sie Schulden haben und dass sie keinen Spielraum haben? Ja, das sagt der Finanzstadtrat Eber. Was hat der für einen Einfluss? Der kann ja nur den Mangel sozusagen jetzt verteilen. Weißt du, was ich mir von einem Finanzstadtrat erwarte? Dass er sich was überlegt, wie man aus dieser Finanzmisere rauskommt. Dem hat er 4 Jahre lang gemacht. Er hat eigentlich immer gejammert, wie wenig Geld er hat, und jetzt kommt er drauf, Geld müssen sie irgendwas zurückzahlen, also hat er noch weniger Geld. Finanzstadtrat, ja, ich wüsste niemanden, aber ich würde auch mal noch auf die Uni schauen. Ja, der ist ja der Eber, ich weiß gar nicht, was der für Kompetenz hat, aber er ist Kommunist. Und weil er Kommunist ist, hat er auch diesen Posten. Das ist ganz normal. Ja, das kann man gar nicht kritisieren. Aber ich kritisiere ja den Knapp, ja, Apfelknapp. Entschuldige, ich merke mir den Namen nicht. Entschuldigung, Herr Knapp, Apfelknapp. Nein, ich wollte nur sagen, das haben wir am Anfang, dass ich möchte, ja, auch zum Beispiel die Fragen dann nicht, ja, was du gewählt hast, was wollt ihr für eine Stadtregierung haben? Wird niemand gefragt. Die setzen sich zusammen, gibt es Verhandlungsteam. Es außer. Na,
0: also ganz stimmt das nicht, Christian. Entschuldige, ich muss Sie wirklich unterbrechen. Wir hatten jetzt 4 Jahre 3 kommunistische Stadtregierungsmitglieder, die Frau Bürgermeisterin, den Herrn Krotzer und den Herrn Eber. Und die sind eigentlich in ihrem Amt nicht nur bestätigt worden, sondern sie haben, ich glaube, 5% dazugenommen. Würde mal sagen, man hat die Bevölkerung im Rahmen einer Wahl, falls man das so überhaupt noch sagen darf, gefragt. Und sie haben ihre Zustimmung gegeben, dass es gut war, so wie sie es gemacht haben. Also gefragt wurden wir schon auf eine gewisse Art.
1: Ja, auf eine gewisse Art, aber wir reden ja jetzt über die Vergabe von Kompetenzen.
0: Ja.
1: Und da ist niemand gefragt worden. Da bist du gefragt worden, ob die Bildungsagenten...
2: Das geht ein bisschen zu weit, Entschuldigung.
1: Nein, weil ihr keine Basisdemokraten seid.
2: Ja, das geht ein bisschen zu weit. Also,
1: dir geht es zu weit, weil Thema, du autoritär bestimmen Thema willst.
2: Die Erwartungshaltung der Wähler ist schon ein gewaltiges, muss man sagen. Und man schafft es in anderen Ländern und in anderen Städten, schafft man es nicht, die Finanzen in einer Ordnung in den Griff zu kriegen. Und warum auch Frust in die Politik oder Frust an der Politik ist, weil die Erwartungshaltung der Wähler so groß ist, dass die Politiker, wenn sie neu gewählt werden, weltrevolutionäre Finanzkonzepte auf einmal auflegen. Wer soll denn das machen? Wer soll das machen? Ein Kinderbuchautor in Deutschland haben sie das Wirtschaftsding gegeben, weil sie glaubt haben, probieren wir mal was.
1: Schwerer Fehler,
2: jetzt nachträglich. Und wenn es aber ein Wirtschaftler, wenn es einen Wirtschaftsmenschen hinsetzt, dann heißt es, warum wird es den Wirtschaftsmenschen gegeben? Also, ich weiß nicht.
1: Das aber weißt du was ihr völlig überseht? Die Kommunistische Partei ist ja eine revolutionäre Partei. Das ist ja nicht wie die Neos, die halt irgendwie was. Und die haben ja auch eine gesellschaftliche Vision.
0: Haben sie die?
1: Ja, sicher. Lies einmal. Die LKK hat gesagt, sie ist Marxistin.
2: Nur am meisten wird es die KPÖ haben, die Vision. Aber dann müsse die Stadt der Wirtschaft eher das Bildungsressort übernehmen.
1: Ja, das war ja mein Vorschlag.
2: Wenn du wirklich irgendwie Revolution haben willst. Ne?
1: Na, du, wo fängt die Revolution an?
2: Nicht im Geldwaschel.
1: Nein, im Bewusstsein.
2: Ja. Dann sage ja, ich,
1: also entschuldige, wenn ich falsch
0: gehe. Leute, ich habe ein bisschen das Gefühl, wir verzetteln uns gerade.
1: Nein, wir gehen in Richtung.
0: Sollen wir ein kleines Musikstück spielen? Oder?
1: Mach einmal Musik.
2: Mach einmal.
0: Für ein Graz, das zusammenhält, ist der Titel des Koalitionsabkommens.

0: 19:23 Uhr, sei mal still, Christian. Entschuldige. Sie hören die Neue Stadt jeden Freitag von 19 bis 20 Uhr. Christian Wawel und Andrew Anders hier im Studio. Habt ihr, Andrew und Christian, habt ihr den Eindruck, dass, und wir haben das da in anderen Sendungen schon darüber diskutiert, kann man was ändern? Also kann man wirklich eine revolutionäre Stadt führen?
1: Wir sprechen jetzt über revolutionäre Finanzpolitik auf kommunaler Ebene in Graz. Und ich bin nicht der Meinung, dass das geht.
0: Christian, du hast mir doch erzählt, du schreibst gerade, darf man das erwähnen, du schreibst gerade ein Essay, ob Graz Vorreiterrolle oder Vorbildfunktion für europäische Städte übernehmen kann.
2: Hat es ja schon irgendwie.
0: Hat es schon?
2: Naja, zum Beispiel, ja, aber jetzt schwenken wir wirklich ein bisschen. Also,
0: das macht ja nichts.
2: Nein, eh nicht.
0: In dieser Sendung ist das erlaubt.
1: Ja, wir sind die neue Stadt.
2: Wir sind die neue Stadt. Erstens einmal revolutionär, das Wort, ja, das haben wir geklärt, das fängt im Bewusstsein an. Ja. Kannst du dir überhaupt was anderes vorstellen?
1: Ja.
2: Kannst du dir ein anderes Finanzkonzept vorstellen? Nur wenn du das vorstellen kannst, kannst du es überhaupt erst ändern. Und die revolutionäre Bildungspolitik wäre, wenn sich die Vorstellungskraft der Schüler oder der Lehrer ändert. Wie machst du das? Du kannst ja nicht diktieren. Aber jetzt, was du gesagt hast da mit dem, ich mache mir Gedanken, und das wäre schön, wenn wir darüber reden, ich möchte ein Essay schreiben, welche Rolle spielt Graz in Europa und in der Welt? Ja? Und wir haben eine Weltbürgermeisterin, ich glaube, sie ist die beste Bürgermeisterin von Europa oder von der Welt, gewählt worden. Also sie hat, wie man so sagt, aufgezeigt. Ja? Und diese Bürgermeisterin ist eine Marxistin. Ja? Jetzt kann man sagen, das bedeutet ja nichts, also für jeder für den Finanzstadtrat oder nicht. Aber jetzt zum Beispiel schaut man nach China, dort regieren auch Marxisten, aber ganz anders. Und die haben innerhalb von 30 Jahren aus einem armen Land eine Weltmacht geschaffen. Und der Marxismus war ein Teil, das sagen, ja, die sind ja jetzt Kapitalisten, das ist alles nicht richtig, aber zum Beispiel, ja, wenn ich was zu dann würde ich einmal diesen Zusammenhang zwischen einer Bürgermeisterin in Graz, die Marxistin ist, und einem Land, das marxistisch zur Weltmacht geworden ist, einmal diskutieren. Ich sage, ja, ich möchte nicht in China leben. Das ist zum Beispiel etwas, was ein Bildungsstadtrat machen kann. Der lautet, ja, das sind ja nur Beispiele, ich bin ja kein Bildungsstadtrat. Aber verstehst du, also solche Dinge erhoffe ich mir oder wünsche ich mir. Und das ist also Menschenrechtsstadt, ist vorbildlich. Ich glaube wirklich, Graz ist, hat einen Menschenrechtsrat und. Und es hat eine Gruppe, die eine Ideologie hat, die, sagen wir mal, kapitalistisch kritisch ist. Das gibt es auch, weiß ich nicht, gibt es das in Bosnien oder sonst was? Und das möchte ich, danke für, dass du mir diese Frage stellst, das möchte ich beschreiben. Weil ich das Gefühl habe, die Grazer sind sich ja das gar nicht so bewusst, dass sie in einem, also wenn China jetzt zur großen Weltmacht aufsteigt, was ich denke, was passieren wird,
0: passiert ist,
2: dann aufgrund einer ehemals marxistischen Ideologie. Und
0: was
2: das kann
0: ist,
2: nicht...
0: Was heißt Marxismus? Kannst du das für mich nochmal kurz skizzieren, was du darunter verstehst in deiner marxistischen Ideologie?
2: Also jetzt verwundert ich mich. Ich habe mir gedacht, du hast alle Bücher von Karl Marx gelesen, hast du mir doch einmal gesagt.
0: Aber was verstehst du darunter? Ich kann das in China nämlich überhaupt nicht erkennen, dass da noch irgendwas marxistisch wäre. Ablehnung vom Privateigentum und
2: na,
0: solche Dinge.
2: Ich bin kein China-Experte, aber der Staat hat das absolute Herrschaftsmonopol. Absolute Herrschaftsmonopol hat die kommunistische, marxistisch orientierte kommunistische Partei.
1: Ja, aber was ist denn mit marxistisch gemeint?
2: Ja, das ist die Lehre von Marx. Ich habe doch das gelesen. Das letzten Mal.
1: Ja, das macht ja nichts, aber ist grundsätzlich die Frage, was mit Marxismus gemeint ist.
2: Nein, der Marxismus ist eine klassische Kritik an den kapitalistischen Verhältnissen und die hat Russland beeinflusst, hat China, das wissen wir
1: ja
2: alle.
1: Ja, ja.
2: Ja, und beeinflusst auch, das ist mir wichtig, die Mitglieder der Kommunistischen Partei Österreichs und Graz.
1: Und von China war.
2: Von China und Graz.
1: Ja.
2: Ich war nie also
0: ich verstehe unter Marxismus eigentlich irgendwie so die Abschaffung der kapitalistischen Klassengesellschaft. Und das ist doch in China doch mitnichten der Fall. Das ist ja genauso ein oligarchisches System, wo noch eine Partei drüber steht, die versucht es zu kontrollieren. Aber Klassengesellschaft ist doch China auf eine geradezu groteske Art und Weise.
2: Na, ich weiß nicht, wie
0: und gut. Gesagt, dass China also eine gerechte Gesellschaft wäre, ich war einmal in China. Das wäre mir nicht aufgefallen, dass China in irgendeiner Form eine gerechte Gesellschaft repräsentiert. Überhaupt nicht.
2: Ja, du warst einmal in China, ich war noch nie in China. Aber China, ich habe nicht behauptet, dass dort das kommunistische Paradies ist, aber China hat eine marxistische Ideologie und eine marxistische Geschichte hinter sich, genauso wie Russland. Russland ist ja nicht mehr kommunistisch oder wie das jetzt sich ausgewirkt hat, das weiß ich nicht. Aber was ich wichtig finde oder was jetzt bildungspolitisch wichtig finde, ist, dass die Grazer müssen sich sowieso mit den Chinesischen, ob sie jetzt marxistisch oder kommunistisch sind, China ist das meiner Meinung nach das kommende, bestimmende weltpolitische, ökonomische System. Und die sind erklärtermaßen Marxisten. Ich habe gesehen, die haben den Geburtstag der Freiheit von Karl Marx. Jetzt, das sage ich nur, ich sage jetzt gar nicht, dass ich das gut oder schlecht finde, aber mich wundert, dass eine Bürgermeisterin sagen kann, ich bin Marxistin und niemand diskutiert das groß. Hast du in der Zeitung gelesen, ja, was ist denn, so bitte Martin jetzt, was ist denn Marxismus? Was soll denn das? Wie meint sie denn das? Ja, das würde ich mir wünschen, dass man sich damit auseinandersetzt, was macht diese KPÖ Graz aus? Und ich kenne ja viele, die dort diskutieren, die lesen das Kapital, die diskutieren drüber, wie sie drüber denken, weiß ich nicht.
1: Jetzt sind wir so sehr weit weg von der eigentlichen Frage, ob ein System-Change des Finanzsystems innerhalb einer Kommune wie Graz zum Beispiel möglich ist. Beziehungsweise, da habe ich gesagt, nein, glaube ich nicht. Hindenken kann man schon, wenn man zum Beispiel darüber philosophiert, dass die Kommunisten das Bildungsressort übernehmen und dann marxistische Geldpolitik den Kindern lernen und dadurch einen großen System-Change ermöglichen. Finde ich cool, weil wir haben nämlich die gleiche Idee mit Religion gehabt, innerhalb von unserem Bildungsprojekt. Wir wollten die Religionen alle zusammenlegen, war eine super Idee. Teilweise sind die Leute mitgegangen, teilweise sind sie nicht mitgegangen. Das Problem, aber besprechen wir jetzt da, das Problem ist, dass wir in der jetzigen Situation über die Erwartungshaltung und über die nicht erfüllten Wünsche des Christian Wabel sprechen in Bezug auf die Grazer. Du
2: nicht individualisieren.
1: Jetzt warte mal. Grazer Stadtpolitik und Finanzressort ist an einen blauen Wirtschaftstypen gegangen und der Kommunist macht fürs Finanzressort macht er quasi nichts Revolutionäres. Das ist die Kritik daran. Und die Frage ist, kannst du überhaupt was machen? Jetzt sogar auf einer großen Ebene. Und da, direkt im Finanzressort arbeitend, bist du in dieser geschlossenen Box, wo du auch als Kommunist in China nichts machen kannst, weil du verkauft bist. Du bist als Grazer Kommunist verkauft und du bist als, und das meine ich jetzt nicht böse, sondern du wirst von dem Geld geschluckt, sozusagen, auf einer großen Metaebene. Wie willst du das Geld ändern? Wie willst du Flüsse ändern? Wie gesagt, in der Pause gesprochen, kleinen Moment, letzter Satz. Wir haben jetzt momentan eine Yen-Aufwertung und Abwertung gehabt und der Effekt, also Yen, Japan, Aufwertung und Abwertung gehabt. Und was ist passiert? In Amerika sind die Immobilienpreise gestiegen. Wie möchtest du mit solchen Verkettungen im Finanzsystem auf kommunaler Ebene geldpolitisch was ändern? Ich komme nicht hin. Auf 5 Jahre Kommunalpolitik.
2: Du wirfst die Frage aus, dass der Kapitalismus ein weltpolitisches, weltwirtschaftliches System ist, das ist unbestritten. Der Kapitalismus regiert.
1: Ja.
2: Und jetzt sagst du, ja, wie willst du das ändern? Und sagst zu gleicher Zeit, das kann man ja gar nicht ändern. Ich habe ja nicht gesagt, dass man das ändern kann. Ich sage, zum Beispiel wäre mein Anliegen, dass man überhaupt einmal versteht, was das System ausmacht. Ich will nicht sagen, ja, ich weiß ja eh, wie das geht. Das wäre ich ein gefragter Mann, wenn ich wüsste, wie man diese finanzkapitalistischen, das Yen und so, ja. Da habe ich überhaupt keinen Einfluss, du auch nicht, übrigens, ja. Aber ich verstehe das nicht ganz, dass du eine Frage stellst und dann gleich sagst, das kann man nicht machen. Das
1: war eine rhetorische Frage.
2: Ach so, okay. Das war eine rhetorische Frage. Ist mir entgangen. Ja, weil du, okay.
0: Wie siehst du das, ich Martin? Ich habe da noch keine Meinung. Also, ich meine, also.
1: Es ist schön, wieder mal zusammenzutreten.
2: So friedlich.
0: Sollen wir noch ein Musikstück spielen?
2: Ja, oder? Das ist super. Vielleicht ein chinesisches Volkslied.
1: Na, das war ja nicht sarkastisch, ich habe mich wirklich gefreut.
0: Ich freue mich eh auch.

0: 1939, in diesem Freitag, den 21. August 2026, Sie hören die neue Stadt. Wir versuchen verzweifelt, was die neue Stadtregierung betrifft, hier auf einen Nenner zu kommen, um zu verstehen, was besser gemacht werden hätte können.
1: Anders. Wir sind beim Finanzressort stehen geblieben.
0: Wir sind beim Finanzressort.
1: Macht das jetzt gut oder macht das jetzt nicht gut, dass er das Geld zusammenhält?
0: Hält er das Geld überhaupt zusammen?
1: Kann so er gut nicht. Wie möglich. Oder machen wir es, er gibt sich Mühe.
2: Das muss man ihm wirklich zugestehen.
0: Ist es eine revolutionäre Stadtregierung?
2: Nein.
1: Nein.
0: Was würdet ihr euch erwarten? Impulse zumindest für die Gesellschaft in Österreich und international oder mehr? Das ist quasi so Pariser Kommune mäßig oder so.
2: Na, ich bin also, jetzt eher da.
0: Bitte, Christian, ja, bitte.
2: Na, für mich gibt es schon Beispiele, die, weißt du, Graz ist ja, glaube ich, mit 10 anderen Städten befreundet. Hauptsächlich aus dem Osten. Ich weiß nicht, wenn die da die Gemeinderäte da aufgefahren, was die dann dort machen. Aber zum Beispiel, ich würde anregen, Graz wird Gästefreundschaft mit New York und Peking. Und in die nächsten 5 Jahre intensive, nicht sagen, ja, wie macht's denn ihr das und das machen wir dann auch. Aber zum Beispiel dieser Mamdani, der macht eine Religionspolitik sozusagen, die finde ich vorbildlich. Ja, der versucht, diese Gruppen dort friedlich beisammenzuhalten, es gelingt ihm auch. Ja, den einzuladen oder wer, muss ja nicht er sein, aber so, verstehst du? Also, das würde ich mir wünschen, dass sie die Stadt aufmachen. Jetzt nicht, ja, was haben wir, welche Straßen wollen wir da, sondern weltpolitische Connections herstellen.
1: Mit welchem Ziel?
2: Ja, einen weiten Blick zu kriegen, einen offenen Blick. Die Chinesen machen es ja ganz anders wie wir. Und der Mamdani macht es ja ganz anders wie wir. Aber es wird immer über den Trump geschimpft.
1: Aber New York ist auch nicht Graz.
2: Ja, das, auf das habe ich jetzt gewartet.
0: Wien darf nicht Chicago
1: werden. Und Berlin ist auch nicht Graz.
2: Aber er macht eine, sagen wir mal, Religionspolitik, eine, die vorbildlich ist. Der hat dann, von dem habe ich noch nie einen Satz gehört, der irgendwie, man, Graz ist ja auch vorbildlich, hat einen Menschenrechtsbeirat und hat, glaube ich, sogar religiöse Gruppen oder gibt es eine eigene Institution. Die machen ja eh was. Aber ich sage ja, was, das Wort revolutionär zu bemühen. Ich würde einfach Dinge machen, die man hier nicht erwartet. Ja. Die öffnen.
0: Ist so was wie eine weltanschauliche Gleichberechtigung, ist das revolutionär oder ist das nicht was, was eigentlich normal ist?
1: Normal würde ich es nicht bezeichnen, da muss man mal fragen, was normal heißt.
0: Na, das ist doch das, um das es geht, oder? Es geht um eine Gleichberechtigung aller Religionen, aller Denkweisen und so weiter. Das ist das, was der Mamdani macht oder sagt. Und das, die KPÖ in Graz lebt ja das auch vor, denke ich mal. Ja. Aber ich würd da jetzt nichts Revolutionäres dabei denken, es ist einfach eine andere Art, Politik zu machen, die ganz offensichtlich von Volk, also von uns Wählerpotenzial auch gutiert wird. Sowohl in New York als auch in Graz. Weil die Leute die Schnauze voll haben, dass sie gegeneinander ausgespielt werden.
2: Ja. Also ich habe mir jetzt den Sanders, gell, die Demokratische Partei in Amerika wird ja jetzt sozialistisch eigentlich und der Mamdani ist ja auch ein sozialistischer Demokrat. Wenn du dem zuhörst, wie er redet, auch über das kapitalistische System, auch über den Trump, das ist meiner Meinung nach eine unglaublich klare Sprache. Wer ich Bürgermeister würde ihn mal einladen. Und er soll immer aufklären, wie das jetzt ist in Amerika. Aber nicht nur, dass man liest in der kleinen Zeitung oder so. Verstehst du, es gibt dort Bewegungen, das ist ja nicht nur in New York oder Amerika. Aber mich baut es auf, dass diese demokratische Partei, da gibt es ja auch einen Kampf zwischen den sozusagen sozialistischen Fraktionen und den Oldies sozusagen. Ja, ich glaube an die Aufklärung und ich glaube daran, dass wenn man über gewisse elementare Sachen aufklärt, das ist für mich revolutionär. Welche das jetzt genau sind und ob ich wissen muss, wie die Wall Street funktioniert, ja, das kann man ja alles besprechen. Ja. Oder, aber im Bildungssystem jetzt, weil wir sind ja da ein bisschen Experten, was macht der Wiederkehr? Der hat ja auch Bildung, der sagt dann ja, KI müssen wir einführen und demokratische Regeln und so. Das ist ja alles bekannt. Ja. Aber wenn in einer kommunistisch regierten Stadt würde ich einmal über ganz bestimmte, auch kapitalismuskritische Dinge mal mit den Lehrern reden. Die wissen ja oft nicht, was los ist.
1: Weil du gesagt hast, Mandani und in Amerika werden die Demokraten wieder stärker eigentlich. Liegt wahrscheinlich nicht an der eigenen Stärke oder an der Ideologie, sondern eher an der Schwäche der aktuellen Politik, die dazu führt, dass diejenigen, die in Trump vielleicht gewählt haben, jetzt sie denken, vielleicht sollte ich nicht doch wieder was mit den anderen wählen. Das ist einerseits. Punkt zwei ist, wir sprechen da von New York, was sowieso Multikulti ist, dass dort über Religionsfreiheit gesprochen werden kann, überhaupt. Das finde ich nicht revolutionär. Wenn man in Texas über Religionsfreiheit sprechen würde, das würde ich revolutionär finden. In Graz, was total offen ist, nur über revolutionäres Offensein und Religionsfreiheit zu sprechen, wo willst du punkten? Ja, ich so aufgelegt eigentlich, dass ich darüber sprechen kann. Aber mir fehlt der revolutionäre Gedanke in die.
2: Weißt du, was ich, das klingt jetzt ganz bescheiden. Was ist, du bist ein Moslem oder Islam. Was ist der Islam? Was beherrscht die Moslem sind? Da könnte eine ganz große Diskussion drüber entstehen, man kann genauso gut darüber reden, ja, was ist denn das Katholizismus? Mhm. Aber es wird ja nicht mehr geredet. Und das ist, glaube ich, eine Folge eines Schulsystems, wo habe ich gewusst, was die sieben Todsünden sind.
1: Nein, findest du wirklich, dass über Religionen zu wenig gesprochen wird?
0: Ich finde, es wird viel zu viel über Religionen.
2: Ja, aber wie?
1: Wie? Naja, ist aber okay, Unterschied, ob überhaupt oder wie über die Religionen gesprochen wird. Also ich habe das Gefühl, dass wenn wir über Religionen sprechen, dass da eine größere Offenheit jetzt ist als früher. Bleiben wir bei Graz. 35%. Wenn du das mit den Grünen zusammenziehst, sind es 50%. Allein da ist ein Zuwachs. Die Konservativen, wo der Religionsbegriff eher eingeengt ist, gehen zurück. Allein daran erkennt man, dass das Thema Religion schon offener geworden ist. Und es wird schon offener darüber gesprochen. Und ich nehme jetzt die politischen Schlachtrufe mit Ausländer, Aussehen und so weiter, klammert die mal aus. Ne? Also ich habe nicht das Gefühl, dass das schlechter wird. Oder aber das ist wenig
2: gesprochen. In jeder Zeitung steht, das wird
1: immer. Naja, Zeitung ist was anderes gegenüber an Stammtischgespräch oder an Gespräch in einem Radiosender. Was sagt der Radiosender-Chef?
2: Ja, was sagt der Chef?
0: Ich habe das Gefühl, wir kommen irgendwie nicht so richtig weiter heute.
2: Nein,
0: wir kommen. Wie es euch geht. Also wir tappen auf der Stelle, es sind Themen von früher dabei und die neuen Themen kommen noch nicht irgendwie so durch.
2: Ja, was ist das Thema jetzt? Die neue Stadtregierung. Aha. Jetzt sage ich was über die neue Stadtregierung. Die neue Stadtregierung macht genau das, was sie 4 Jahre auch gemacht hat. Meiner Meinung nach. Und ich hätte mir gedacht, jetzt sind sie sozusagen stärker, sie brauchen die

0: Jahren an Koalitionsabkommen und Gerede über Finanz und Politik gehört habe vom Land Steiermark. Das, was die Schwachmaten, entschuldigt, im Bund so veranstalten zurzeit, da ist mir das, was da passiert, eigentlich trotz allem lieber. Das möchte ich jetzt auch noch einmal sagen, bei aller Kritik.
1: Du hast gesagt, wir plätschern ein bisschen dahin. Also wir drehen uns schon ständig über revolutionäre Stadtpolitik. Und greifen dabei Religion und Finanz auf, also ganz dahin plätschernd glauben.
2: Okay. Da tust du bitte uns nimm Unrecht. Das zurück, ja, das okay. Weise, sonst komme ich gar nie mehr.
1: Das weise schärfstens zurück.
2: Genau, da schließe ich mich dem Vorredner an. Immer wieder schulmeisterst du uns,
1: ja.
2: Plätschert dahin. Sowas schon
1: da komme ich gar nicht mehr.
2: Nein, eben, ich auch nicht.
1: Dann komme ich gar nicht mehr.
2: Ich auch nicht.
0: Aber ihr seid so leicht.
1: Der eine wird als Hegemon bezeichnet, ich werde ausgelacht, genau. Weil ich nicht rechnen kann.
2: Genau, nicht einmal, sondern genau, weil du einen Rechenfehler machst, wirst wie in der Schule gleich ausgeschickt, ja. Und so. Du kannst dich einmal entschuldigen bei deinen Gesprächspartnern, vielleicht kommen wir dann noch einmal.
1: Ich überlege es mir.
2: Ich auch, spüre mal Musik.
0: Noch eine.
2: Noch eine.
0: Nein, jetzt, ja. haben wir noch 10 Minuten. Jetzt
1: schauen wir das durch.
2: Jetzt sind wir gerade so versöhnlich.
1: Jetzt sind wir gerade warm geworden. Ja.
0: Eigentlich sollten wir weitermachen.
1: Ja.
0: Gut. Ja.
2: Nein, aber du, weißt du was? Also ich habe das aufgegeben, da sitzen drei Menschen zusammen. Die haben, wird mir immer bewusster, unterschiedliche Zugänge zur Politik und zur Wirtschaft und zur Kultur und. Und mich nervt es ein bisschen, wir reden so, ich sage, was ich denke, du sagst, was du denkst, der Martin sagt, was er denkt und sagt, ja, das geht ja nicht so schnell, dass wir dort reden 5 Minuten über Wall Street und du weißt genau, was ich meine und ich weiß, was du meinst. Und das finde ich dann immer ungerecht gegenüber der Diskussion, weil wir machen auch fast ein bisschen Austausch. Ich denke das, du denkst das, aber das ist... Du kannst das nicht.
0: Du würdest gerne eine gemeinsame Idee kreieren.
2: Nein, wir lernen einander kennen. Das mehr kannst du nicht verlangen. Ich kann, du hast mir jetzt gesagt, wegen dem Essay, wenn ich jetzt wirklich meinen ganzen Gedanken gänge, da müsste ich eine halbe Stunde reden, dann würdest du wissen, worauf ich hinaus will. Und dann sage ich das, dann sagst du was dazu, sagt der Andrew was dazu. Wir müssen ein bisschen, wie sagt man da, wohlwollender den Meinungen der anderen, auch wenn sie völlig daneben sind.
0: Naja, aber das meint ja auch keiner böse, oder?
2: Na,
0: oder
2: böse seid nicht,
0: ihr dann beleidigt, wenn man mal
2: so einen Scherz macht? Ich schon, ich bin berühmt, das ist sehr empfindlich.
1: Nix. Ich enthalte mich.
2: Na, ich bin...
0: Jetzt ist noch einmal die Frage, wir lernen einander kennen, man versteht mehr und mehr, wie der andere tickt, und ab einem gewissen Punkt, ich weiß nicht, wie das zum Beispiel bei der Gründung der Grünen Partei war, ihr habt ja euch ja auch kennengelernt und irgendwann habt ihr gesagt, so, und jetzt machen wir was gegen die Verhältnisse, oder nicht? Oder jetzt ziehen wir was auf, was die Gesellschaft zum Positiven verändert. Würdest du das erwarten, dass das hier entsteht aus dieser Zelle hier?
2: Das erwarte ich mir schon, aber nicht so schnell. Die Grünen, ja, da bin ich ja dabei gewesen, die haben 2 Jahre lang diskutiert darüber, ob sie überhaupt kandidieren sollen, ob sie eine Partei werden sollen. Dann haben sie 15 Jahre über das Programm gestritten. Aber nicht.
0: 15 Jahre?
2: Ja, das ist immer wieder. Ja, ein paar Punkte waren fix, ja. Umweltschädliche Dinge sollten vermieden werden. Aber jetzt, wie ist es denn?
0: Da sind sie jetzt drüber. Entschuldige, da sind sie jetzt auch schon drüber. Entschuldige, red weiter.
2: Nein, du sagst, ich glaube, innerhalb der Grünen Partei, ich meine, die widersprechen, werden ja dann irgendwie mal weg. Ja?
1: Aha.
2: Naja, die gehen weg selber oder sie werden ausgeschlossen oder sie werden geschnitten. Das sind ja alles ganz normale Parteivorgänge. Ist euch das fremd?
0: Findest du das normal?
2: Ich glaube,
0: es ist üblich, aber normal ist es doch nicht, oder? Wenn einer mal eine andere Meinung hat, dass er dann gleich rausgeht.

0: gemobbt wird.
1: Daraus resultiert ja, glaube ich, auch der Vorwurf an den Grünen, sie wären autoritär.
2: Naja, aber schau jetzt die Diskussion bei den Neos. Ja,
1: ja schon bei den Grünen jetzt.
2: Ja, ja. Aber der Strolz und dieser Veit-Dengler, die haben, die sagen, die Meindl-Reisinger ist autoritär. Die duldet das auch nicht, dass die da anders denken, sondern neoliberale. Und wir wären jetzt überblieben bei den Grünen. Ja, da sind ja viele nicht mehr dabei.
1: Der Werner
2: ist noch dabei.
1: Aber auch nicht mehr wirklich.
2: Ich weiß auch nicht, wo der Werner ist. Laden wir den Werner mal ein. Das wäre lustig.
0: Du weißt nicht, ob ich das haben will hier.
2: Nein, ich wollte nur sagen, Martin, ja? Es dauert. Und wir nähern uns ja auch an. Das ist, glaube ich, jetzt die 5. oder 6.
0: Sicher schon die 10., 12. Sendung mit uns.
2: Es wird zumindest immer lustiger. Wir lachen immer mehr. Am Anfang war es ja ganz ernst.
0: Da haben wir nur gestritten.
2: Nur gestritten, also beflegelt, beschimpft.
1: Mir taugt es auch, dass es freundlicher worden ist. Diese Übergriffigkeiten, immer Schläge unter der Gürtellinie auslochen, das sind Sachen, die in einer gehobenen Diskussion nicht vorkommen sollen.
0: Red Flag.
1: Das sind Red Flags.
2: Genau. Wo sind denn die Red Flags eigentlich, ob du die versteckt hast?
1: Zusammenfassend kann man sagen, zum Thema Stadtpolitik, es wird sich nicht viel ändern. Es war auch nicht so viel zu erwarten, dass sich so viel ändern wird. Es gibt die Überraschung zum Thema Wirtschaft, dass man das Experiment wagt, von der ÖVP zur FPÖ rüber zu wandern. Einer 12%-Partei, die in Graz eigentlich relativ wenig zu melden hat.
2: 15 hat sie.
1: Also 15.
2: Entschuldige, dass ich korrigiert.
1: Danke. Ich liebe es, korrigiert zu werden.
2: Das ist ein falscher Hund. Der liebt es, korrigiert zu werden. Na, servus.
0: Du liebst es zu korrigieren. Also, seid
2: ein gutes
0: Ehepaar.
2: Ich muss es machen. Ich fühle mich gezwungen.
1: Ja, das ist mein
2: Fazit. Aber ich muss auch sagen, da schließe ich den jetzt an. Also, es hat was Beruhigendes. Ja, die machen jetzt weiter. Und sie haben ja sozusagen keine ganz großen Skandale oder Fehler gemacht. Das ist wirklich eine Leistung, wenn man sich andere Regierungen anschaut. Aber ich glaube, dass wir als Nicht-Regierungsmitglieder uns erlauben sollten, die Regierung zu kritisieren. Wir sind ja die Opposition, oder? Wir können ja Vorschläge machen, die vielleicht sagen, ja, das geht ja gar nicht.
1: Aber da muss ich drüber nachdenken.
0: Ich muss auch drüber nachdenken. Wir haben eine Woche Zeit, drüber nachzudenken. Also auf der einen Seite muss ich sagen, ich bin zufrieden und vielleicht bin zufrieden im Vergleich zu dem, was vorher war. Und so gesehen stört es mich nicht so, wenn sie nichts wirklich Revolutionäres angreifen, weil ich mal froh bin, wenn nicht wieder irgendeine Sau durch die Stadt getrieben wird. Gell? Auf der anderen Seite hast du natürlich recht. Es wäre wirklich schön, wenn es einmal eine revolutionäre Stadtregierung im positiven Sinne gäbe.
2: Aber ich glaube, entschuldige, das Letzte, die Stadtregierung ist eine Institution, die tut sich extrem schwer, Revolutionäres zu machen. Aber jetzt spreche ich uns an, es gibt ja viele, die sich Gedanken machen. Und die sollten die Stadt mitgestalten und auch kritisieren. Die sind ja eindeckt jetzt. Die machen sich jetzt wahrscheinlich schon Sorgen, was machen mit den Schulden und, ja. Aber wir sind ja frei. Okay.
1: Persönliche Worte zum Abschluss.
0: Das war die Radiosendung Die Neue Stadt, jeden Freitag von 19 bis 20 Uhr, hier an diesem Freitag, dem 21. August 2026. Andrew und Christian, vielen Dank hier im Studio.
2: Gern kommen.
0: Gehen wir noch auf ein Kaltgetränk?
2: Ja, sicher.
1: Sehr gerne.

0: Alles ist möglich.
1: Alles ist
0: unmöglich.
1: Wahrscheinlich.
0: Wahrscheinlich.
1: Im Trausch.
0: Im Trausch.
1: Versuchen wir.
0: Versuchen wir.
1: Zusammenhänge.
0: Zusammenhänge.
1: Scheinbar
0: logische Formen.
1: Logisches
0: Traumes.
1: Logisches
0: Nachzubilden.
1: Nachzubilden.
0: Alles kann geschehen.
1: Alles kann geschehen.
0: Alles ist alles
1: möglich.
0: Alles unwahrscheinlich.
1: Alles unwahrscheinlich.
0: Gesetze vom Raum.
1: Gesetze vom Raum.
0: Sind aufgehoben.
1: Sind aufgehoben.
0: Die Wirklichkeit steuert.
1: Die Wirklichkeit
0: nur eine geringfügige
1: Grundlage
0: bei.
1: Grundlage
0: auf der die Fantasie weiterschafft.
1: Ein
0: Gemisch von Erinnerung,
1: von Erlebnissen,
0: von
1: freien Erfindungen,
0: Ungereimtheiten,
1: Improvisation.
0: Personen spalten sich,
1: verdoppeln sich,
0: verdoppeln
1: einander,
0: gehen in Luft auf, verdichten sich, zerfließen.
1: Treten wieder zusammen,
0: aber ein Bewusstsein steht über allem.
1: Das ist das Träumen.
0: Für dieses gibt es keine Geheimnisse,
1: keine Inkonsequenz,
0: keine Skrupel,
1: kein Gesetz.
0: Es verurteilt nicht,
1: es spricht nicht frei,
0: es berichtet
1: nur.
0: Und da der Traum meist
1: trauriger
0: und selten heiterer Natur ist,
1: geht
0: ein Ton von Wehmut
1: und von Mitleid
0: mit allem,
1: was da liegt.

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den man ihm leiden lässt. 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